0: russischen Angriffen auf die Ukraine sind innerhalb eines Tages mindestens 25 Menschen getötet worden. Das teilte der ukrainische Präsident Selenskyj mit. Aus Kiew Nils Bula.
1: In Kiew wurde am späten Nachmittag Luftalarm wegen Drohnen ausgelöst. Nach Informationen von Bürgermeister Vitali Klitschko sind Trümmerteile einer abgeschossenen Drohne auf ein 5-stöckiges Wohnhaus gestürzt. Währenddessen stieg die Zahl der Opfer in Priloki weiter an. In der kleinen Stadt östlich von Kiew sind mindestens 18 Menschen gestorben, unter ihnen 4 Kinder. Am frühen Morgen hatte eine Rakete ein mehrstöckiges Wohnhaus getroffen und vollständig zerstört. Die Stadt hat eine 3-tägige Trauer ausgerufen.
0: Der ehemalige Chef des Bundesnachrichtendienstes Hanning muss unter anderem wegen Spionageverdacht in Untersuchungshaft. Ein Ermittlungsrichter des Bundesgerichtshofs hat den Haftbefehl gegen den 80-Jährigen in Vollzug gesetzt, so eine Sprecherin der Bundesanwaltschaft. Hanning wird unter anderem geheimdienstliche Agententätigkeit und Auskundschaften von Staatsgeheimnissen vorgeworfen. Der Ex-BND-Chef war vorgestern festgenommen worden. Das waren die Nachrichten. Und das Wetter in Deutschland. Von Westen her teils kräftiger Regen, im Südosten meist trocken. Tiefstwerte 16 Grad am Oberrhein bis 6 Grad an der Oder. Tagsüber breitet sich Regen nach Osten aus, später von Nordwesten her wechselnd bewölkt mit Sonne, aber auch Schauern, Höchstwerte 12 bis 20 Grad. Am Freitag weiterhin wechselhaft, nur im Süden abseits der Alpen etwas Sonne, 10 bis 16 Grad. Sonnabend wechselnd bewölkt, teils etwas Sonne und Schauer bei 10 bis 17 Grad. 0 Uhr, 2 Uhr, 3.
2: Nach den Nachrichten wird Zeit für den Blick auf die Straßen. Hier ist der Verkehrsservice in der ARD-Hitnacht. Hallo an alle unterwegs. A8 München Richtung Salzburg ist zwischen Bernau und Felden wegen Bauarbeiten bis 5 gesperrt. A57 Krefeld Richtung Köln ist zwischen Krefeld Zentrum und Krefeld Oppum wegen Bauarbeiten gesperrt. Und die A100 Stadtring Berlin Wedding Richtung Treptow ist zwischen Jakob-Kaiser-Platz und Rudolf-Wissell-Brücke wegen Bauarbeiten bis 5 gesperrt. Und in München sind der Effner-Tunnel, der Richard-Strauss-Tunnel, der Altstadtring-Tunnel und der Boschertsrieder-Tunnel ebenfalls wegen Wartungsarbeiten gesperrt. Da geht in Sachen Tunnelei in dieser Nacht nichts. Ab 5 ist es dann wahrscheinlich wieder frei. Das waren die Verkehrsmeldungen. Weiterhin eine gute und störungsfreie Fahrt für Sie.
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2: Ja, diese Hitnacht kommt vom MDR aus Magdeburg. Ich bin André Holst und ich bin ja immer total verbal, nenne ich es einfach mal so. Ne? Der eine, der hört nicht auf zu reden, der andere fängt an zu singen. Hier ist Elton John, A Word in Spanish. Ich bin keine KI, ich mache tatsächlich Fehler. A Word in Spanish. Viel Spaß dabei.

Hallihallo Nachteulen, Autofahrer, Wachbleiber und alle fleißigen Geister, die ihrer Arbeit nachgehen und das Land zusammenhalten. Wie kommen Sie durch die Nacht? Wenn Sie Lust haben, schreiben Sie mir ard-hitnacht.de. ard-hitnacht@mdr.de. Das ist das Wichtigste, darf nicht fehlen. Hier spielt die Musik und die ist richtig gut. Tears for Fears und Mad World. ard-hitnacht@mdr.de. Dann landen Sie direkt bei mir.

0: 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Ade Nacht. Liebe Grüße gibt's jetzt an Barbara und Christoph auf der A67, so kurz vor Darmstadt. Die beiden, die kommen gerade vom Backstreet-Konzert in Düsseldorf und haben noch gut 40 Minuten Autofahrt vor sich. Da schwingen natürlich jede Menge Erinnerungen mit. Gute Fahrt euch beiden, kommt sicher an. Und ganz viele Grüße von mir aus Magdeburg auf die Autobahn.
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Kuriose Feiertage, auch hier in der ARD-Hitnacht spielen die bei mir eine große Rolle. Denn heute ist Welttag der Kraken. Haben Sie das gewusst? Also seien Sie nett zu allen Kraken, die Ihnen heute zufällig begegnen. 8 Arme und trotzdem vermutlich wieder keiner frei, um den Abwasch zu machen. Hier ist Grönemeyer. Mensch.

0: back the years. Simply Red hier in der ARD-Hitnacht. Der Verkehrsservice in der ARD-Hitnacht, 2.30 Uhr. Hallo an alle unterwegs. Ich habe die A8 im Blick. München Richtung Salzburg ist zwischen Bernau und Velden wegen Bauarbeiten gesperrt. Die A57 Krefeld Richtung Köln ist zwischen Krefeld Zentrum und Krefeld Offum wegen Bauarbeiten gesperrt. Und die A100 Stadtring Berlin Wedding Richtung Treptow ist zwischen Jakob-Kaiser-Platz und Rudolf-Wissell-Brücke wegen Bauarbeiten bis 5 gesperrt. Und A111 Berlin stadteinwärts ist zwischen Heckerdamm und Rudolf-Wissell-Brücke wegen Bauarbeiten bis 5 gesperrt. Und in München sind mehrere Tunnel dicht, und zwar unter anderem auch der Effner-Tunnel, der Richard-Strauss-Tunnel und der Altstadtring-Tunnel wegen Wartungsarbeiten in beiden Richtungen derzeit gesperrt. Das waren die Verkehrsmeldungen. Weiterhin eine gute und störungsfreie Fahrt in diesem neuen Tag.
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0: Ich bin André Holst, und während andere nachts ins Bett geschickt werden, lassen Sie mich von der Leine. Also willkommen in der Hitnacht jetzt mit Freddie Mercury.

10, halb 3 ARD Hitnacht, Donnerstagmorgen am 8. Oktober. Viele Grüße gehen jetzt nach Obertshausen an Olaf Gustav Hesse. Und zwar während die ARD Hitnacht läuft, da sortiert er fleißig Fotos und Dokumente. Hunderte Dateien vom Computer und dazu noch jede Menge Bilder vom Handy. Das muss ja auch irgendwann mal sein. Und so eine Nacht ist dafür wirklich richtig gut geeignet. Die Speicherkarte ist inzwischen wieder auf dem neuesten Stand, aber ganz fertig ist die Arbeit noch nicht. Wir wünschen weiterhin ganz viel Geduld, Olaf, beim digitalen Aufräumen, bedanken uns für die netten Grüße, viel Licht und Liebe zurück nach Obertshausen.

0: ARD-Hitnacht. Wir haben es 3:15 mittlerweile oder mittlerweile 3:45, kann ich auch sagen. Wie auch immer Sie die Uhren nennen wollen, wie Sie es drehen, wie Sie es wenden wollen. Heute ist Donnerstag, der 8. Oktober 2026 und ich habe jetzt was ganz Besonderes, einen kleinen Gruß, kam gerade rein von der A7 Richtung München. Hannes nämlich ist unterwegs, genießt die gute Musik, gute Fahrt Hannes, und für Hannes mache ich jetzt hier in der ARD-Hitnacht den Balladenladen auf und da kommt ganz großes musikalisches Kino. Hier ist Eric Clapton und Tears in Heaven.
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viel versprochen. Ganz großes musikalisches Kino aus unserem Balladenladen hier in der ARD-Hitnacht. Wir haben es 3:10, gleich geht's in die Nachrichten. Aber ich möchte noch einen kuriosen Feiertag mit Ihnen feiern, denn heute ist Konfuzius-Tag. Ja. Heute am 8. Oktober. Und wie Konfuzius schon niemals sagte, wer nachts lang genug wach bleibt, kann irgendwann ohne aufzustehen frühstücken. Ja, das ist wahr, was auch immer damit gemeint ist. Spaß beiseite. Welche Weisheiten haben Sie durch Ihr Leben begleitet? Wenn Sie Lust haben, schreiben Sie mir Ihre Weisheiten auf die Mail ard-hitnacht@mdr.de, denn damit möchte ich mich nächste Stunde mal auseinandersetzen. Welche Weisheiten haben Sie Ihr Leben lang begleitet und waren immer wieder hilfreich? Auch ich habe da so 2, 3. ard-hitnacht@mdr.de. Dann bis gleich.

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1: Um 3 Uhr mit Wolfgang Berger. Die Spitzen von Union und SPD haben ihre Beratungen im Koalitionsausschuss am Abend nach etwa 4 Stunden beendet. Über die Ergebnisse will die Regierung erst am Morgen informieren und das voraussichtlich in schriftlicher Form. Aus der Nachrichtenredaktion Christiane Rüther.
2: Hauptthema der Sitzung war der Zeitplan für die weitere Umsetzung der Reformvorhaben. Außerdem wurde über die Ergebnisse der letzten Wahlen in Sachsen-Anhalt, Mecklenburg-Vorpommern und Berlin gesprochen. Teilnehmer beschrieben die Sitzung nach dem Ende des Treffens als gut und sehr konstruktiv. Vor dem Hintergrund der Wahlergebnisse hatte Bundeskanzler Merz vor der Sitzung ein neues Bekenntnis zum vereinbarten Reformkurs verlangt. Er gehe davon aus, dass der Koalitionsvertrag und das im Juli beschlossene Reformpaket unverändert die Geschäftsgrundlage für die Arbeit der Koalition bleibt.
1: Die Schulproteste in Frankreich gehen weiter. Für heute haben mehrere Bildungsgewerkschaften zu neuen Streiks und Demonstrationen aufgerufen. Am Abend hat sich Regierungschef Le Cornu zur Lage geäußert. Er stellte den protestierenden Schülern bessere Lernbedingungen in Aussicht. Zusätzliches Geld soll es aber nicht geben. Die Bildungsgewerkschaften hatten Zusatzausgaben von 10 Milliarden Euro für die Schulen verlangt. Demonstrationen für bessere Lernbedingungen, Schulgebäude und angepasste Stundenpläne gibt es seit einigen Tagen auch in Belgien. 2 Wochen nach der Zwangsräumung ihrer Wohnung ist eine 87-jährige Spanierin im Krankenhaus gestorben. Der Fall von Marie Carmen Abascal hatte landesweite Proteste ausgelöst. Aus Madrid, Hans-Günther Kellner.
3: Die 87-jährige Rentnerin wurde zum Symbol für die Bewegung gegen die Spekulation mit Wohnungen und gegen Mieterhöhungen in Spanien, seit ihre Mietwohnung in der Madrider Innenstadt vor 2 Wochen zwangsgeräumt wurde. Seither lag die von den Anstrengungen

0: und stark geschwächte 87-Jährige im Krankenhaus. Die Räumung löste landesweite Empörung über die rechtliche Situation von Mieterinnen und Mietern und die Auswüchse auf dem spanischen Wohnungsmarkt aus. Die Gewerkschaften haben für den 11. November zu einem Generalstreik gegen die Situation auf dem spanischen Wohnungsmarkt aufgerufen.
1: Die US-Demokraten verklagen die Regierung von Präsident Trump wegen Werbespots auf Staatskosten. In ihrem Schriftsatz vor einem Bundesgericht in Washington bezeichnet die Partei die Werbung als rechtswidrige Propaganda. In den Werbefilmen werden Trump und seine Politik gelobt. Laut US-Medien haben sie bisher mehr als 12 Millionen Dollar Steuergeld gekostet. In knapp einem Monat sind in den USA Zwischenwahlen. Das waren die Nachrichten. Das Wetter in Deutschland. Tagsüber breitet sich Regen nach Osten aus, später von Nordwesten her wechselnd bewölkt mit Sonne, aber auch Schauern, Höchstwerte 12 bis 20 Grad. Am Freitag weiterhin wechselhaft, nur im Süden abseits der Alpen etwas Sonne, 10 bis 16 Grad. Am Sonnabend wechselnd bewölkt, teils etwas Sonne und Schauer bei 10 bis 17 Grad. Es ist 3.03 Uhr.
2: Ja, nach den Nachrichten wird Zeit für den Blick auf die Straßen. Hier ist der Verkehrsservice in der ARD-Hitnacht. Hallo an alle unterwegs. Die A8 München Richtung Salzburg ist zwischen Berna und Felden wegen Bauarbeiten bis 5 gesperrt. Die A57 Krefeld Richtung Köln ist zwischen Krefeld Zentrum und Krefeld Offum wegen Bauarbeiten gesperrt. Und die A100 Stadtring Berlin-Wedding Richtung Treptow ist zwischen Jakob-Kaiser-Platz und Rudolf-Wissell-Brücke wegen Bauarbeiten gesperrt. Und in München sind mehrere Tunnel derzeit in beiden Richtungen gesperrt. Und zwar wegen Wartungsarbeiten, unter anderem der Effner-Tunnel, der Richard-Strauss-Tunnel und auch der Altstadt-Ring-Tunnel. Das war's. Wir wünschen Ihnen weiterhin eine gute Fahrt in den neuen Tag.
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2: Ich bin André Holst und ich sende aus Magdeburg. Ich bin der Sendemops und Wortwellensurfer. Und hier gibt's Musik mit Electric Light Orchestra. Rock'n'Roll is King.

Kuriose Feiertage hier in der ARD-Hitnacht zum Konfuzius-Tag. Eine echte Weisheit. Fordere viel von dir selbst und erwarte wenig von den anderen. Das erspart Ärger. Und ich finde, dass das nach über 2000 Jahren immer noch verdächtig aktuell klingt.

Lebensweisheiten suchen wir hier auch in dieser Stunde in der ARD Hitnacht. Und ich habe ja auch so eine Weisheit mal mitgekriegt und die gehört bei mir irgendwie immer dazu. Mit den richtigen Menschen geht alles, mit den falschen nichts. Da ist was Wahres dran und ich habe es auch festgestellt. Es ergibt sich halt einfach. Aber die Weisheiten, die von Ihnen per E-Mail gekommen sind, die haben es auch in sich. Elke zum Beispiel aus Ludwigshafen, sie grüßt ganz herzlich. Und sie sagte, meine Oma hatte immer diese Weisheit aus ihrer Lebenserfahrung. Die Natur gleicht alles aus. Wenn sie dumm sind, sind sie eben raffiniert. Und da hatte sie nicht Unrecht. Das kann sie bestätigen. Liebe Grüße nach Ludwigshafen an Elke. Und Sebastian Fischer, der hat sich auch gemeldet. Und er sagt immer, Zufriedenheit im Leben ist das A und O. Ja, das ist simpel, aber ich glaube, es ist auch gut, wenn man danach strebt, im Leben zufrieden zu sein. Und dann ist von Bernd auch noch ein bisschen was gekommen. Und ich freue mich ebenfalls auch, wenn wie zum Beispiel hier diese E-Mail von Martin Helm gekommen ist. Martin schreibt, das Zukünftige nimmt ab, das Vergangene wächst an, bis die Zukunft verbraucht und das Ganze vergangen ist. Ja, das ist tatsächlich auch etwas, das unter die Haut geht. Lebensweisheiten unter ard-hitnacht@mdr.de. Und Gundi, die freut sich ganz einfach zu sagen, folge deinem Herzen, gebe niemals auf, entscheide dich für das Glück, das uns täglich passiert, zu sehen und wertzuschätzen, egal was kommt, nichts kann uns so schnell brechen. Und Gundi, da sage ich auch ganz herzliche Grüße und schön, dass ihr die ARD-Hitnacht hört.

0: When the Rain Begins to Fall, Jermaine Jackson und Pierce Sedora aus dem Jahre 84. Großes Kompliment, der Text nämlich stammt von Peggy March. Ja, das war die, die gesungen hat, mit 17 hat man noch Träume. Ist, glaube ich, auch gerade auf Deutschland Besuch und tritt hier und da in Talkshows auf. When the Rain Begins to Fall. 3.23 Uhr, ARD Hit Nacht. Und jetzt lassen wir so ein bisschen die Nacht hochleben. Reggae Night, hier ist Musik mit Jimmy Cliff.
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0: 3.30 Uhr, der Verkehrsservice in der ARD Hitnacht. Hallo an alle unterwegs. A8 München Richtung Salzburg ist zwischen Bernau und Velden wegen Bauarbeiten bis 5 gesperrt. Dadurch staut es sich und die Umleitung geht über die U79. Dann A57 Krefeld Richtung Köln ist zwischen Krefeld Zentrum und Krefeld Oppum wegen Bauarbeiten gesperrt. Und A100 Stadtring Berlin Wedding Richtung Treptow ist zwischen Jakob-Kaiser-Platz und Rudolf-Wissell-Brücke wegen Bauarbeiten bis 5 gesperrt. Und in München sind mehrere Tunnel derzeit wegen Wartungsarbeiten gesperrt, das Ganze bis 5. Und betroffen unter anderem der Effner-Tunnel, der Richard-Strauss-Tunnel und auch der Altstadtring-Tunnel. Das war's. Das waren die Verkehrsmeldungen. Weiterhin eine gute Fahrt in diesen Donnerstag.
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0: Heute mit André Holst und Musik von Midnight Oil.

Das kriegen wir hin. Yeah. Udo, er hilft ja die Hitnacht am 8. Oktober mittlerweile, Donnerstagmorgen. Und der neue Tag ist 3 Stunden und 39 Minuten jung. Guten Morgen, kann ich sagen. Ich weiß, es ist früh, sehr früh. Vielleicht sogar unverschämt früh, aber ich bin trotzdem hier. Und nein, das ist kein Traum. Wir sind wirklich wach und rocken den Laden jetzt mit ein bisschen Lebensphilosophie von Gloria Gaynor. Egal, was passiert, ich überlebe es.

endlich mal ein Song für Menschen, die auf der Tanzfläche aussehen, als würden sie Kleingeld suchen. Aber Schwamm drüber. Schöne Grüße gibt's nach Gauting an Andreas hier in der ARD-Hitnacht. Für ihn beginnt der Tag schon so kurz nach 1 Uhr morgens. Kaffee anziehen und dann heißt es Zeitungen austragen. Und inzwischen ist die Tour geschafft. Danke für die E-Mail. Und jetzt geht's ins verdiente Bettchen. Noch ein bisschen ARD-Hitnacht im Ohr. Andreas, der hat uns 2 Lebensweisheiten mitgegeben. Um die geht es ja. Und zwar seine Oma Walli, die sagte immer, es liegt nicht immer auf einer Seite. Und ein Satz des Volksschauspielers Toni Berger begleitet ihn bis heute. Nichts wird dir geschenkt im Leben. Ja, mit seinen Lebenserfahrungen kann Andreas das nur bestätigen. Vielen Dank und viele Grüße an dieser Stelle. Und ich danke auch für die Grüße. Gute Nacht und jetzt aber erholsamen Schlaf und Grüße nach Gauting.

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1: Um 4 Uhr mit Wolfgang Berger. Die Spitzen von Union und SPD haben ihre Beratungen im Koalitionsausschuss beendet. Die Sitzung dauerte etwa 4 Stunden. Aus der Nachrichtenredaktion Karin Busche.
2: Bis tief in die Nacht ging es diesmal nicht. Kurz nach 22 Uhr war der Koalitionsausschuss zu Ende. Was besprochen wurde, ist bisher nicht bekannt. Aber aus Regierungskreisen hieß es, die Gespräche hätten in einer guten Atmosphäre stattgefunden. Man habe sich ausgesprochen, auch über die Ergebnisse der letzten Wahlen in Sachsen-Anhalt, Berlin und Mecklenburg-Vorpommern. Außerdem habe man darüber gesprochen, wie der Zeitplan ist bei den verabredeten Reformen. Die Regierungsfraktionen sollen heute informiert werden. Es hieß aber schon vorher, dass es keine neuen Beschlüsse geben würde.
1: Die Schulproteste in Frankreich gehen weiter. Für heute haben mehrere Bildungsgewerkschaften zu neuen Streiks und Demonstrationen aufgerufen. Am Abend hat sich Regierungschef Le Cornu zur Lage geäußert. Er stellte den protestierenden Schülern bessere Lernbedingungen in Aussicht. Zusätzliches Geld soll es aber nicht geben. Die Bildungsgewerkschaften hatten Zusatzausgaben von 10 Milliarden Euro für die Schulen verlangt. Demonstrationen für bessere Lernbedingungen, Schulgebäude und angepasste Stundenpläne gibt es seit einigen Tagen auch in Belgien. Nach der Zwangsräumung ihrer Wohnung ist die 87-jährige Spanierin Marie Carmen Abascal gestorben. Das hat ihre Anwältin am Abend bestätigt. Ihr Fall hatte Massenproteste gegen hohe Mieten und Wohnungsnot ausgelöst. Aus der Nachrichtenredaktion Johannes Zuber.
3: Vor 2 Wochen wurde Marie Carmen Abascal von der Polizei aus ihrer Wohnung getragen, in der sie über 70 Jahre lang gewohnt hatte. Der neue Eigentümer hatte die Miete um 275% erhöht. Nach der Zwangsräumung kam es zu landesweiten Protesten, bei denen gingen Hunderttausende Menschen auf die Straße. Sie forderten unter anderem besseren Mieterschutz. Die Regierung wollte auch entsprechende Regeln einführen. Das Parlament lehnte die Dekrete aber ab. Daraufhin setzte Ministerpräsident Sanchez Neuwahlen an.
1: Deutschland und Großbritannien wollen künftig enger gegen Cyberangriffe und Sabotage zusammenarbeiten. Das hat die britische Regierung angekündigt. Vor allem Russland bedrohe die gemeinsame Sicherheit. Premierminister Burnham besucht heute Kanzler Merz in Berlin. Deutschland ist das erste EU-Land, in das er seit seinem Amtsantritt reist. Die beiden setzen dabei auch den deutsch-britischen

0: Freundschaftsvertrag in Kraft. Burnham hatte zuletzt als erster britischer Regierungschef seit dem Brexit von einer möglichen Rückkehr in die EU gesprochen. Das waren die Nachrichten. Das Wetter in Deutschland. Tagsüber breitet sich Regen nach Osten aus, später von Nordwesten her wechselnd bewölkt mit Sonne, aber auch Schauern, Höchstwerte 12 bis 20 Grad. Am Freitag weiterhin wechselhaft, nur im Süden abseits der Alpen etwas Sonne, 10 bis 16 Grad. Sonnabend wechselnd bewölkt, teils etwas Sonne und Schauer. Es ist 4.03 Uhr.
1: Es wird Zeit für den Blick auf die Straßen hier in der ARD-Hitnacht. Die A8 München Richtung Salzburg ist zwischen Bernau und Velden wegen Bauarbeiten gesperrt. Da geht im Augenblick gar nichts. Eine Umleitung ist eingerichtet. Und ich habe die A57 Krefeld Richtung Köln. Ist zwischen Krefeld Zentrum und Krefeld Oppum wegen Bauarbeiten bis 5 gesperrt. Und hier die A100 Stadtring Berlin Wedding Richtung Treptow ist zwischen Jakob-Kaiser-Platz und Rudolf-Wessel-Brücke wegen Bauarbeiten gesperrt. Und hier habe ich die A111 Berlin Stadteinwärts ist zwischen Heckerdamm und Rudolf-Wessel-Brücke ebenfalls gesperrt wegen Bauarbeiten. Und in München, da werden im Augenblick mehrere Tunnel derzeit gewartet. Das betrifft zum Beispiel den Effner-Tunnel, den Richard-Strauss-Tunnel und auch den Altstadtring-Tunnel. Wegen Wartungsarbeiten sind diese noch bis 5 Uhr gesperrt. Das waren die Verkehrsmeldungen. Wir wünschen Ihnen weiterhin eine gute und störungsfreie Fahrt.
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1: Die Hitnacht vom MDR aus Magdeburg. Ich bin André Holst. Die Uhr tickt, der Kaffee kickt. Ich wünsche Ihnen einen schönen guten Morgen mit Janet Jackson.

Alan Parsons Project, Eye in the Sky, hier in der ARD-Nacht. Wir haben es 4:15. Schönen guten Morgen, kann ich an dieser Stelle schon mal sagen. Ich bin André Holst und ich bin wach. Ja, moin moin, da schicke ich auch mal ein paar Grüße in den Norden. Herbst in Deutschland, das heißt in München, Hamburg, Köln und Berlin. Es fallen sie wieder, die Kastanien. Das ist die einzige Jahreszeit, in der Erwachsene plötzlich Dinge vom Boden aufheben und sagen, ach, die ist aber schön.

I Wanna Dance With Somebody hier in der ARD Nacht. 4.23 Uhr haben wir es. Donnerstagmorgen, 8. Oktober. Und ein Gruß rollt gerade rein von der A8 durch Saarland. Erik ist unterwegs, genießt die Musik und winkt quasi aus dem Auto. Gute Fahrt, Erik. Pass auf, dass euch nichts ablenkt. Für alle, die ebenfalls unterwegs sind, da mache ich jetzt hier einen ganz besonderen Balladenladen auf. Perfekt für lange Fahrten und kurze Pausen. Also Radio lauter und weiter geht's mit Simon und Garfunkel.

0: 4.30 Uhr, guten Morgen, hier ist der Verkehrsservice in der ARD-Hitnacht. Ich habe da einen Blick auf die Straßen A4, Kirchheimer Dreieck Richtung Erfurt. Zwischen Friedewald und Wildeck-Höhnebach, da ist die Strecke nach einem Unfall bis auf Weiteres gesperrt. Da müssen wir ein bisschen Geduld mitbringen. A7 Hamburg Richtung Flensburg, der Elbtunnel ist nach Auslösung der Höhenkontrolle gesperrt. A8 München Richtung Salzburg ist zwischen Bernau und Felden wegen Bauarbeiten bis 5 gesperrt, da haben wir Stau. Und A57 Krefeld Richtung Köln ist zwischen Krefeld Zentrum und Krefeld Oppum wegen Bauarbeiten bis 5 gesperrt. Und in München werden noch ein paar Tunnel gewartet. Betroffen sind zum Beispiel der Effner-Tunnel, der Richard-Strauss-Tunnel und auch der Altstadtring-Tunnel. Wegen Wartungsarbeiten noch circa bis 5 Uhr jeweils in beiden Richtungen gesperrt. Das war's. Das waren die Verkehrsmeldungen. Wir wünschen Ihnen weiterhin eine gute und störungsfreie Fahrt in den neuen Tag.
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0: Heute mit André Holst. Übrigens, Radio erfrischt, weil echte Stimmen immer ein bisschen näher kommen. Schönen guten Morgen jetzt mit Huey Lewis and the News. Stuck with you.

Geschichten rund um Musik sind sehr spannend, auch in der ARD Hitnacht, da haben wir wenigstens mal ein bisschen Zeit dafür, auch so um 4:50. Denn wir schreiben das Jahr 1964, ein besonders spannendes Jahr. Nicht nur ein Jahr, in dem ich geboren wurde, sondern da entstand einiges Musikalisches. Marlene Dietrich, die einzigartige, unvergessliche Schauspielerin, die auch auf der Bühne Shows gebracht hat und immer mal wieder gesungen hat, die sang in dem Jahr ein Song, der da hieß »Ich werde dich lieben«, ein Titel, der wurde 1964 auf dem Album »Die neue Marlene« komponiert und sie hat sogar getextet. Und ich muss wirklich sagen, das Besondere ist einer der intensivsten Songs überhaupt, den sie gemacht hat in der Zeit, in den späten Dietrich-Jahren. Und wer ist auf die Idee gekommen, diesen Song zu covern? Nena, richtig. Und hier ist ihre Version als Verbeugung an die große Marlene Dietrich.

0: Es ist 5 Uhr. Guten Morgen mit MDR Thüringen. Das Wichtigste jetzt von Moritz Meißner.
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2: Der Bundestag wird sich heute erstmals mit der geplanten Einkommensteuerreform der Bundesregierung beschäftigen. Der Gesetzentwurf von Finanzminister Lars Klingbeil sieht ab 2028 Entlastungen von jährlich rund 10 Milliarden Euro vor. Profitieren sollen vor allem Menschen mit kleineren und mittleren Einkommen sowie Familien mit Kindern. Dafür soll die sogenannte Reichensteuer für sehr hohe Einkommen leicht ausgeweitet werden. In einer aktuellen MDR-Fragterhebung in Thüringen sehen 77% der Befragten die Einkommensteuer als hohe finanzielle Belastung. Fast alle Befragten sind für Entlastungen. An der nicht repräsentativen Umfrage hatten rund 4.400 Menschen teilgenommen. Im Saalfelder Ortsteil Schmiedefeld wird am Mittag ein Bergbaupark eingeweiht. Die Anlage soll an die Geschichte des Eisenerzabbaus erinnern. Dafür gibt es Informationstafeln und alte Bergbautechnik zu sehen, wie zum Beispiel eine Grubenlok. Über 250 Jahre wurde in Schmiedefeld Eisenerz abgebaut. 1972 war dann damit Schluss. Danach war dieser Teil der Ortsgeschichte in Vergessenheit geraten. Das soll sich nun mit dem Bergbaupark ändern. Bei einem Hausbrand in Greiz ist ein 75 Jahre alter Mann verletzt worden. Nach Angaben der Polizei befand sich der Mann zum Zeitpunkt des Brandes gestern Nachmittag im Gebäude und hat Rauch eingeatmet. Nach ersten Erkenntnissen der Polizei hatte ein technischer Defekt an einem Tiefkühlschrank den Brand ausgelöst. Der Schaden wird auf rund 50.000 Euro geschätzt. Die Weltgesundheitsorganisation WHO fordert von Russland Aufklärung nach einem weiteren möglichen Pestfall in Sibirien. Nach dem Tod einer Labormitarbeiterin in der Region Irkutsk vor knapp einer Woche soll nach Medienberichten ein weiterer Mitarbeiter des Labors an Lungenpest erkrankt sein. Man habe allerdings noch kein vollständiges Bild und könne keine Risikobewertung erstellen, heißt es von der WHO. Die russischen Behörden müssten schnell weitere Informationen liefern. Die Laborantin soll sich über ein zerbrochenes Reagenzglas infiziert haben. Rund 200 Kontaktpersonen wurden unter Quarantäne gestellt. Die russische Regierung hat die Berichte über einen Pestausbruch zurückgewiesen. Laut WHO wurden seit 2019 weltweit knapp 4.000 Pestfälle gemeldet. Etwa jeder zehnte davon verlief tödlich. Die Zahl der Wildtiere auf der Erde sinkt einer neuen Untersuchung zufolge drastisch. Wie der Bericht der Umweltschutzorganisation WWF zeigt, ist die Wildtierpopulation weltweit von 1970 bis 2022 um 73% geschrumpft. Vor allem Tiere in Flüssen und Seen sind betroffen. Hier liegt der Rückgang sogar bei 85%. Gründe sind laut Bericht vor allem die Zerstörung des Lebensraums durch Menschen und die Lebensmittelproduktion. Und noch zum Sport. Die Handballerinnen des Thüringer HC bleiben in der Bundesliga weiter ungeschlagen. Der THC hat sich

0: am Abend gegen den deutschen Meister Blomberg-Lippe ein 30 zu 30 Unentschieden erkämpft. Das waren die Nachrichten. 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
1: Vielen Dank, Moritz. Wir schauen aufs Wetter. Die aktuellen Werte: Schwarzburg meldet 11 Grad, 12 Grad sind es in Rheinstedt und 16 in Martinroda. Wie entwickelt sich's heute weiter? Wir schauen mal auf den Plan. Wo haben wir denn heute hier? Stark bewölkt heute. Von Westen her gibt's Regen, 15 bis 19 Grad nur noch. Morgen erst noch Auflockerung mit etwas Sonne, am Nachmittag dann meist stark bewölkt und vom Eichsfeld her Schauer, 11 bis 15 Grad nur. Und am Wochenende weiter wechselhaft mit einigen Schauern, gelegentlich auch Sonne und windig das Ganze. 5.04 Uhr. Hier sind die aktuellen Verkehrsmeldungen. Die A4 Richtung Dresden. Zwischen Friedewald und Wilde-Könebach nach einem Unfall bis auf weiteres Vollsperrung. Hier ist ein mit Paketen beladener LKW umgestürzt. Umgeleitet wird über die U79. Blitzer gibt's keine. Melden Sie uns Staus oder Blitzer kostenfrei unter 0800 218 1600. Vielen Dank.
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1: Einen schönen guten Morgen. Ab heute ist der sommerliche Spaß vorbei. Jetzt wird's wirklich herbstlich.
3: Ja, aber das dicke Bett würde ich gerne trotzdem noch ein bisschen später draufziehen. Aber ich habe mir schon mal die Biberbettwäsche bereitgelegt.
1: Wir wärmen Sie mit einer musikalischen Umarmung. Joe Cocker macht's mit. Schönen guten Morgen.

0: 5:11, 4 Minuten noch bis 17:45.
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0: Tja, die Tage werden kürzer, draußen wird's kühler und plötzlich schnupft und hustet es wieder überall. Herbstzeit ist eben auch Erkältungszeit und das gilt nicht nur für uns Menschen. Auch unsere Vierbeiner können sich einen Infekt einfangen, aber wie merkt man eigentlich, dass Hund, Katze und Co. erkältet sind und welche Mittelchen helfen? Unsere Frühschichtkollegin Steffi Schettler hat sich mal bei Haustierbesitzern umgehört.
2: Haben Sie denn Haustiere?
3: Wir haben Haustiere.
2: Ihr habt Haustiere? Ja. Jetzt ist ja auch Erkältungszeit und ich habe gehört, Tiere können sich auch erkälten. War denn euer Haustier schon mal krank?
3: Nein, noch nicht, glaube ich.
2: Was habt ihr denn?
3: Zwei Katzen. Die Katze ist 16 und der Kater 15.
2: 16 Jahre alt und noch nie krank.
4: Was Extremeres oder was so gefährdend wäre fürs Tier, das hatten sie noch nicht.
2: Ich habe gehört, auch Hund und Katz kriegen Schnupfen im Herbst.
4: Ja, das stimmt. Ja, Katzenschnupfen auf alle Fälle.
2: Wie äußert sich das bei Ihrer Katze?
4: Nasenlaufen.
2: Okay, und was machen Sie denn dann?
4: Oh, die kriegt so ein bisschen Kamillentee und was zum Riechen. Dann hilft das.
2: Das macht sie auch alles schön mit.
4: Ja.
2: Ab wann geht's denn für Sie zum Arzt?
4: Wenn anfangen, die Augen zu tränen noch, dann ist es soweit, dass man dann eine kleine Keule dazu nehmen muss.
5: Ja. Also wir hatten den Fall schon, ja. Wir waren beim Tierarzt, der Tierarzt hat Schnupfen diagnostiziert. Und dann
6: dadurch, dass sie nichts riechen konnte, weil sie Schnupfen hatte, hat sie nicht mehr gefressen. Weil sie nicht wusste, was sie frisst, also.
2: Katzenschnupfen, typischer Katzenschnupfen.
6: Genau, obwohl sie ihr geimpft war.
0: Also auch Haustiere kriegen im Herbst einen Schnupfen. Wir holen uns deshalb kurz nach 8 Mal die wichtigsten Tipps und Tricks vom Tierarzt.
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0: 5 Uhr und 18 ist es. Schönen guten Morgen.
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0: Wir hatten es ja schon angedroht, der Herbst ist nun auch im Wetterbericht angekommen.
2: Genau, und das ist auch schön. Zumindest werden bei diesem Wetter laut Statistik ja auch die meisten Kinder gezeugt. Aber es gibt natürlich noch viel mehr Gründe, dass das Wetter jetzt umschlagen darf.
3: Weil auch der Herbst schöne Seiten hat. Ne? Man kann im Herbst viel wandern, bei angenehmen Temperaturen.
4: Man kann wieder mehr kuscheln, ohne dass man übel schwitzt oder so.
5: Wir haben helle Tage, wir haben schöne Tage, wir haben traurige Tage, wir haben nasse Tage und das fallende Laub und vielleicht auch ein Indian Summer.
6: Bis die Blätter vom Baum gefallen sind, ist es doch eine schöne Jahreszeit.
7: Weil ich mich drauf wieder freue, Zimtschnecken zu essen und einen Chai Latte zu trinken.
8: Ein schöner Herbst ist genauso schön wie ein schöner Sommer.
0: Tja, für die einen kuscheln ohne Schwitzen oder eben Zimtschnecke mit Chai Latte.
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Pulli und Klaus Lage. 1984 singt er da über Computerrationalisierung, über die Angst, dass Maschinen unsere Arbeit übernehmen. Mehr als 40 Jahre später diskutieren wir über künstliche Intelligenz. Genau dasselbe, nur dass die Maschinen inzwischen sogar schon die Diskussion darüber zusammenfassen können.

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1: Um 5.30 Uhr. Debatte über Einkommensteuerreform. Der Gesetzentwurf von Finanzminister Lars Klingbeil wird heute in den Bundestag eingebracht. Er sieht ab 2028 Entlastungen von jährlich 10 Milliarden Euro vor, vor allem für Menschen mit kleinen und mittleren Einkommen. Bergbaumuseum wird eröffnet. Im Saalfelder Ortsteil Schmiedefeld wird heute ein Museum eingeweiht, das an den jahrhundertelangen Abbau von Eisenerz in der Region erinnern soll. Zu sehen ist unter anderem alte Bergbautechnik. Sorge vor Pest. In Russland gibt es nach Medienberichten einen zweiten Fall von Lungenpest in Sibirien. Die Weltgesundheitsorganisation WHO hat die russischen Behörden aufgefordert, schnell Informationen bereitzustellen.
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2: Mit Katrin Kurt, guten Morgen. Sondershausen, Auftakt für ein Patenbaumprojekt mit Schülern. 8 fünfte Klassen kümmern sich um jeweils einen Baum in der Innenstadt und das über 5 Jahre hinweg. Die Mädchen und Jungen sollen so mehr über Klima, Stadtgrün und Artenvielfalt lernen. Unternehmen unterstützen die Patenschaften. Jena. Essen, Menschen kennenlernen, sich austauschen. Wer all das mag, ist am Abend goldrichtig bei der Esskultur am Johannistor. Das City Management möchte das neue Format nach der Premiere zur Fête de la Musique dauerhaft etablieren und so die Innenstadt beleben. Jede Menge Kulinarik wird geboten, so richtig international. Bad Salzungen. Auf dem Marktplatz darf gemotzt werden, und zwar richtig. Die Motzbude öffnet. Und was sich lustig anhört, ist eine Aktion der Volkshochschule im Wartburgkreis. Ab 10 Uhr kann sich jeder seinen Frust von der Seele reden, Kritik ablassen, aber auch gute Erfahrungen teilen. Das alles wird von Kommunikationstrainern moderiert. 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
3: Das Wetter heute stark bewölkt und von Westen her Regen, 15 bis 19 Grad. Morgen erst noch Auflockerungen mit etwas Sonne. Am Nachmittag meist stark bewölkt und vom Eichsfeld her Schauer, 11 bis 15 Grad. Am Wochenende weiter wechselhaft mit einigen Schauern, gelegentlich auch Sonne und windig. 5.32 Uhr. Hier sind die aktuellen Verkehrsmeldungen. Die A4 Richtung Dresden ist zwischen Friedewald und Wilde-Könebach nach einem Unfall bis auf Weiteres gesperrt. Hier ist ein mit Paketen beladener LKW umgestürzt, umgeleitet wird über die U79. Im Landkreis Greiz auf der Straße zwischen Göhren und Döhlen sind 2 Pferde auf der Fahrbahn. Vorsicht dort bitte. Und die Blitzer stehen auf der A9 Richtung Berlin zwischen Eisenberg und Dreußig. Melden Sie uns Staus oder Blitzer kostenfrei unter 0800 218 1600. Danke.
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3: Schönen guten Morgen. Wenn im Büro plötzlich alle wissen, welche Mützen gerade im Trend sind, ist klar, es ist Herbst. Katja, was trägt man jetzt auf dem Kopf?
4: Naja, Trendsetter tragen wohl auch Fischerhüte mit Kunstfellbesatz.
3: Dann hoffe ich, dass das Wetter doch mal noch umschwingt. Klären wir kurz vor 6 mit den Kollegen aus dem MDR Thüringen Wetterstudio.
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0: 5.40 Uhr.
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0: Das habe ich heute Morgen schon bei uns hier in der Tiefgarage stehen sehen. Aber es dauert nicht mehr lang, dann macht sich Timo auf die Socken zu Ihnen. Sie haben dann 30 Sekunden Zeit, so viele Fragen wie möglich zu beantworten. Für jede richtige Antwort gibt es 50 Euro. Und das könnte dann so klingen wie bei Jürgen aus Eisenach.
2: Wie heißt das Ergebnis einer Addition?
3: Plus.
2: Welche italienische Insel im Mittelmeer ist die größte?
3: Elba.
2: Wie viele Bahnen hat eine Standardlaufbahn im Stadion?
3: 8.
2: Kann der Wanderfalke fliegen?
3: Ja.
2: Welche Schlacht im Jahr 1815 besiegelte das Ende Napoleons Herrschaft?
3: Weiter.
2: Wie nennt man beim Tennis das Unentschieden ab 40 zu 40?
3: Remis.
2: Was hat ein... Was macht die Pumpe? Sie greifen sich gerade dran.
3: Mal gucken, ja.
2: Das Ergebnis einer Addition wäre die Summe gewesen. Sizilien wäre die größte italienische Insel im Mittelmeer. Standardlaufbahnen im Stadion 8. Treffer. Der Wanderfalke kann fliegen. Auch das ist richtig. Die Schlacht bei Waterloo hat Napoleons Herrschaft beendet. Und das Unentschieden beim Tennis wäre der Einstand oder Dus gewesen. Und damit haben wir 2 und 100 Euro.
3: Und damit bin ich doch zufrieden.
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0: 5.47 Uhr, 13 Minuten noch bis um 6.
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0: Ralf Valencia, auch dir einen guten Morgen.
2: Ja, schönen Morgen.
0: So, da ist er schon da, der Herbst. Kalt und nass, so sind wir den Tag gestartet und so wird er, glaube ich, auch bleiben. Ne?
2: Naja, nur kalt ist es eigentlich gar nicht. Wir starten an diesem Morgen mit Temperaturen so zwischen 13 und 16 Grad.
0: Dann hat es sich nur saukalt angefühlt.
2: Ja, weil der Wind relativ kräftig ist und der wird heute dann im Laufe des Tages auch noch ein bisschen kräftiger, dreht dann auch auf West bis Nordwest und dann kommt die kältere Luft zu uns. Das werden wir dann im Laufe des Nachmittags mitbekommen.
0: Okay, erklär nochmal genau. Was ist los? Wie lange dauert's? Wann kommt der nächste Sommer?
2: Der nächste Sommer wird noch ein bisschen dauern. Es wird auf jeden Fall jetzt eine herbstliche Periode eingeleitet und die wird uns wahrscheinlich dann auch begleiten. Die 20-Grad-Marke werden wir wahrscheinlich nicht nochmal bekommen. Wir können also schon mal übers Wochenende sagen, es bleibt immer unbeständig. Das heißt, Sonne, Wolken wechseln sich ab. Es gibt ein paar Schauer. 12 bis 16 Grad ist die Spanne fürs Wochenende und Temperaturen so im Bereich um 15 Grad gibt es dann auch zum Wochenbeginn. Nur dann beruhigt sich das Wetter ein bisschen. Also Richtung Montag wird es ein bisschen freundlicher.
0: Wie viel Wasser kommt von oben?
2: Naja, aktuell sind so immer mal so um die 3 Liter pro Quadratmeter pro Stunde drin. Und wenn dann im Laufe des Nachmittags dann die Kaltfront durchzieht, da wird es dann punktuell noch mal ein bisschen mehr geben. Also da insgesamt werden wir vielleicht so auf 5 bis 6, vielleicht örtlich auch auf 10 Liter kommen.
0: Du hast den Wind ja schon angesprochen. Bleibt der? Wird er stärker?
2: Der bleibt so. Der wird heute im Laufe des Tages aber noch ein bisschen stärker. Vor allem wird er dann böig werden. Wir werden in höheren Lagen auch mal stürmische Böen haben und er dreht halt auf Nordwest und bringt dann auch die kältere Luft mit.
0: Ralf, danke erstmal für die Aussichten bisher, auch wenn es nicht die besten sind. Wobei, Wasser ist ja auch gut für die Pflanzen, insofern nehmen wir auch das. Und wir gucken nochmal bei Licht drauf, kurz vor 8 hier.
2: Bis dann.
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Na, wach? Ich hoffe, Sie lieben auf den Rock'n'Roll. Schönen guten Morgen. 5 Minuten noch, dann ist es 6. Kommen Sie gut in den Donnerstag mit NDR Thüringen. Heute ist der 8. Oktober.

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1: Es ist 6 Uhr, guten Morgen mit MDR Thüringen. Das Wichtigste jetzt von Moritz Meister.
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3: Der Bundestag wird sich heute erstmals mit der geplanten Einkommensteuerreform der Bundesregierung beschäftigen. Der Gesetzentwurf von Finanzminister Lars Klingbeil sieht ab 2028 Entlastungen von jährlich rund 10 Milliarden Euro vor. Profitieren sollen vor allem Menschen mit kleineren und mittleren Einkommen sowie Familien mit Kindern. Dafür soll die sogenannte Reichensteuer für sehr hohe Einkommen leicht ausgeweitet werden. In einer aktuellen MDR-Fragterhebung in Thüringen sehen 77% der Befragten die Einkommensteuer als hohe finanzielle Belastung. Fast alle Befragten sind für Entlastungen. An der nicht repräsentativen Umfrage hatten rund 4.400 Menschen teilgenommen. Im Saalfelder Ortsteil Schmiedefeld wird am Mittag ein Bergbaupark eingeweiht. Die Anlage soll an die Geschichte des Eisenerzabbaus erinnern. Dafür gibt es Informationstafeln und alte Bergbautechnik zu sehen, wie zum Beispiel eine Grubenlok. Über 250 Jahre wurde in Schmiedefeld Eisenerz abgebaut. 1972 war dann damit Schluss. Danach war dieser Teil der Ortsgeschichte in Vergessenheit geraten. Das soll sich nun mit dem Bergbaupark ändern. Bei einem Hausbrand in Greiz ist ein 75 Jahre alter Mann verletzt worden. Nach Angaben der Polizei befand sich der Mann zum Zeitpunkt des Brandes gestern Nachmittag im Gebäude und hat Rauch eingeatmet. Nach ersten Erkenntnissen der Polizei hatte ein technischer Defekt an einem Tiefkühlschrank den Brand ausgelöst. Der Schaden wird auf rund 50.000 Euro geschätzt. Die Weltgesundheitsorganisation WHO fordert von Russland Aufklärung über einen weiteren möglichen Pestfall in Sibirien. Nach dem Tod einer Labormitarbeiterin in der Region Irkutsk vor knapp einer Woche soll nach Medienberichten ein weiterer Mitarbeiter des Labors an Lungenpest erkrankt sein. Man habe allerdings noch kein vollständiges Bild und könne keine Risikobewertung erstellen, so die WHO. Die Behörden müssten schnell weitere Informationen liefern. Die Laborantin soll sich über ein zerbrochenes Reagenzglas infiziert haben. Rund 200 Kontaktpersonen wurden unter Quarantäne gestellt. Die russische Regierung hat die Berichte über einen Pestausbruch zurückgewiesen. Laut WHO wurden seit 2019 weltweit knapp 4.000 Pestfälle gemeldet. Etwa jeder zehnte davon verlief tödlich. Die Zahl der Wildtiere auf der Erde sinkt einer neuen Untersuchung zufolge drastisch. Wie der Bericht der Umweltschutzorganisation WWF zeigt, ist die Wildtierpopulation weltweit von 1970 bis 2022 um 73% geschrumpft. Vor allem Tiere in Flüssen und Seen sind betroffen. Hier liegt der Rückgang sogar bei 85%. Gründe sind laut Bericht vor allem die Zerstörung des Lebensraums durch Menschen und die Lebensmittelproduktion. Und noch zum Sport. Die Handballerinnen des Thüringer HC bleiben in der Bundesliga weiter ungeschlagen. Der THC hat sich am Abend gegen den deutschen Meister Blomberg-Lippe ein 30:30 Unentschieden erkämpft. Das waren die Nachrichten. 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
1: Vielen Dank, Moritz. Und damit schauen wir aufs Wetter. Heute stark bewölkt und von Westen her Regen. 15 bis 19 Grad. Morgen erst noch Auflockerungen mit etwas Sonne. Am Nachmittag meist stark bewölkt und vom Eichsfeld her Schauer. 11 bis 15 Grad nur noch. Am Wochenende

0: Wetter wechselhaft mit einigen Schauern, gelegentlich auch Sonne und windig. 6.04 Uhr wird es jetzt. Hier sind die aktuellen Verkehrsmeldungen. Die A4 Richtung Dresden bleibt zwischen Friedewald und Wilde-Könebach nach einem Unfall voraussichtlich noch für mehrere Stunden gesperrt. Hier ist ein mit Paketen beladener LKW umgestürzt. Umgeleitet wird über Friedewald und Hönebach. Hier Stau und stockender Verkehr. Im Landkreis Greiz auf der Straße zwischen Göhren und Döhlen sind zwei Pferde auf der Fahrbahn. Vorsicht hier bitte. Die Blitzer stehen auf der A9 Richtung Berlin zwischen Eisenberg und Dreußig. Melden Sie uns Staus oder Blitzer kostenfrei unter 0800 218 1600.
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0: Einen schönen Donnerstagmorgen wünsche ich. Wir suchen Ihre Lieblingsorte in Thüringen. Den nächsten stellen wir Ihnen gleich vor.
2: Ja, und dieses Mal bekommen wir dabei sogar Hilfe von ganz oben.
0: Na, wenn das mal nicht himmlisch wird.
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0: 6:10.
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0: Sie schicken uns Ihre Lieblingsorte und unser Kollege Marco Ramm kommt vorbei. Dieses Mal eine himmlische Angelegenheit.
2: Wir sind auf dem Hülfensberg und oben auf dem Berg ist unser Franziskanerkloster, wo wir zu drei Brüdern leben in kleiner Gemeinschaft. Ich bin Bruder Martin, bin der Hausleiter hier auf dem Hülfensberg und der Wallfahrtsseelsorger und zusammen mit den beiden Mitbrüdern, Bruder Bernardin und Bruder Augustinus, zuständig für das, was hier auf dem Berg geschieht. Mit vielen Menschen, die uns helfen.
3: Und jetzt kann man wirklich zu dieser Jahreszeit hier hochkommen, kann man immer hochkommen, aber jetzt im Herbst ist es besonders schön. Ich habe es eben selber erlebt. Was macht aus Ihrer Sicht diesen Ort hier so besonders zu dem Lieblingsort für Sie?
2: Also der Hülfensberg ist zum einen ein Ort, wo man wirklich mit der Natur lebt. Und hier ist es zu jeder Jahreszeit anders. Also wenn man den Winter hier verbringt oder den Sommer. Und wir haben natürlich hier die Kirche mit dem Kreuz des Gehülfen. Ein altes romanisches Christuskreuz, wo viele Menschen hinkommen und da ihre Sorgen abladen. Viele sagen mir, dass sie erleichtert wieder vom Berg runtergehen.
3: Das ist doch mal eine tolle Sache, oder?
2: Und wir freuen uns, wenn Menschen hier hinkommen. Ganz klassische Pilger, aber auch jüngere Menschen, Familien, Schulklassen. Ansonsten haben wir auch noch viele Bänke hier. Da kann man sich fühlen wie auf einem schönen Fleck Erde. Und es kommen viele Menschen hier hin zum Kirchbesuch, zum Gottesdienst und bringen sich ein Picknick mit. Und es ist einfach sehr schön. Wenn es regnet, haben wir auch noch den Pilgersaal. Da kann man reingehen, aber meistens scheint die Sonne.
3: Jetzt wollen wir die Lieblingsplätze nicht nur für die Gläubigen erzählen, sondern auch für die, die vielleicht keine Konfession angehören. Auch für die lohnt es sich, herzukommen.
2: Für die lohnt es sich. Wir sind zum Beispiel Kloster zum Mitleben. Das heißt, wir haben wie in dieser Woche auch drei Gäste, die eine Woche mit uns Franziskanern mitleben. Und das ist sehr bunt und sehr, sehr unterschiedlich. Von kirchlich gebundenen Leuten über Ungetaufte, über Menschen, die einfach für sich einen Ort suchen, wo es ihnen gut geht, der ihnen gut tut, wo sie Stille haben und sich mit ihren Fragen auseinandersetzen können. Und auch als Ausflug ist es hier willkommen. Wenn Sie hier sind, sprechen Sie uns an und wir sagen gerne ein bisschen was zu dem Ort hier und freuen uns, wenn es Ihnen gut tut. Franziskus hat gesagt, wenn es dir gut tut, dann komm. Das kann auch ein Motto des Hülfensberges sein.
3: Würden Sie sagen, viel schöner als hier geht's nicht?
2: Naja, da will ich jetzt nicht vergleichen, aber hier ist es schön und woanders ist es auch schön. Ist es gut, dass es viele schöne Fleckchen auf dieser Erde gibt, die wir hoffentlich alle gut bewahren werden bei allen Gefährdungen, die es gibt. Aber schön ist es hier schon.
0: Bei Ihnen auch? Dann her mit Ihrem Lieblingsort. Die sammeln wir in unserer App und kommen auch gern mal vorbei. 6:13 Uhr. Schönen guten Morgen.

0: Joachim Witt mit dem Goldenen Reiter. Klingt nach ausgelassener deutscher Welle, erzählt aber eigentlich eine ziemlich düstere Geschichte. Ein Mann verliert psychisch den Halt und landet in der Psychiatrie. Das ist schon eine bemerkenswerte Kombination aus Musik zum Tanzen und ein Text, bei dem einem das Lachen eigentlich vergeht. 6.22 Uhr, 8 Minuten vor 6:30 die Worte zum Tag bei MDR Thüringen.
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2: Es ist ein bewegender Moment. Elke steht vor dem Altar in der kleinen Dorfkirche. Die Pfarrerin spricht einen Dank und segnet sie. Nach 45 Jahren im evangelischen Kindergarten geht Elke in den wohlverdienten Ruhestand. Und viele sind gekommen. Die Kirche ist voll bis unters Dach, klein und groß, jung und alt. Kinder, Eltern und Großeltern sind gekommen, dazu Kolleginnen und Kollegen von damals und heute. Sie alle wollen Elke danken. Denn das ist schon etwas Besonderes. Elke hat die Kinder nicht nur begleitet, sie hat sie geprägt. Mit ihrer liebevollen Art, mit immer neuen Abenteuern und mit kleinen und großen Mutmachgeschichten. Als gelernte Kinderdiakonin liebt es Elke, mit den Kindern Bibelgeschichten von Gott zu entdecken. Die Kinder hören gerne zu, lernen und wachsen. So wie Kurt. Der ist 3. Auch er liebt es, mit Elke zusammen die Welt zu entdecken. Heute ist er mit seiner Mutter in die Kirche gekommen. Sie ist selbst schon als Kind zu Elke in den Kindergarten gegangen. Jetzt bringt sie ihren Sohn. Das verbindet und schenkt Geborgenheit. Jetzt geht Kurt nach vorn zum Altar. Gemeinsam mit vielen anderen Kindern und Erwachsenen singt er für Elke ein Lied. Es sind Menschen wie Elke, die unser Leben prägen, die uns begleiten und der Liebe Gottes unter uns Menschen ein Gesicht geben. Danke, Elke, sagt Ramon Seliger, Diakonie Weimar.
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8: Um 6.30 Uhr. Debatte über Einkommensteuerreform. Der Gesetzentwurf von Finanzminister Lars Klingbeil wird heute in den Bundestag eingebracht. Er sieht ab 2028 Entlastungen von jährlich 10 Milliarden Euro vor, vor allem für Menschen mit kleinen und mittleren Einkommen. Bergbaupark wird eröffnet. Im Saalfelder Ortsteil Schmiedefeld wird heute ein Ausstellungspark eingeweiht, der an den jahrhundertelangen Abbau von Eisenerz in der Region erinnern soll. Zu sehen ist unter anderem alte Bergbautechnik. Sorge vor Pest. In Russland gibt es nach Medienberichten einen zweiten Fall von Lungenpest in Sibirien. Die Weltgesundheitsorganisation WHO hat die russischen Behörden aufgefordert, schnell Informationen bereitzustellen.
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9: Das Neueste für Mittel- und Westthüringen mit Samira Wischerhoff. Sättelstedt. Auf der A4 im Landkreis Gotha ist gestern Mittag ein Gefahrgut-LKW verunglückt. Laut Autobahnpolizei hatte der 68 Jahre alte Fahrer aus gesundheitlichen Gründen die Kontrolle über das Fahrzeug verloren. Der LKW rutschte 200 Meter an der Mittelleitplanke entlang, bis er zum Stehen kam. Der Fahrer musste ins Krankenhaus gebracht werden. Apolda. Im Gewerbepark an der B87 wird am Vormittag ein Stützenfest gefeiert. Das Unternehmen DHL Supply Chain baut dort eine große Logistikhalle. Laut einem Sprecher der DHL will das Unternehmen auch künftige Nutzer der Halle vorstellen, zum Beispiel das Jenaer Technologieunternehmen Carl Zeiss. Bad Salzungen. In der Stadt macht heute die Aktion Motzbude am Markttag Station. Wie die Volkshochschule des Wartburgkreises mitteilte, können Passanten ab 10 Uhr im ehemaligen Spielwarengeschäft am Markt über gesellschaftliche und politische Themen ins Gespräch kommen. Sie können ihren Frust, ihre Kritik und ihre Sorgen ablassen. 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
10: Das Wetter heute stark bewölkt und von Westen her Regen, 15 bis 19 Grad. Morgens geht noch weiter runter, nur noch 11 bis 15 Grad. Erst noch Auflockerung mit etwas Sonne, am Nachmittag meist stark bewölkt und vom Eichsfeld her auch Schauer. Am Wochenende weiter wechselhaft mit einigen Schauern, gelegentlich auch Sonne und windig. 6.33 Uhr gleich. Hier sind die aktuellen Verkehrsmeldungen. Die A4 Richtung Dresden bleibt zwischen Friedewald und Wilde-Kühnebach nach einem Unfall voraussichtlich noch für mehrere Stunden gesperrt. Hier ist ein mit Paketen beladener LKW umgestürzt. Vor der Ausleitung 1 Kilometer Stau, umgeleitet wird dann über Friedewald und Hönebach. Auch hier Stau und stockender Verkehr. Vorsicht auf der B19 Eisenach West Oerlenbach zwischen Etterwinden und Gumpelstadt ist die Ampelanlage defekt. Im Landkreis Greiz auf der Straße zwischen Göhren und Döhlen sind noch immer 2 Pferde unterwegs. Und die Blitzer stehen auf der A9 Richtung Berlin zwischen Eisenberg und Dreußig. Melden Sie uns Staus oder Blitzer kostenfrei unter 0800 218 1600. Danke.
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10: Schönen guten Morgen. Und ich hake mal ab, unser Quizmobil ist startklar. Kollege Timo hat sich auch zum Dienst gemeldet und wenn die beiden gleich am Ziel ankommen, gibt's wieder 30 Sekunden Zeit und ganz viele Quizfragen.
11: Genau, und für jede richtige Antwort machen wir dann 50 Euro locker. Und wie immer gilt, kommen Sie nicht zu uns, wir kommen zu Ihnen. Bequemer geht gewinnen nicht.
10: Guten Definitiv.
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0: 6.41 Uhr, 11 nach halb 7.
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0: Bei uns dreht sich heute Morgen ja alles um Erkältungszeit bei den Vierbeinern und was sie dagegen tun können. Und dazu gehören nicht nur Katze und Hund. MDR Thüringen Reporterin Vanessa Klobes aus dem Studio in Heiligenstadt hat ein Pferd. Und Vanessa, dein Pferd war ja zuletzt auch erkältet.
2: Genau, meine Stute, die hat beim Reiten auf einmal gehustet und da wusste ich sofort, hier stimmt was nicht. Bei so einer leichten Erkältung kann man dann auch versuchen, einen Inhalator einzusetzen. Den konnte ich mir bei uns im Stall ausleihen und der ein oder andere Hörer, der weiß das vielleicht gar nicht, dass es sowas gibt. Ja, man kann auch Pferde inhalieren und das hilft dann einfach dabei, dass sich der Schleim löst, dass die besser abhusten können. Und bei uns hat es dieses Mal gereicht. Also sie war dann nach ein paar Tagen wieder fit, hat nicht mehr gehustet. Und generell kann man noch sagen, dass es im Moment auch ein ziemlich schwieriges Wetter für die Pferde ist. Wir haben ja 18 bis 20 Grad teilweise gehabt und nachts schon unter 5 Grad. Das sind echt große Temperaturunterschiede und manchmal sollte man dann nachts wirklich eine Decke drauf machen.
0: Okay, wieder mal nicht dümmer geworden. Und wie Sie Ihren Hund, Ihre Katze und Ihren Hamster auf die Erkältungszeit vorbereiten, das haben wir Ihnen aufgeschrieben. Schauen Sie gern in unserer App vorbei.
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0: Filmmusik am frühen Donnerstagmorgen bei MDR Thüringen. 6.48 Uhr ist es jetzt. Schönen guten Morgen.
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0: Und das wird gesteuert in dieser Woche von unserem Günther Jauch der Frühschicht. Kollege Timo erstellt Ihnen innerhalb von 30 Sekunden so viele Fragen wie möglich und für jede richtige Antwort von Ihnen macht er 50 Euro locker.
2: Ja, Sie müssen uns vorher in der App nur sagen, dass wir auch vorbeikommen sollen.
0: Und jetzt hat sich Timo mal einen Parkplatz gesucht.
3: Angekommen in Leinefelde-Worbis.
4: Genau.
3: Mario Wieck.
4: Richtig.
3: Hallo Mario, der Timo von MDR Thüringen.
4: Da hat man wenigstens mein Gesicht zu der Stimme.
3: Ich hoffe, du bist nicht allzu enttäuscht.
4: Nein!
3: So, hallo, ich bin der Timo.
5: Hallo, ich bin die Claudia.
3: Sie gehören zusammen, nehme ich
5: ja,
3: an.
5: Genau. Ja, genau.
3: Wunderbar. Und treuer MDR Thüringen-Hörer.
4: Auf jeden Fall.
3: Weil du hast hier in Leinefelde auch schon mitgetanzt diesen Sommer.
4: Ja, beim Sommernachtsball, genau. Super war's.
3: Und jetzt geht's für dich darum, dass du ein bisschen Geld haben möchtest.
4: Ja, das wäre schon nicht schlecht. Ja. Ne? Und ich verfolge das jeden Tag und habe gestern noch gesagt, es müsste doch bald mal klappen.
3: Aus dem Bald ist jetzt geworden. Wir haben dir hier Thüringens berühmteste Stoppuhr mitgebracht.
4: Ja.
3: Da stellen wir die 30 Sekunden ein. Für jede richtige Antwort 50 Euro. Wenn du mal irgendwo hängst, wenn die Säge klemmt, sagst du einfach weiter, dann haben wir die Chance auf eine neue Frage.
4: Genau.
3: Und es gilt für Mario ab jetzt. Welche chinesische Dynastie ist berühmt für Mauer und Vasen?
4: Ming.
3: Wie heißt die Maßeinheit für die elektrische Stromstärke?
4: Ampere.
3: Auf welcher Inselgruppe liegt Honolulu?
4: Honolulu müsste Hawaii.
3: Welchen berühmten Detektiv schuf Arthur Conan Doyle?
4: Sherlock Holmes.
3: Was heißt Bluetooth auf Deutsch?
4: Blauzahn.
3: Gesundes Fett des Mittelmeerraumes?
4: Weiter.
3: Wie?
4: So schnell geht's um.
3: Ja, so ist es. Aber ich will dir mal was sagen, obwohl ich keinen auf habe, Hut ab.
4: Danke.
3: Du hast hier fast einen Durchmarsch hingelegt, bis auf das gesunde Fett des Mittelmeerraumes. Da hätten wir das Olivenöl.
4: Ne,
3: 5 richtige.
4: Wow.
3: 250.
4: Also, da habe ich mich selber übertroffen, würde ich sagen. Also, 3 hatte ich auf der Rechnung, aber 5 ist schon super.
3: Was machen wir mit der Kohle?
4: Am Wochenende ist Bryan Adams in Leipzig. Ich denke, da wird ein Teil reinfließen und der Rest in Urlaub.
3: Prima, ich wünsche dir ganz viel Spaß dabei.
4: Danke.
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Lionel Richie, My Destiny, also mein Schicksal. 1992 war das einer seiner großen europäischen Hits und Richie bleibt dabei seiner bewährten Methode. Ein bisschen Romantik, ein eingängiger Refrain und diese unverwechselbare Stimme. Ja, andere müssen sich musikalisch irgendwie ständig neu erfinden. Lionel Richie muss eigentlich nur anfangen zu singen. 6.55 Uhr, 5 Minuten noch bis um 7. Schönen guten Morgen mit MDR Thüringen, Bach und Turner Owner Drive. Kommen Sie gut rein in den Donnerstag.

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2: Es ist 7 Uhr, guten Morgen mit MDR Thüringen. Das Wichtigste jetzt von Moritz Meissner.
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4: Der Bundestag beschäftigt sich heute erstmals mit der geplanten Einkommensteuerreform. Bundesfinanzminister Lars Klingbeil will damit ab 2028 vor allem Menschen mit kleineren und mittleren Einkommen entlasten. Vorgesehen sind 10 Milliarden Euro jährlich weniger. Die Union will aber erst zustimmen, wenn die SPD auch andere Reformvorhaben unterstützt. MDR Thüringen-Reporterin Lissi Kaufmann.
5: Günzler nennt die Arbeitsmarkt- und Rentenreform und spricht von einem klaren Signal an die SPD, die jetzt auch liefern müsse. Nur dann sei man bereit, einen höheren Spitzensteuersatz bei der Einkommensteuer mitzutragen. Im parlamentarischen Verfahren will die Union außerdem darauf drängen, noch die kalte Progression auszugleichen. Also jener Effekt, wenn der Arbeitgeber in Inflationszeiten das Gehalt anhebt, der Arbeitnehmer dadurch aber einen höheren Steuersatz zahlen muss und sich am Ende trotzdem weniger leisten kann.
4: Im Thüringer Landtag geht es heute um den Kurs des Landes beim Thema Migration. Justizministerin Beate Meißner wird dazu am Vormittag eine Regierungserklärung abgeben. Zuletzt war die Zahl der neuen Geflüchteten bundesweit deutlich gesunken. Mehrere Thüringer Städte hatten deshalb Erstaufnahmeeinrichtungen geschlossen oder dies angekündigt, unter anderem Suhl und Erfurt. Zudem debattieren die Abgeordneten über die umstrittenen Änderungen zum neuen Hochschulgesetz. Die Hochschulen sehen dadurch Kürzungen ihrer Geldmittel. Die Gewerkschaft Verdi hat für den Nachmittag eine Protestkundgebung vor dem Landtag angekündigt. Im Saalfelder Ortsteil Schmiedefeld wird am Mittag ein Bergbaupark eingeweiht. Die Anlage soll an die Geschichte des Bergbaus im Ort erinnern. MDR Thüringen-Reporter Lukas Thier, was genau wird dort zu sehen sein?
6: Die Besucher können in die Geschichte des Eisenerzabbaus einsteigen. Auf 4 Informationstafeln ist diese aufgeschrieben und es gibt alte Bergbautechnik zu sehen, wie zum Beispiel eine Grubenlok. Über 250 Jahre wurde in Schmiedefeld Eisenerz abgebaut. 1972 war damit Schluss, also schon vor mehr als 50 Jahren. Danach war dieser Teil der Ortsgeschichte in Vergessenheit geraten. Dass der Park nun so entstehen konnte, ist der Stadt und vor allem engagierten Schmiedefeldern zu verdanken.
4: Die Weltgesundheitsorganisation WHO fordert von Russland Aufklärung über einen weiteren möglichen Pestfall in Sibirien. Nach dem Tod einer Labormitarbeiterin in der Region Irkutsk vor knapp einer Woche soll nach Medienberichten ein weiterer Mitarbeiter des Labors an Lungenpest erkrankt sein. Die WHO hat die russischen Behörden aufgefordert, schnell Informationen zu liefern. Die Laborantin soll sich über ein zerbrochenes Reagenzglas infiziert haben. Rund 200 Kontaktpersonen wurden unter Quarantäne gestellt. Und noch zum Sport. Die Handballerinnen des Thüringer HC bleiben in der Bundesliga weiter ungeschlagen. Der THC hat sich am Abend gegen den deutschen Meister Blomberg-Lippe ein 30:30 Unentschieden erkämpft. Das waren die Nachrichten. 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
2: Vielen Dank, Moritz. Das Wetter stark bewölkt heute und von Westen her Regen, 15 bis 19 Grad. Morgen erst noch Auflockerungen mit etwas Sonne, am Nachmittag meist stark bewölkt und vom Eichsfeld her Schauer, 11 bis 15 Grad. Am Wochenende weiter wechselhaft mit einigen Schauern, gelegentlich auch Sonne und windig. Die Temperaturen bleiben in etwa gleich, 7.03 Uhr. Und hier sind die aktuellen Verkehrsmeldungen. Die A4 Richtung Dresden bleibt zwischen Friedewald und Wildeck-Hönebach nach einem Unfall voraussichtlich noch mehrere Stunden gesperrt. Hier ist ein mit Paketen beladener LKW umgestürzt. Vor der Ausleitung 2 Kilometer Stau. Umgeleitet wird dann über Friedewald und Hönebach. Hier Stau und stockender Verkehr. Vorsicht auf der B19 Eisenach Meiningen. Zwischen Etterwinden und Gumpelstadt ist die Ampelanlage defekt. Die Blitzer stehen auf der A9 Richtung Berlin zwischen Eisenberg und Reußig. Melden Sie uns Staus oder Blitzer kostenfrei unter 0800 218 1600.
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1: Einen schönen guten Morgen wünsche ich. In unserer Redaktion haben wir viele Tierfreunde und die bereiten sich auf die Erkältungszeit vor.
2: Ja, unsere Kollegin Mandy zum Beispiel gibt ihrem Hund Nahrungsergänzungsmittel ins Futter. Nahrungsergänzungsmittel, schwieriges Wort, damit eben die Nase nicht läuft beim Hund.
1: Schnupfenzeit kündigt sich jetzt beim Wetterwechsel eben auch bei unseren Tieren an. Auch sie füllen deswegen die Haustierapotheke auf und darüber sprechen wir gleich.
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0: 7.12 Uhr, in 3 Minuten, Viertel acht.
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0: Die Tage werden kürzer, es wird immer kühler draußen und plötzlich schnupft und hustet es wieder überall. Ja, Herbstzeit ist eben auch Erkältungszeit und das gilt nicht nur für uns Menschen, sondern auch für unsere geliebten Vierbeiner. Sie können sich auch einen Infekt einfangen, aber wie merkt man eigentlich, dass Hund, Katze und Co. erkältet sind und welche Mittelchen helfen? Unsere Frühschichtkollegin Steffi Schettler hat sich bei Haustierbesitzern umgehört.
2: Haben Sie denn Haustiere?
3: Wir haben Haustiere.
2: Ihr habt Haustiere? Ja. Jetzt ist ja auch Erkältungszeit und ich habe gehört, Tiere können sich auch erkälten. War denn euer Haustier schon mal krank?
3: Nein, noch nicht, glaube ich.
2: Was habt ihr denn?
3: 2 Katzen. Die Katze ist 16 und der Kater 15.
2: 16 Jahre alt und noch nie krank.
4: Was Extremeres oder was so gefährdend wäre fürs Tier, das hatten sie noch nicht.
2: Ich habe gehört, auch Hund und Katz kriegen Schnupfen.
5: Ja,
2: im Herbst.
5: Das stimmt. Ja, Katzenschnupfen auf alle Fälle.
2: Wie äußert sich das bei Ihrer Katze?
5: Nasenlaufen.
2: Okay, und was machen Sie denn dann?
5: Oh, die kriegt so ein bisschen Kamillentee und was zum Riechen. Dann hilft das.
2: Das macht ja auch alles schön mit.
5: Ja.
2: Ab wann geht's denn für Sie zum Arzt?
5: Wenn anfangen, die Augen zu tränen noch, dann ist es soweit, dass man dann eine kleine Keule dazu nehmen muss.
6: Ja. Also wir hatten den Fall schon, ja. Wir waren beim Tierarzt, der Tierarzt hat Schnupfen diagnostiziert. Und dann
7: dadurch, dass sie nichts riechen konnte, weil sie Schnupfen hatte, hat sie nicht mehr gefressen. Weil sie nicht wusste, was sie frisst. Also.
2: Katzenschnupfen, typischer Katzenschnupfen.
7: Genau, obwohl sie ihr geimpft war.
0: Ja, auch Haustiere können mal im Herbst den Schnupfen bekommen. Und wir holen es deshalb kurz nach 8 nochmal die wichtigsten Tipps und Tricks vom Tierarzt.
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0: 7:21, 9 Minuten vor 7:30. Guten Morgen mit MDR Thüringen. Viele von uns haben Tassen oder Teller aus Kala im Schrank stehen. Kala Porzellan, damit verbinden nicht nur die Thüringer etwas. Nach mehr als 180 Jahren Porzellanherstellung in Kala ist nun zum Jahresende Schluss damit. Das hat der Insolvenzverwalter Rolf Rombach mitgeteilt, MDR Thüringer Reporter Florian Gierwert. Du hast mit ihm gesprochen und bist auch schon lange an dieser Geschichte dran. Warum verschwindet dieser Betrieb?
1: Der Insolvenzverwalter hat betont, die hohen Gaspreise waren spätestens seit dem russischen Lieferstopp 2022 ein großes Problem. Das hat dazu geführt, dass die Produktion für energieintensive Betriebe sehr teuer geworden ist.
0: Was bedeutet das konkret?
1: Naja, zuletzt hat man 150.000 bis 180.000 Euro pro Monat fürs Gas bezahlt. Das ist ungefähr dreimal so viel, wie es vor ein paar Jahren war. Dann fehlten jetzt im Frühjahr Aufträge und auf Dauer konnte der Inhaber kein Geld mehr zuschießen. Hätte man die Öfen besser ausgelastet, dann hätte sich das Ganze vielleicht gerechnet. Aber auch das hat der Insolvenzverwalter heute gesagt. Für diese bessere Auslastung wären Investitionen in Technik nötig gewesen in den letzten Jahren. Und die sind nicht ausreichend erfolgt.
0: Ja, und trotzdem gab es Interessenten für eine Übernahme.
1: Ja, Rolf Rombach hat uns heute gesagt, dass er seit Mitte März immer wieder Gespräche hatte. Zuletzt mit einem ernsthaften Interessenten aus der Türkei, der sich auch die Anlagen ganz genau angeschaut hat. Der Chef hat ja auch in den letzten Jahren immer wieder betont, dass eine Hochpreisstrategie Früchte getragen hat, dass die gut läuft, dass keine B-Ware mehr verkauft wird, sondern dass man sich als Premium-Hersteller sieht. Keine Massenware also und deutlich teurer als Möbelhausporzellan. Aber unterm Strich standen seit mehr als 3 Jahren rote Zahlen.
0: Der Interessent ist ja nun aber endgültig abgesprungen. Wie geht's denn jetzt weiter mit den Leuten?
1: Also Porzellan wird noch hergestellt bis Ende des Monats. Dann gehen die Öfen aus. Porzellan dekoriert wird noch bis Ende des Jahres. Verkauft und versendet wird noch bis März. Die verbliebenen 96 Mitarbeiter werden also nicht alle gleichzeitig ihre Jobs verlieren. Manche haben noch ein halbes Jahr. Natürlich sind die jetzt traurig, aber viele tragen es mit Fassung.
0: Bei Kala Porzellan gehen Ende Oktober die Öfen aus. Der Traditionshersteller von Thüringer Porzellan ist nicht zu retten. Trotzdem danke für den Bericht, Florian Gierwerts.
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13: Um 7.30 Uhr. Debatte über Einkommensteuerreform. Der Gesetzentwurf von Finanzminister Lars Klingbeil wird heute in den Bundestag eingebracht. Er sieht ab 2028 Entlastungen von jährlich 10 Milliarden Euro vor, vor allem für Menschen mit kleinen und mittleren Einkommen. Regierungserklärung im Landtag. Thüringens Justizministerin Beate Meißner gibt am Vormittag eine Regierungserklärung zum Thema Migration ab. Wegen sinkender Flüchtlingszahlen hatten mehrere Orte im Land zuletzt Erstaufnahmeeinrichtungen geschlossen oder dies angekündigt. Bergbaupark wird eröffnet. Im Saalfelder Ortsteil Schmiedefeld wird heute ein Ausstellungspark eingeweiht, der an den jahrhundertelangen Abbau von Eisenerz in der Region erinnern soll. Zu sehen ist unter anderem alte Bergbautechnik.
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14: Das Neueste für Mittel- und Westthüringen mit Samira Wischerhoff. Erfurt. Beim Neubau der Gera-Brücke in der Warschauer Straße ist ein weiterer Meilenstein erreicht. Wie die Stadtverwaltung mitteilte, wurde am Dienstag die rund 70 Tonnen schwere Stahlkonstruktion für die zweite Behelfsbrücke eingehoben. Über sie sollen später die Stadtbahnlinien 1 und 6 fahren, während die eigentliche Brücke ersetzt wird. Sättelstedt. Auf der A4 im Landkreis Gotha ist gestern Mittag ein Gefahrgut-LKW verunglückt. Laut Autobahnpolizei hatte der 68 Jahre alte Fahrer aus gesundheitlichen Gründen die Kontrolle über das Fahrzeug verloren. Der LKW rutschte 200 Meter an der Mittelleitplanke entlang, bis er zum Stehen kam. Der Fahrer musste ins Krankenhaus gebracht werden. Rola. Gestern haben die Bauarbeiten am neuen Bauhof begonnen. Das teilte das Thüringer Infrastrukturministerium mit. Schon im Dezember hatte Minister Steffen Schütz einen 2,4 Millionen Euro schweren Förderbescheid übergeben. Die Gesamtkosten liegen bei gut 3,7 Millionen Euro. Der Bauhof entsteht in Holzbauweise. Genutzt werden Hölzer aus der Region. 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
15: Wir schauen aufs Wetter. Heute stark bewölkt, von Westen her Regen, 15 bis 19 Grad. Morgen erst noch Auflockerungen mit etwas Sonne. Am Nachmittag wiedermals stark bewölkt und vom Eichsfeld her Schauer. Temperaturen nur noch 11 bis 15 Grad. Am Wochenende weiter wechselhaft mit einigen Schauern, gelegentlich auch Sonne und windig. Und es bleibt kalt. 7.33 Uhr gleich. Hier sind die aktuellen Verkehrsmeldungen. Die A4 Richtung Dresden bleibt zwischen Friedewald und Wildeck-Höhnebach wegen Bergungsarbeiten voraussichtlich für mehrere Stunden noch gesperrt. Hier ist ein LKW mit Paketen beladen umgestürzt. Fahrzeuge im Sperrbereich werden an der Unfallstelle vorbeigeführt. Vor der Sperrung aber noch 2 Kilometer Stau. Umgeleitet wird dann über Friedewald und Höhnebach. Hier auch Stau und stockender Verkehr. Vorsicht auf der B19, also nach Meiningen. Zwischen Etterwinden und Gumpelstadt ist die Ampelanlage defekt. Im Kiffhäuser Kreis zwischen Wendeleben und Rottleben läuft eine Schafherde auf der Fahrbahn. Und die Blitzer stehen auf der A9 Richtung Berlin zwischen Eisenberg und Dreußig. Melden Sie uns Staus oder Blitzer kostenfrei unter 0800 218 1600. Danke und gute Fahrt.
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15: Einen schönen guten Morgen. Mittlerweile im Hellen unterwegs unser Quizmaster Timo. Und jetzt geht's nach Kalmarode.
6: Genau, da können Sie gleich wieder mitraten und zumindest mental 50 Euro für jede richtige Antwort einsacken.
15: Das ist eine gute Übung. Schönen Donnerstagmorgen.
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0: 7.40 Uhr, 10 nach halb 8.
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0: Harry, holt schon mal den Wagen. Ach nein, das ist ja unser Timo. Der ist in dieser Woche mit unserem Quizmobil in ganz Thüringen wieder unterwegs und steckt Ihnen die Fuffis zu für jede richtige Antwort auf seine Quizfragen, die er Ihnen stellt.
2: Ja, und jetzt ist er gerade in Kalmarode bei Bernd Rudloff bei uns seinen Mädels vorgefahren.
3: Das ist ja eine Begrüßung hier. Möchten die vielleicht die Fragen beantworten? Die
4: können wir ja mal probieren.
3: Bernd, erzählen Sie mir mal, was haben Sie alles für Mitbewohner?
5: Wir haben also 5 Gänse, 2 Ziegen, 23 Hühner und 8 Wildenten und 12 Flugenten.
3: Wie kommt es, dass Sie sich so viele Tiere halten?
5: Wir sind Selbstversorger. Wir wissen, was wir dann essen. Wir schlachten selber. Meine Frau nimmt das alles aus. Haben Gefriertruhen, kommen übers ganze Jahr.
3: Und die Freunde, die uns hier gerade so lautstark begrüßt haben, erleben die St. Martin noch?
5: Die werden St. Martin nicht erleben, weil wir das immer so Ende Oktober, Anfang November versuchen wegzumachen. Aber dann ist es für Weihnachten.
3: Weihnachten, gutes Stichwort, wollen wir ein bisschen Weihnachtsgeld verdienen?
5: Ja, das können wir gerne machen.
3: Das machen wir, alles klar.
6: Zum Quizzen jetzt etwas ruhiger als draußen, nämlich in der guten Küche. Auf Ihr Startsignal.
7: Es geht los.
6: Wie viele Monate hat ein Jahr?
7: 12.
6: Welcher einheimische Süßwasserfisch ist für seine gigantische Größe bekannt?
7: Wels.
6: Was macht ein Wecker?
7: Klingelt.
6: Weckt. In welchem Ballspiel wurde Deutschland dieses Jahr gegen Spanien Weltmeister?
7: Handball.
6: Wer wohnt neben Ihrem Nachbarn?
7: Mein Schwager.
6: In welchem Land befinden sich die Lofoten?
7: Norwegen.
6: Was hat ein Fisch zum Schwimmen?
7: Flossen.
6: Was ist heißer? Eis mit heiß oder Feuer?
7: Feuer.
6: Wollen wir auflösen?
7: Wir können gerne auflösen.
6: Wunderbar, ansonsten wäre ich wieder gefahren. Sie hätten schön mitgespielt und dann wäre die Sache erledigt gewesen. Nein, das Jahr hat 12 Monate. Der Wels ist für seine gigantische Größe bekannt. Auch das ist richtig. Der Wecker klingelt oder weckt. Das Ballspiel, wo Deutschland Weltmeister geworden ist, wäre Hockey gewesen. Wer wohnt neben Ihrem Nachbarn? Da wohnen Sie. In welchem Land befinden sich die Lofoten? Norwegen war richtig. Der Fisch hat Flossen, auch richtig. Und das Feuer hatten wir auch noch mit dabei. 6 Stück.
7: Wunderbar, hätte ich nicht gedacht.
6: 300 Euro und ich sage herzlichen Glückwunsch.
7: Vielen Dank, vielen Dank. Das ist eine gute Überraschung heute.
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0: 7.49 Uhr, 11 Minuten vor 8. Schönen guten Morgen.
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0: Ralf Valencia, auch dir guten Morgen.
2: Ja, schönen Morgen.
0: Vor einer Viertelstunde reichlich war Sonnenaufgang, aber gefühlt so richtig hell wird es irgendwie nicht heute, ne?
2: Ja, also die Sonne, die muss sich so ein paar Lücken suchen. Allerdings gibt es auf einigen Webcams aus Thüringen durchaus mal so ein kleines Fitzelchen blauen Himmel zu sehen. Mhm. Und das ist jetzt erstmal das, was uns erwartet, so Richtung Vormittag. Der Regen, der Kaltfunk allerdings, der ist nicht weit weg. Der hat jetzt schon den Norden von Hessen erreicht. Das ist quasi so eine Linie von Kassel bis nach Marburg, muss man sich das vorstellen. Da fängt dann der Regen schon wieder an.
0: Wieder ist die richtige Betonung, denn in der Nacht hat es ja auch schon geregnet.
2: Genau,
0: ne?
2: Das Ganze kommt dann zu uns herein. Ist wie gesagt die Kaltfront, was wir vorher hatten, war die Warmfront. Und wenn der Regen dann durchgezogen ist, dreht auch der Wind auf West und Nordwest. Der wird dann auch auffrischen. Teilweise ist es dann auch böig. In den höheren Lagen im Thüringer Wald kann es auch mal stürmische Böen geben. Und dann gehen auch die Temperaturen entsprechend zurück. Also die Höchstwerte, die haben wir quasi heute jetzt schon erreicht. Da liegen wir jetzt aktuell so zwischen 12 und 16 Grad. Es geht nachher dann auf jeden Fall, wenn der Regen durchzieht, ein kleines Stück zurück.
0: Das ist fast ein bisschen eine Frechheit, dass du von Höchstwerten sprichst, aber ja, ist in Ordnung. Es geht ja weiter bergab, ne?
2: Ja, also wir bleiben dann auf diese Temperaturspanne so zwischen 11 und 15 Grad. Die ist allerdings jahreszeitentypisch, muss man ganz klar auch sagen, für den Oktober. Und die bleibt uns übers Wochenende und dann auch in die kommende Woche hinein erhalten. Was uns auch erhalten bleibt, ist das wechselhafte Wetter. Das heißt, morgen Sonne und Wolken im Wechsel und immer mal ein paar Schauer bei 11 bis 15 Grad. Am Wochenende sieht es ähnlich aus. Und in der kommenden Woche beruhigt sich die Wetter Küche ein bisschen, die Sonnenanteile nehmen ein bisschen zu, aber es wird nicht großartig wärmer. Das heißt, die 20-Grad-Marke, die wird nicht nochmal ins Blickfeld rücken.
0: Na, ich betone nochmal den wichtigen Satz, die Sonnenanteile nehmen zu. Das ist doch in Ordnung. Versöhnliche Worte zum Schluss. Ralf, danke für die Aussichten. Schönen Donnerstag für dich.
2: Jo, bis dann, ciao.
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Clapton, Layla. Und als er diesen Song 1992 bei MTV Unplugged spielte, da mussten manche im Publikum erstmal überlegen, was ist denn das eigentlich für ein Lied, was er da spielt? Denn aus dem wilden Gitarrenklassiker von 1970 hatte Clapton einen ganz entspannten Akustikblues gemacht und hat dafür sogar einen Grammy bekommen. Manchmal reicht es also, einen alten Hit einfach mal ein bisschen langsamer zu spielen. 7:55 Uhr ist es jetzt. 7:55 Uhr, schönen guten Morgen mit dem MDR Thüringen.

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1: Es ist 8 Uhr. Guten Morgen mit MDR Thüringen. Das Wichtigste jetzt von Moritz Meissner.
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3: Der Bundestag wird sich heute erstmals mit der geplanten Einkommensteuerreform der Bundesregierung beschäftigen. Der Gesetzentwurf von Finanzminister Lars Klingbeil sieht ab 2028 Entlastungen von jährlich rund 10 Milliarden Euro vor. Profitieren sollen vor allem Menschen mit kleineren und mittleren Einkommen sowie Familien mit Kindern. Dafür soll die sogenannte Reichensteuer für sehr hohe Einkommen leicht ausgeweitet werden. In einer aktuellen MDR-Fragterhebung in Thüringen sehen 77% der Befragten die Einkommensteuer als hohe finanzielle Belastung. Fast alle Befragten sind für Entlastungen. An der nicht repräsentativen Umfrage hatten rund 4.400 Menschen teilgenommen. Im Thüringer Landtag geht es heute um den Kurs des Landes beim Thema Migration. Justizministerin Beate Meissner wird dazu am Vormittag eine Regierungserklärung abgeben. Zuletzt war die Zahl der neuen Geflüchteten bundesweit deutlich gesunken. Mehrere Thüringer Städte hatten deshalb Erstaufnahmeeinrichtungen geschlossen oder dies angekündigt, unter anderem Suhl und Erfurt. Zudem debattieren die Abgeordneten über die umstrittenen Änderungen zum neuen Hochschulgesetz. Die Hochschulen sehen dadurch Kürzungen ihrer Geldmittel. Die Gewerkschaft Verdi hat für den Nachmittag eine Protestkundgebung vor dem Landtag angekündigt. Im Saalfelder Ortsteil Schmiedefeld wird am Mittag ein Bergbaupark eingeweiht. Die Anlage soll an die Geschichte des Eisenerzabbaus erinnern. Dafür gibt es Informationstafeln und alte Bergbautechnik zu sehen, wie zum Beispiel eine Grubenlok. Über 250 Jahre wurde in Schmiedefeld Eisenerz abgebaut. 1972 war dann damit Schluss. Danach war dieser Teil der Ortsgeschichte in Vergessenheit geraten. Das soll sich nun mit dem Bergbaupark ändern. Die Gesundheit von Mädchen hat sich laut Hilfsorganisationen weltweit verbessert. Das geht aus dem erstmals erstellten Weltmädchenindex der Organisation Plan International Deutschland hervor. Demnach hat sich die Sterblichkeit von Mädchen seit dem Jahr 2000 mehr als halbiert. Die Wahrscheinlichkeit für junge Mädchen, ungewollt ein Kind zu bekommen, ist um ein Drittel gesunken. Für den Bericht haben die Experten die Gesundheitslage von Mädchen zwischen 5 und 19 Jahren in 192 Ländern untersucht. Demnach haben sich die Bedingungen in fast allen untersuchten Ländern verbessert. Fast 17 Jahre nach dem Tod von Michael Jackson wird die Lederjacke aus seinem legendären Thriller-Video versteigert. Die Jacke soll im Dezember in Abu Dhabi unter den Hammer kommen, wie das Auktionshaus Julian's mitteilte. Der Wert wird auf mehr als 10 Millionen Euro geschätzt. Jackson hat in der roten Lederjacke mit den schwarzen V-Streifen im Video zu Thriller als Zombie getanzt und damit weltweit für Aufsehen gesorgt. Das waren die Nachrichten. 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
1: Vielen Dank, Moritz. Das Wetter heute stark bewölkt und von Westen her Regen, 15 bis 19 Grad. Morgen erst noch Auflockerungen mit etwas Sonne. Am Nachmittag meist stark bewölkt und vom Eichsfeld her Schauer, 11 bis 15 Grad. Am Wochenende weiter wechselhaft mit einigen Schauern, gelegentlich auch Sonne und windig. 8.03 Uhr. Hier sind die aktuellen Verkehrsmeldungen. A4 Richtung Dresden. Die bleibt zwischen Friedewald und Wildeck-Höhnebach wegen Bergungsarbeiten voraussichtlich noch für mehrere Stunden gesperrt. Hier ist ein LKW mit Paketen beladen, umgestürzt vor der Ausleitung. 3 Kilometer Stau umgeleitet wird dann über Friedewald und Höhnebach. Hier Stau und stockender Verkehr. Vorsicht auf der B19, also nach Meiningen. Zwischen Etterwinden und Gumpelstadt ist die Ampelanlage defekt. Im Kiffhäuserkreis zwischen Bendeleben und Rottleben läuft eine Schafherde auf der Fahrbahn. Und die Blitzer stehen auf der A9 Richtung Berlin, zwischen Eisenberg und Reußig, auf der B93 in Zwickau aus Richtung Wildenfels kommend. Melden Sie uns Staus oder Blitzer kostenfrei unter 0800 218 1600. Danke.
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1: Einen ausgeschlafenen Donnerstagmorgen wünsche ich. Timo schrubbt heute wieder mit seinem Quizmobil ordentlich Kilometer und ist in Niederorschel unterwegs.
4: Ja, und die ersten Hörer hat er ja auch schon glücklich gemacht heute Morgen. Bernd Rudolf aus Kalmerode zum Beispiel hat sich gerade 300 Euro erspielt.
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Eine Meldung aus dem MDR Thüringen Verkehrszentrum. Vorsicht auf der A4 Richtung Dresden. Zwischen Gotha und Wandersleben liegt ein Unterbodenschutz auf der linken Fahrspur. Ansonsten, wo es rollt, gute und sichere Fahrt mit MDR Thüringen.

0: 8.12 Uhr, es ist 3 Minuten noch bis 8:45 Uhr.
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0: Husten, Schnupfen, Heiserkeit, so langsam geht's wieder los und nicht nur wir zwei beide können uns was einfangen, auch unsere Haustiere können krank werden. Unsere Frühschichtreporterin Steffi Schettler hat sich deshalb mal beim Tierarzt die wichtigsten Tipps geholt. Steffi, dein Hamster, hat der denn schon mal Schnupfen gehabt?
2: Nicht, dass ich wüsste. Der lebt aber auch quasi in Dauerquarantäne in seinem Käfig. Aber auch er könnte sich tatsächlich einen Infekt einfangen, sagt Tierarzt Dr. Bodo Kröll aus Erfurt-Gispersleben.
3: Es können letztendlich alle Tiere sein, denn es gibt schon eine Reihe von Viren und Bakterien, die wir Menschen auch auf die Tiere übertragen können. Und umgekehrt ist das natürlich auch so.
2: Aber am häufigsten betroffen sind definitiv Katz und Hund.
0: Gibt es bei denen eigentlich auch diesen berüchtigten Männerschnupfen?
2: Nein, der grippale Weltuntergang von Männern, der ist bei Haustieren offenbar kein Thema. Entscheidend sind dann da eher Alter und Gesundheitszustand.
0: Woran merke ich denn überhaupt, dass mein Tier krank ist?
2: Na, das sind die typischen Symptome, die wir Menschen meist auch haben. Tränende Augen, eine verstopfte Nase, Schluckbeschwerden. Oft fressen die Tiere dann weniger oder liegen dann schlapp im Körbchen.
0: Bei uns gibt es ja dann Tee, Inhalation und Hausmittelchen. Funktioniert das auch bei Tieren?
2: Zum Teil ja. Also auch Tiere können inhalieren mit Meersalz oder ätherischen Ölen. Das funktioniert dann beispielsweise mit speziellen Masken oder einem nicht zu heißen Dampfbad, natürlich immer ganz vorsichtig. Fencheltee, Kamillentee zum Trinken in kleinen Mengen geht auch bei leichten Symptomen. Wird es aber nach Tagen nicht besser, beziehungsweise kommt dann noch Fieber hinzu, sollte man natürlich ab zum Tierarzt.
0: Wie kann ich denn grundsätzlich vorbeugen?
2: Na, was uns Menschen hilft, gilt auch für unsere Haustiere. Ein gutes Immunsystem ist wichtig und Impfungen können da wirklich schützen, sagt Dr. Kröll.
3: Genauso ist es wichtig, dass eben die Tiere auch einen guten Impfschutz haben. Und das ist beim Hund eben der Zwingerhusten und bei der Katze der Katzenschnupfen. Und dabei spielt es auch gar keine Rolle, gerade bei der Katze, ob das jetzt ein Freigänger ist oder ein Wohnungskater, weil wir ja auch die Erreger eben mit dem Hausstaub, mit dem Dreck, den wir an den Schuhen haben oder sowas, auch mal in den Haushalt bringen können.
2: Außerdem gilt, nasses Fell nach dem Spaziergang immer gut trocknen und halt aufpassen, dass die Tiere nicht auskühlen. Bei kleinen Hunden darf es deshalb im Zweifel auch mal ein wärmendes Mäntelchen sein, auch wenn es ein bisschen komisch aussieht.
0: Im Herbst heißt es nicht nur für uns Menschen warm halten und aufpassen. Und wenn es doch schnupft und schnieft, teilen Sie gern Ihren Kamillentee mit den tierischen Mitbewohnern.
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0: 8:21, 9, vor halb 9.
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0: Zum Beispiel nach Niederorschel, wo unser nächster Mitspieler wohnt.
3: Wir kommen überall hin, ist unser Motto beim Quizmobil. Und ja, wir kommen auch zum Bestatter.
4: Hi, schön, dass ihr da seid.
3: Thomas, vielen Dank, dass wir da sein dürfen. Wie hast du damals diesen Weg Bestatter eingeschlagen?
4: Das ist tatsächlich ein Quereinstieg, den ich gemacht habe. Also ich habe einen sehr vielfältigen Weg hinter mir. 8 Jahre Marine, wunderbare Zeit. Dann ein paar Jahre Versicherungsbranche und ich brauchte irgendwas in meinem Leben, was mich Sinn erfüllt. Deswegen bin ich seit 2017 Bestatter mit Leidenschaft.
3: Inzwischen sagst du, ist dein Traumberuf, gell?
4: Ja, tatsächlich. Die Dankbarkeit, die man bekommt, und es ist ja letztendlich, das ist ein ganz besonderes Thema. Das ist, glaube ich, einzigartig. Genau. Und natürlich auch nebenbei als Trauerredner tätig, wo ich die Familien ja auch noch mal sehr, sehr persönlich kennenlernen darf. Ja, das ist eine hohe Verantwortung. Keine zweite Chance.
3: Und eins darf man nicht vergessen, mit dem Tod kommen wir alle irgendwann in Berührung. Und ich würde dich jetzt gerne mal in Berührung bringen mit unserer Stoppuhr.
4: Der Verwendungszweck ist auch schon klar, genau.
3: Ja, sag.
4: Ich habe mich mal ganz weit aus dem Fenster gelehnt und habe gesagt, dass wir auf jeden Fall hier als Team davon richtig schick essen gehen. Das heißt also, 50 Euro wäre ein Döner und alles darüber hinaus wäre dann schick.
3: Ich wünsche euch ein Festmahl. Lieber Thomas, deine Zeit startet ab jetzt. Wie nennt man Wasser aus dem Meer?
4: Seewasser, Salzwasser.
3: In welchem Gebirge liegt der Watzmann?
4: Alpen.
3: Wie heißen die Kurzgeschichten mit Tieren?
4: Fabeln.
3: Wie viele Beine hat eine Spinne?
4: 8.
3: Was macht ein Maurer?
4: Mauern.
3: Welcher Fluss fließt durch die ägyptische Hauptstadt Kairo?
4: Der Nil.
3: Was ist 1 plus 1 mal 5?
4: Weiter.
3: Wie nennt man den Tag vor Ostersonntag?
4: Ostersamstag.
3: Welche... Das war mega. Ich muss nur 2 Sachen korrigieren. 1 plus 1 mal 5. Das wäre 6 gewesen.
4: 6, ja.
3: Ne, genau. Weil Punktrechnung vor Strichrechnung.
4: Ja, genau. Mathe-Grundkurs, genau.
3: Und den Ostersamstag kann ich leider nicht gelten lassen. Es ist nämlich noch der Karsamstag, weil Ostern kommt ja erst später.
4: Das sollten wir eigentlich im Eichsfeld wissen. Katholisch und okay, das mögen wir jetzt die Eichsfelder, die zuhören, verzeihen.
3: Aber guck mal, ich habe hier 1, 2, 3, 4, 5, 6 Striche gemacht und lass 300 Euro bei dir.
4: Und da sage ich ganz herzlichen Dank.
3: Wir sagen danke, ganz dass genau. Wir da sein durften und dass du so ein toller Kandidat warst.
4: Und hat vor Spaß allem, gemacht. Das ist mehr als ein Döner.
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7: Um 8.30 Uhr. Debatte über Einkommenssteuerreform. Der Gesetzentwurf von Finanzminister Lars Klingbeil wird heute in den Bundestag eingebracht. Er sieht ab 2028 Entlastungen von jährlich 10 Milliarden Euro vor, vor allem für Menschen mit kleinen und mittleren Einkommen. Regierungserklärung im Landtag. Thüringens Justizministerin Beate Meißner gibt am Vormittag eine Regierungserklärung zum Thema Migration ab. Wegen sinkender Flüchtlingszahlen hatten mehrere Orte im Land zuletzt Erstaufnahmeeinrichtungen geschlossen oder dies angekündigt. Bergbaupark wird eröffnet. Im Saalfelder Ortsteil Schmiedefeld wird heute ein Ausstellungspark eingeweiht, der an den jahrhundertelangen Abbau von Eisenerz in der Region erinnern soll. Zu sehen ist unter anderem alte Bergbautechnik.
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8: Das Neueste für Mittel- und Westthüringen mit Samira Wischerhoff. Sättelstedt. Auf der A4 im Landkreis Gotha ist gestern Mittag ein Gefahrgut-LKW verunglückt. Laut Autobahnpolizei hatte der 68 Jahre alte Fahrer aus gesundheitlichen Gründen die Kontrolle über das Fahrzeug verloren. Der LKW rutschte 200 Meter an der Mittelleitplanke entlang, bis er zum Stehen kam. Der Fahrer musste ins Krankenhaus gebracht werden. Apolda. Im Gewerbepark an der B87 wird am Vormittag ein Stützenfest gefeiert. Das Unternehmen DHL Supply Chain baut dort eine große Logistikhalle. Laut einem Sprecher der DHL will das Unternehmen auch künftige Nutzer der Halle vorstellen, zum Beispiel das Jenaer Technologieunternehmen Carl Zeiss. Bad Salzungen. In der Stadt macht heute die Aktion Motzbude am Markttag Station. Wie die Volkshochschule des Wartburgkreises mitteilte, können Passanten ab 10 Uhr im ehemaligen Spielwarengeschäft am Markt über gesellschaftliche und politische Themen ins Gespräch kommen. Sie können ihren Frust, ihre Kritik und ihre Sorgen ablassen. 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
9: Wir Wir schauen aufs Wetter. Siegfried und Caritas Müller aus Tambach-Dietharz melden uns bei starker Bewölkung 15 Grad, einen leichten Wind und etwas Regen. Vielen Dank an alle unsere Wettermelder. Heute stark bewölkt und von Westen her eben eine ganze Menge Regen auch. 15 bis 19 Grad heute. Morgen erst noch Auflockerungen mit etwas Sonne. Am Nachmittag auch meist stark bewölkt und vom Eichsfeld her wieder Schauer. 11 bis 15 Grad. Dann nur noch am Wochenende weiter wechselhaft mit gleichen Temperaturen, mit einigen Schauern. Gelegentlich ist aber auch ein klein wenig Sonne drin. Es bleibt aber windig. 8.33 Uhr. Hier sind die aktuellen Verkehrsmeldungen. Die A4 Richtung Dresden bleibt zwischen Friedewald und Wildeck-Hönebach wegen Lkw-Bergungsarbeiten voraussichtlich noch für mehrere Stunden gesperrt. Vor der Ausleitung 2 Kilometer Stau. Umgeleitet wird dann über Friedewald und Hönebach. Auch hier Stau und stockender Verkehr. Vorsicht auf der B19, Eisenach-Meiningen zwischen Etterwinden und Gumpelstadt ist die Ampelanlage defekt. Im Kyffhäuser Kreis zwischen Wendeleben und Rottleben läuft eine Schafherde auf der Fahrbahn. Die Blitzer stehen auf der A9 Richtung Berlin. Zwischen Eisenberg und Reußig auf der B7, Ortseingang Jena aus Richtung Eisenberg, auf der B93 in Zwickau aus Richtung Wildenfels. Melden Sie uns Staus oder Blitzer kostenfrei unter 0800 218
0: 1600. 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
9: Schönen guten Morgen wünsche ich. Auch bei Petrus ist offenbar angekommen, dass es Herbst ist.
10: Ja, aber Sie haben uns ja heute Morgen schon gesagt, es ist jetzt auch schön, wenn es kühler wird.
11: Man kann wieder mehr kuscheln, ohne dass man übel schwitzt oder so.
9: Na bitte, reden wir es uns einfach schön.
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0: Nils und ihre lügenden Augen. Es geht um eine Frau, die einen reichen Mann geheiratet hat, heimlich aber einen anderen liebt. Und egal wie gut sie ihre Affäre zu verbergen versucht, ihre Augen verraten sie. Die Eagles haben daraus 1975 einen Riesenhit gemacht und nebenbei vermutlich die poetischste Begründung geliefert.
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2: Seit dem vergangenen Mittwochabend wird die 13-jährige Angelina Hartwig aus Mühlhausen vermisst. Die 13-Jährige verließ zunächst ihr gewohntes Umfeld, hinterließ dabei keine Nachrichten und ist nun unbekannten Aufenthalts. Daher bittet die Polizei nun um Mithilfe aus der Bevölkerung. Wer hat Angelina Hartwig gesehen oder kann Angaben zu ihrem Aufenthalt machen? Angelina ist ca. 1,58 Meter groß, hat eine schlanke Gestalt und schulterlanges, rotes bzw. rosafarbenes Haar. Sie trug zuletzt eine schwarze Hose mit weißen Streifen, eine schwarz-weiße Jacke und blau-schwarze Schuhe. Hinweise nimmt jede Polizeidienststelle entgegen. Aus der Landespolizeiinspektion Nordhausen, Max Merzische.
3: Ein 71-jähriger Fahrzeugführer stand Mittwochmorgen im Bereich der Lutherstraße in Jena zunächst an einer roten Ampel, bis er aus ungeklärten Gründen losfuhr und nach rechts von der Fahrbahn abkam. Folglich kollidierte er mit einem Lichtmast sowie einem daran angeschlossenen Fahrrad. Der Fahrer wurde dabei leicht verletzt und am Ereignisort medizinisch versorgt. Die hinzugerufenen Beamten der Polizei Jena stellten in der Folge fest, dass der Mann alkoholisiert war. Mit einem Atemalkoholwert von 0,94 Promille wurde der Fahrzeugführer in ein Krankenhaus zur Blutentnahme gefahren. Ihn erwartet nun eine Anzeige wegen Gefährdung des Straßenverkehrs. Es entstand ein Sachschaden von insgesamt 7.500 Euro. Aus der Landespolizeiinspektion Jena, Lisa Marie Grumm.
4: Gestern Abend unterstützt die Polizei den Rettungsdienst in der Nürnberger Straße in Gera. Die Rettungsleitstelle hatte um Unterstützung gebeten, weil sich eine Person im Rettungswagen sehr aggressiv verhielt. Beim Eintreffen der Beamten hatte sich die Person bereits beruhigt. Die Polizisten begleiteten den Rettungswagen dennoch bis zum Klinikum. Hierbei funktioniert die Zusammenarbeit mit dem Rettungsdienst gut, denn solche Situationen gehören regelmäßig zum Einsatzalltag. Alle Einsatzkräfte sind vor Ort, um zu helfen und ihrer Arbeit nachzugehen. Die Polizei bittet deshalb darum, ihren Anweisungen zu folgen und ihnen mit Respekt zu begegnen. Aggressives Verhalten erschwert die Hilfe. Aus der Landespolizeiinspektion Gera, Selina Rolle.
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0: 8.50 Uhr, 10 vor 9.
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0: Frage, welche Poster hingen bei Ihnen früher an der Wand? War Chris Norman mit seiner Band Smokey dabei oder haben Sie vielleicht zumindest heimlich seine Songs mit dem Kassettenrekorder mitgeschnitten? Don't play your Rock'n'Roll. Mittlerweile ist Chris Norman schon eine halbe Ewigkeit solo unterwegs und ich gebe es ehrlich zu, der Mann klingt einfach immer noch gut. Amelie aus der Musikredaktion, kannst du das bestätigen? Moin.
2: Guten Morgen Johannes. Ja, ich kann zumindest bestätigen, ich habe ihn noch nie live gesehen, Chris Norman. Aber vielleicht ändert sich das ja auch diese Tage.
0: Ja, Chris Norman hat gerade einen ziemlich guten Grund, wieder auf Tour zu gehen.
2: Ja, er wird in ein paar Tagen 75 und hat sich ja selbst und uns, kann man sagen, schon im Frühjahr ein wunderschönes musikalisches Geschenk gemacht. Ein neues Album namens Lifelines.
0: Lebenslinien. Und das klingt ja immer so ein bisschen nach Rückblick, ne?
2: Ist es auch. Er nennt es selbst seine musikalische Autobiografie und schaut so ein bisschen auch auf die Songs zurück, die ihn begleitet und auch geprägt haben. Und da sind natürlich Smokey-Stücke dabei, aber eben nicht nur. Und das ist das Spannende.
0: Sondern, komm, verrat uns.
2: Ja, sind auch Welthits zum Beispiel von den Beatles dabei, die man da nicht erwartet. Und die Beatles haben ihn ja erst zur Musik gebracht. Let me take you down, 'cause I'm going
0: to Strawberry Fields. Cool. Strawberry Fields, ja, das Beste, wir hören Chris Norman jetzt gleich nicht nur bei uns hier im Radio, sondern wir können ihn live erleben.
2: Ja, genau, heute startet seine Lifelines-Tour in Gera im Kultur- und Kongresszentrum. Ich habe nochmal nachgefragt, ist seit einem Jahr restlos ausverkauft. Mhm. Und nächsten Donnerstag, am 15. Oktober, kommt Chris Norman mit seiner Band auch zu uns nach Erfurt in die Messehalle. Natürlich präsentiert von MDR Thüringen. Ja. Und die gute Nachricht hinterher, für alle, die sich ärgern, dass es für Gera keine Konzertkarten mehr gibt. Für das Konzert in Erfurt gibt es noch Tickets, da wo es Tickets gibt, ab 70 Euro.
0: Da also die Chance. Also zweimal Thüringen und eine gute Gelegenheit, diese legendäre Stimme eben nicht nur im Radio zu hören. Und wer weiß, vielleicht treffen Sie Amelie ja auch dann im Publikum. Chris Norman, Gypsy Queen.

0: Chris Norman. Was für eine Stimme, was für ein Mann. Gypsy Queen. Schönen guten Morgen, 8.54 Uhr für uns. Für meine Stimme vor allem heißt es Tschüss sagen. Oje, was ist los hier? Genau, Erkältungen nicht nur bei den Vierbeinern, auch bei uns Menschen.
1: Na, hoffentlich ist das bis morgen früh dann wieder weg.
0: Ja, auf jeden Fall. Den einen schaffen wir noch, den Freitag. In diesem Sinne, kommen Sie gut durch diesen Herbsttag. Wir müssen es nochmal betonen. Wir sagen Danke tschüss. Und Tschüss. Bis morgen. Katja und ihr Johannes.

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0: Euro. Das soll Menschen mit kleineren und mittleren Einkommen entlasten. Die Union will aber erst zustimmen, wenn die SPD auch andere Reformvorhaben unterstützt. MDR Thüringen-Reporterin Lissy Kaufmann.
1: Die Reform könne erst dann beschlossen werden, wenn auch andere Dinge entscheidungsreif auf dem Tisch lägen, sagt der finanzpolitische Sprecher der Unionsfraktion Günzler dem ARD-Hauptstadtstudio. Günzler nennt die Arbeitsmarkt- und Rentenreform und spricht von einem klaren Signal an die SPD, die jetzt auch liefern müsse. Im parlamentarischen Verfahren will die Union außerdem darauf drängen, noch die kalte Progression auszugleichen. Also jener Effekt, wenn der Arbeitgeber in Inflationszeiten das Gehalt anhebt, der Arbeitnehmer dadurch aber einen höheren Steuersatz zahlen muss und sich am Ende trotzdem weniger leisten kann.
0: Im Thüringer Landtag geht es heute um den Kurs des Landes beim Thema Migration. Justizministerin Beate Meißner wird dazu am Vormittag eine Regierungserklärung abgeben. Zuletzt war die Zahl der neuen Geflüchteten bundesweit deutlich gesunken. Mehrere Thüringer Städte hatten deshalb Erstaufnahmeeinrichtungen geschlossen oder dies angekündigt, unter anderem Suhl und Erfurt. Zudem debattieren die Abgeordneten über die umstrittenen Änderungen zum neuen Hochschulgesetz. Im Saalfelder Ortsteil Schmiedefeld wird am Mittag ein Bergbaupark eingeweiht. Die Anlage soll an die Geschichte des Bergbaus im Ort erinnern. MDR Thüringen-Reporter Lukas Thiel berichtet, was genau zu sehen sein wird.
2: Die Besucher können in die Geschichte des Eisenerzabbaus einsteigen. Auf 4 Informationstafeln ist diese aufgeschrieben und es gibt alte Bergbautechnik zu sehen, wie zum Beispiel eine Grubenlok. Über 250 Jahre wurde in Schmiedefeld Eisenerz abgebaut. 1972 war damit Schluss, also schon vor mehr als 50 Jahren. Danach war dieser Teil der Ortsgeschichte in Vergessenheit geraten. Dass der Park nun so entstehen konnte, ist der Stadt und vor allem engagierten Schmiedefeldern zu verdanken.
0: Die Gesundheit von Mädchen hat sich laut Hilfsorganisationen weltweit verbessert. Das geht aus dem erstmals erstellten Weltmädchenindex der Organisation Plan International Deutschland hervor. Demnach hat sich die Sterblichkeit von Mädchen seit dem Jahr 2000 mehr als halbiert. Die Wahrscheinlichkeit für junge Mädchen, ungewollt ein Kind zu bekommen, ist um ein Drittel gesunken. Fast 17 Jahre nach dem Tod von Michael Jackson wird die Lederjacke aus seinem legendären Thriller-Video versteigert. Die Jacke soll im Dezember in Abu Dhabi unter den Hammer kommen, wie das Auktionshaus Julian's mitteilte. Der Wert wird auf mehr als 10 Millionen Euro geschätzt. Jackson hatte in der roten Lederjacke mit den schwarzen V-Streifen im Video zu Thriller als Zombie getanzt und damit weltweit für Aufsehen gesorgt. Das waren die Nachrichten. 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
3: Dankeschön, Moritz. Wetter für Thüringen. Können wir uns gleich die Lederjacke nehmen hier von Michael. Hält den Regen gut ab. Der ist jetzt da. Es ist heute stark bewölkt. Von Westen her zieht der Regen durch. 15 bis 19 Grad sind heute die Höchstwerte. Und es weht ein böig auffrischender Nordwestwind. Morgen erst noch Auflockerungen mit etwas Sonne. Am Nachmittag wird es dann meist stark bewölkt sein. Vom Eichsfeld her kommen neue Schauer bei 11 bis 15 Grad. Es wird auch wieder windig morgen. Wochenende dann weiter wechselhaft mit einigen Schauern, gelegentlich mal Sonne und viel Wind am Wochenende. Bei den Temperaturen ändert sich dann kaum etwas. 9 Uhr und gleich 4 Minuten. Hier sind die aktuellen Verkehrsmeldungen. Die A4 in Richtung Dresden bleibt zwischen Friedewald und Wildeck-Hönebach wegen Lkw-Bergungsarbeiten voraussichtlich noch mehrere Stunden gesperrt. Vor der Ausleitung 2 Kilometer Stau. Sie werden dann über Friedewald und Hönebach umgeleitet, da auch Stau und stockender Verkehr. Vorsicht auf der B19, Eisenach-Meiningen. Zwischen Etterwinden und Gumpelstadt ist die Ampelanlage defekt. Und Achtung, im Kyff-Häuser-Kreis zwischen Bendeleben und Rottleben läuft eine Schafherde. Die Blitzer stehen auf der A9 in Richtung Berlin zwischen Eisenberg und Treußig. B7, Ortseingang Jena aus Richtung Eisenberg. Und auf der B93 in Zwickau aus Richtung Wildenfels. Melden Sie uns Staus und Blitzer kostenfrei im MDR Thüringen Verkehrszentrum. Die Nummer ist die 0800 218 16 00. Dankeschön. Ich bin Sina Waage. Ich wünsche Ihnen einen guten Morgen.
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0: Bats Are Burning von Midnight Oil. Im Song geht es um die Ungerechtigkeiten gegenüber den australischen Ureinwohnern. Ja, so sind die Oils gewesen, haben sich immer wieder Missstände aus Politik, Umwelt und Tierschutz vorgeknöpft und galten so als das gute Gewissen Australiens und haben nie Politik und Musik getrennt. Sänger Peter Garrett hat dann auch eine politische Laufbahn eingeschlagen. In den 2000ern ist er australischer Minister gewesen. Erst für Kunst, Umwelt und Kulturerbe und dann für Schulbildung, Kindheit und Jugend. Also sind ganz spannende Geschichten zu Midnight Oil. Kann man lange lesen, wenn man möchte, uns einen interessiert. Und Sie hören MDR Thüringen am Donnerstag. Und es geht gleich weiter hier mit einem, der auch abseits der Musik die Klappe aufmacht. Und man nennt ihn auch Weltverbesserer. Bob Geldof hier mit seinen Boomtown Rats. Guten Morgen, 9.13 Uhr, kurz vor Viertel 10.
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0: Einfach gut, Rolling Stones gehen immer. Ruby Tuesday, guten Morgen. 9 Uhr gleich 20, 10 vor halb 10.
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2: Es ist ein bewegender Moment. Elke steht vor dem Altar in der kleinen Dorfkirche. Die Pfarrerin spricht einen Dank und segnet sie. Nach 45 Jahren im evangelischen Kindergarten geht Elke in den wohlverdienten Ruhestand. Und viele sind gekommen. Die Kirche ist voll bis unters Dach, klein und groß, jung und alt. Kinder, Eltern und Großeltern sind gekommen, dazu Kolleginnen und Kollegen von damals und heute. Sie alle wollen Elke danken. Denn das ist schon etwas Besonderes. Elke hat die Kinder nicht nur begleitet, sie hat sie geprägt. Mit ihrer liebevollen Art, mit immer neuen Abenteuern und mit kleinen und großen Mutmachgeschichten. Als gelernte Kinderdiakonin liebt es Elke, mit den Kindern Bibelgeschichten von Gott zu entdecken. Die Kinder hören gerne zu, lernen und wachsen. So wie Kurt. Der ist 3. Auch er liebt es, mit Elke zusammen die Welt zu entdecken. Heute ist er mit seiner Mutter in die Kirche gekommen. Sie ist selbst schon als Kind zu Elke in den Kindergarten gegangen. Jetzt bringt sie ihren Sohn. Das verbindet und schenkt Geborgenheit. Jetzt geht Kurt nach vorn zum Altar. Gemeinsam mit vielen anderen Kindern und Erwachsenen singt er für Elke ein Lied. Es sind Menschen wie Elke, die unser Leben prägen, die uns begleiten und der Liebe Gottes unter uns Menschen ein Gesicht geben. Danke, Elke, sagt Ramon Seliger, Diakonie Weimar.
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10: Das Neueste für Mittel- und Westthüringen mit Samira Wischerhoff. Erfurt. Beim Neubau der Gera-Brücke in der Warschauer Straße ist ein weiterer Meilenstein erreicht. Wie die Stadtverwaltung mitteilte, wurde am Dienstag die rund 70 Tonnen schwere Stahlkonstruktion für die zweite Behelfsbrücke eingehoben. Über sie sollen später die Stadtbahnlinien 1 und 6 fahren, während die eigentliche Brücke ersetzt wird. Sättelstedt. Auf der A4 im Landkreis Gotha ist gestern Mittag ein Gefahrgut-LKW verunglückt. Laut Autobahnpolizei hatte der 68 Jahre alte Fahrer aus gesundheitlichen Gründen die Kontrolle über das Fahrzeug verloren. Der LKW rutschte 200 Meter an der Mittelleitplanke entlang, bis er zum Stehen kam. Der Fahrer musste ins Krankenhaus gebracht werden. Rola. Gestern haben die Bauarbeiten am neuen Bauhof begonnen. Das teilte das Thüringer Infrastrukturministerium mit. Schon im Dezember hatte Minister Steffen Schütz einen 2,4 Millionen Euro schweren Förderbescheid übergeben. Die Gesamtkosten liegen bei gut 3,7 Millionen Euro. Der Bauhof entsteht in Holzbauweise. Genutzt werden Hölzer aus der Region. 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
11: Das Wetter für Thüringen. Peter Rudolf aus Sondershausen meldet 13 Grad, einen leichten Nordwestwind, 2,4 Liter Regen bis jetzt, eine geschlossene Wolkendecke und leichten Nieselregen. Dankeschön, Herr Rudolf. Es ist heute stark bewölkt und von Westen her zieht Regen durch. 15 bis 19 Grad sind die Höchstwerte und es weht ein böig auffrischender Nordwestwind. Wir sind im Herbst angekommen. Morgen erst noch Auflockerung mit etwas Sonne. Am Nachmittag dann meist stark bewölkt, vom Eichsfeld her kommen neue Schauer. Bei 11 bis 15 Grad dann nur noch. Es wird windig sein und am Wochenende geht das wechselhaft weiter. Mit einigen Schauern. Gelegentlich kommt mal die Sonne. Es wird windig sein und bei den Temperaturen ist dann erstmal Stillstand. Also so 11 bis 15 Grad. Gleich 3 Minuten nach 9:30. Hier sind die aktuellen Verkehrsmeldungen. Die A4 in Richtung Dresden bleibt zwischen Friedewald und Wildeck-Hönebach wegen Lkw-Bergungsarbeiten voraussichtlich noch für mehrere Stunden gesperrt. Vor der Ausleitung 2 Kilometer Stau zurzeit. Es wird dann über Friedewald und Hönebach umgeleitet und da staut es auch, beziehungsweise der Verkehr stockt. Die A4 in Richtung Dresden ist zwischen Glauchau Ost und Hohenstein-Ernsthal wegen Bauarbeiten noch kurzzeitig gesperrt, es staut. A38 in Richtung Göttingen zwischen Heringen und Nordhausen, Behinderungen nach einem Unfall. Und Achtung, im Kyffhäuser-Kreis zwischen Bendeleben und Rottleben läuft eine Schafherde. Die Blitzer stehen auf der A9 in Richtung Berlin zwischen Eisenberg und Dreußig. B7, Ortseingang Jena aus Richtung Eisenberg. B85, Ortsausgang Blankenhain Richtung Bad Berka. Und auf der B93 in Zwickau aus Richtung Wildenfels melden Sie uns Staus und Blitzer kostenfrei im MDR Thüringen Verkehrszentrum. Die Nummer ist die 0800 218 16 00.
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0: Rush in Reaction. Hallo am Donnerstag, 9.41 Uhr, 11 nach halb 10.
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0: Walter Grimm ist dran in Hartpöllnitz, Ortsteil Burkersdorf im Landkreis Greiz. Guten Morgen.
2: Schönen guten Morgen.
0: Herr Grimm, wie sieht's aus?
2: Es sieht noch etwas blau am Himmel aus, aber man sieht die Wolken bereits aus Richtung Westen kommen. Also das versprochene Schlechtwetter zieht näher. Gestern war es nochmal wunderschön warm hier. Mhm. Das haben wir auch genutzt. Mhm. Ja, heute haben wir jetzt genau 16 Grad.
0: Ja, mild, ne? Man war überrascht heute Morgen. Also alle waren irgendwie überrascht. Die letzten Tage war es immer so kalt, aber heute Morgen kommt man raus und denkt so, allerdings wird es nicht viel wärmer im Laufe des Tages dann. Genau. Und wenn Sie sagen, Sie haben die letzten Tage nochmal genutzt, Sie sind unterwegs gewesen?
2: Ja, an vielen kleinen Talsperren hier in der Nähe. Also es beginnt mit der Aumatalsperre bei Weida. Direkt in unserer Nähe, zu Fuß eine halbe Stunde. Dann die Talsperre Pöhl, das liegt schon in Sachsen, aber an der Grenze Ostthüringen, Sachsen, also in der Euregio Regrensis, die vier Länder Bayern, Thüringen, Sachsen und Böhmen, die hier zusammengefasst sind im Vogtland. Und es ist eine herrliche Gegend, die man einfach mal erwandern muss.
0: Ja, nehmen wir so als Tipp, weil der Goldene Oktober ja bestimmt nochmal zurückkommt. Ne?
2: Genau so ist es. Davon und man hat an der Walter-Talsperre, wenn ich das noch sagen darf, einen bauzeitlichen Rundwanderweg gebaut. Im Zusammenhang steht da und ist auch mitfinanziert worden über die Sanierungsmaßnahme der Walter-Talsperre, die zurzeit läuft über mehrere Jahre. Und dort hat man auch Aussichtspunkte eingerichtet. Wunderschön. Und gerade jetzt im goldenen Herbst kann ich nur empfehlen.
0: Weidertalsperre haben wir uns notiert.
2: Genau. Wenn die Weidertalsperre bei Auma und die Aumatalsperre bei Weida.
0: Okay, alles klar. Herr Grimm, danke schön für den Tipp. Sie haben schon gesagt, jetzt geht es erstmal in Innendienst nach Wanderung und Garten draußen jetzt Innendienst. Und dann wünsche ich Ihnen eine schöne Woche weiter. Ist ja auch schon fast Wochenende. Da machen Sie dann auch was draus. Und wir hören uns wieder.
2: Das Gleiche wünsche ich Ihnen und dem gesamten Team ebenfalls.
0: Dankeschön. Machen Sie es gut. Tschüss.
2: Tschüss.
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Clash, When a Man Loves a Woman. Yes, und gleich sonnige Grüße hier, Restsonne mit Kolesk. Take Me Where the Sun is Shining. Sie hören MDR Thüringen, 9 Uhr gleich 50. Wir sind im Oktober. Das ist ja der Monat mit dem großen Gruselfinale am Ende. Ne? Und da kann man jetzt schon mal mit der Vorbereitung beginnen. Im Stadtteilbüro Leinefelde sind Sie heute zum Halloween-Basteln eingeladen. Upcycling-Basteln, also aus wiederverwertbaren Materialien zaubern Sie dann Ihre gruselige, fantastische Deko. Hexen und Gerippe und Geister und Spinnen und was da so dazu gehört. Und sehr schön für so einen Nachmittag. Dazu gibt es Kaffee und Muffins und ganz viel Spaß obendrauf. Heute Stadtteilbüro Leinefelde in der Bachstraße 2, 14 Uhr bis 16.30 Uhr. Wünschen wir einen schönen Nachmittag. Take me well.

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12: In Berlin ist der Weg für Sondierungsgespräche von Linken, SPD und Grünen offenbar frei. 2,5 Wochen nach der Wahl zum Abgeordnetenhaus haben sich die drei Parteien nach Medienberichten verständigt.

0: Strafen zwischen 3 Jahren und 5 Jahren und 9 Monaten verhängt. Die Frau hat eine Freiheitsstrafe von 1 Jahr und 10 Monaten auf Bewährung erhalten. Die Gruppe hatte laut Gericht unter anderem psychoaktive Substanzen und Betäubungsmittel in Gera verkauft, zum Teil auch an Minderjährige. Einer der Angeklagten wurde zudem wegen bewaffneten Drogenhandels verurteilt. Das Urteil ist noch nicht rechtskräftig. Der Bundestag beschäftigt sich heute erstmals mit der geplanten Einkommensteuerreform der Bundesregierung. Der Gesetzentwurf von Finanzminister Lars Klingbeil sieht ab 2028 Entlastungen von jährlich rund 10 Milliarden Euro vor. Profitieren sollen vor allem Menschen mit kleineren und mittleren Einkommen sowie Familien mit Kindern. Dafür soll die sogenannte Reichensteuer für sehr hohe Einkommen leicht ausgeweitet werden. In einer aktuellen MDR-Fragterhebung in Thüringen sehen 77% der Befragten die Einkommensteuer als hohe finanzielle Belastung. Fast alle Befragten sind für Entlastungen. An der nicht repräsentativen Umfrage hatten rund 4.400 Menschen teilgenommen. Die Gesundheit von Mädchen hat sich laut Hilfsorganisationen weltweit verbessert. Das geht aus dem erstmals erstellten Weltmädchenindex der Organisation Plan International Deutschland hervor. Demnach hat sich die Sterblichkeit von Mädchen seit dem Jahr 2000 mehr als halbiert. Die Wahrscheinlichkeit für junge Mädchen, ungewollt ein Kind zu bekommen, ist um ein Drittel gesunken. Für den Bericht haben die Experten die Gesundheitslage von Mädchen zwischen 5 und 19 Jahren in 192 Ländern untersucht. Demnach haben sich die Bedingungen in fast allen untersuchten Ländern verbessert. Im einzigen Thüringer Weihnachtsmannbüro in Himmelsberg im Kyffhäuser Kreis sind die ersten Wunschzettel angekommen. Wie Manuela Ferges vom Heimatverein MDR Thüringen mitteilte, handelt es sich um 5 Briefe. Sie kommen aus Hörselberg-Hainich, Nordhausen, Erfurt, Russland und Taiwan. Die Briefe werden in den kommenden Wochen beantwortet. Im vergangenen Jahr sind mehr als 5000 Briefe im Weihnachtsmannbüro in Himmelsberg angekommen. Das waren die Nachrichten. 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
1: Dankeschön, Moritz. Schon das zweite Mal Weihnachten hier Thema in dieser Woche. Wird schon ganz ärmlich hier. Anfang Oktober haben wir es doch erst. Wir gucken mal aufs Wetter heute. Stark bewölkt, von Westen her zieht Regen durch, 15 bis 19 Grad werden es. Und es weht ein auffrischender Nordwestwind. Morgen dann erst noch Auflockerung mit etwas Sonne. Am Nachmittag wird es dann meist stark bewölkt sein und vom Eichsfeld her kommen dann Schauer bei 11 bis 15 Grad. Und es wird auch morgen windig sein, ebenso am Wochenende. Da geht es auch weiter wechselhaft mit einigen Schauern. Ein bisschen Sonne wird dabei sein und bei den Temperaturen ändert sich kaum etwas. 10 Uhr, gleich 4 Minuten. Hier sind die aktuellen Verkehrsmeldungen. Die A4 in Richtung Dresden bleibt zwischen Friedewald und Wildeck-Hönebach wegen LKW-Bergungsarbeiten voraussichtlich noch mehrere Stunden gesperrt. Vor der Ausleitung 2 Kilometer Stau. Sie werden dann über Friedewald und Hönebach umgeleitet und da staut bzw. ist der Verkehr auch stockend unterwegs. Die Blitzer stehen auf der A9 in Richtung Berlin zwischen Eisenberg und Dreußig. B7, Ortseingang Jena aus Richtung Eisenberg. B85, Ortsausgang Blankenhain in Richtung Bad Berka. Auf der B93 in Zwickau aus Richtung Wildenfels und in Bickenriede in der Straße Turmberg in beiden Richtungen. Melden Sie uns Staus und Blitzer kostenfrei im MDR Thüringen Verkehrszentrum. Die Nummer ist die 0800 218 16 00. Dankeschön. Ich bin Sina Waage. Ich wünsche Ihnen einen schönen Vormittag.
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Coldes Eis. Spielen wir Ihnen gerne, ist einfach gute Musik. Sind wir aber nicht. MDR Thüringen-Reporter Stefan Engel hat uns, nein, nicht Reporter, Hörer Stefan Engel hat uns über unsere App geschrieben mit einem klaren Anliegen. Er schreibt, ihr habt lange nichts mehr von Erasure gespielt. Bei mir auf Arbeit laufen die in Dauerschleife. Tolle Alben und geniale B-Seiten. Viele liebe Grüße. Und lieber Stefan, die Botschaft ist angekommen und wir lassen uns natürlich nicht zweimal bitten, wenn Erasure auf Arbeit für gute Laune sorgt. Legen wir nach. Für Stefan, für alle Erasure-Fans kommen hier Andy Bell und Vince Clark mit einem extra Superklassiker aus dem Jahr 1988. Ship of Fools vom gleichnamigen Album und natürlich auch die gute Botschaft damit verbunden. Es kommt was Neues von Erasure. Nächstes Jahr das Album Radio Radio. Erste Single Wings of Love ist draußen und die Tourtermine stehen. Haus Auensee in Leipzig zum Beispiel, da spielen sie nächstes Jahr im Mai zwei Konzerte.

0: einen schönen Donnerstag mit MDR Thüringen. Grüße mal an alle, die im Auto gerade unterwegs sind. Sie sind hoffentlich gerade sehr entspannt vorangekommen. So entspannt, wie Roberta Fleck hier geklungen hat. Und wir sind jetzt mal an der Autobahn A73 zwischen Suhl und Coburg. Da ist ein Schnellladepark für Elektrofahrzeuge in Betrieb gegangen. Es ist der erste an einer unbewirtschafteten Rastanlage in Thüringen. Etwa 900.000 Euro hat dafür das Unternehmen Autostrom Plus investiert. MDR Thüringen-Reporter Florian Gierwert. Es gibt ja viele öffentliche Ladepunkte im Land. Was ist daran jetzt besonders?
1: Die Anlage gehört zum sogenannten Deutschlandnetz. Das Ziel von diesem Netz ist, dass zwischen zwei Lademöglichkeiten auf der Autobahn eine Fahrzeit von maximal 15 Minuten liegt, maximal 30 Kilometer.
0: Dafür müssten wir quasi an jedem Parkplatz so eine Ladesäule haben.
1: Genau, und davon ist man in Thüringen halt noch ein ganzes Stück weg. Das sagen die Leute von der Autobahn GmbH auch selber. Aber jetzt passiert was. Insgesamt sollen bis Ende des Jahres mehr als 50 Ladepunkte an kleinen Parkplätzen dazukommen, um mit immer mehr E-Autos Schritt zu halten. Und da kommt man dem Ziel schon näher.
0: Und das geht dann auch schnell mit dem Laden?
1: Ja, die haben ihren Strom quasi von der Mittelspannungsleitung gleich neben dem Parkplatz abgezweigt. Maximal können 400 Kilowatt gesaugt werden. Ein modernes E-Auto kannst du damit in 10 Minuten durchaus mit Strom für 300 Kilometer nachtanken. Da gehst du fix aufs Klo, wäschst dir die Hände, machst ein paar Kniebeugen und weiter geht's.
0: Ja, danke für die Gebrauchsanweisung. Wie sieht's mit dem Bezahlen aus?
1: Ganz Wunderpunkt. An der Tankstelle steht ein Preis dran. An diesen Autobahn-Ladesäulen muss es auch so einen Preis geben, der für alle verfügbar ist, mit Kredit oder Girokarte. 69 Cent pro Kilowattstunde sind das hier. Und wenn du Ladetarif und Ladekarte von einem bestimmten Anbieter hast, dann kann es manchmal billiger sein, aber eben auch komplizierter.
0: 69 Cent, zu Hause habe ich Strom für knapp 30 Cent.
1: Klar, deswegen solltest du auch zu Hause Strom tanken, wenn du kannst. Wer im Reihenhaus wohnt und auf Arbeit pendelt, der kommt so definitiv billiger weg. Und an der Autobahn zahlst du natürlich die neue Ladesäule mit, die gerade gebaut worden ist. Und das 400 Kilowatt Kabel, das lassen die sich auch bezahlen, ist dort eher was für längere Autofahrten.
0: Also fix aufs Klo gehen, Hände waschen, ein paar Kniebeugen machen und dann geht's weiter mit vollem Akku am Parkplatz Werratal Ost mit dem Elektroauto.
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9: Das Neueste für Mittel- und Westthüringen mit Samira Wischerhoff. Erfurt. Wegen gewerbsmäßigen Betrugs hat das Landgericht Erfurt einen Weimarer Arzt und seine Ehefrau zu Bewährungsstrafen verurteilt. Der 66-jährige Arzt erhielt 2 Jahre Haft auf Bewährung, seine Ehefrau 1 Jahr und 8 Monate. Nach Überzeugung des Gerichts hatten die beiden Angeklagten über Jahre hinweg die Kassenärztliche Vereinigung Thüringen mit falschen Abrechnungen getäuscht. Erfurt. Beim Neubau der Gera-Brücke in der Warschauer Straße ist ein weiterer Meilenstein erreicht. Wie die Stadtverwaltung mitteilte, wurde am Dienstag die rund 70 Tonnen schwere Stahlkonstruktion für die zweite Behelfsbrücke eingehoben. Über sie sollen später die Stadtbahnlinien 1 und 6 fahren, während die eigentliche Brücke ersetzt wird. Eisenach. In der Bahnhofsstraße ist gestern Morgen ein Passant von einem freilaufenden Hund gebissen worden. Wie die Polizei mitteilte, musste der 37-Jährige im Krankenhaus behandelt werden. Der Hund, vermutlich ein Schäferhund, lief nach dem Angriff offenbar weiter in Richtung Innenstadt. Die Polizei sucht Zeugen. 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
10: Das Wetter für Thüringen. Aus Dingelstädt werden uns 13 Grad, aus Mellingen 15 Grad gemeldet. Danke an unsere MDR Thüringen Wettermelder. 15 bis 19 Grad sind heute die Höchstwerte. Es ist stark bewölkt und von Westen her zieht Regen durch. Dazu weht ein böig auffrischender Nordwestwind. Morgen geht es erstmal mit Auflockerungen los und auch so mit etwas Sonne. Am Nachmittag wird es mal stark bewölkt sein und dann kommen vom Eichsfeld her neue Schauer bei 11 bis 15 Grad nur noch. Es bleibt windig, ebenso wie am Wochenende. Da geht es auch wechselhaft weiter mit einigen Schauern. Ab und zu kommt die Sonne und bei den Temperaturen erstmal keine Änderung dann. 3 Minuten nach 11:30. Hier sind die aktuellen Verkehrsmeldungen. Die A4 in Richtung Dresden bleibt zwischen Friedewald und Wildeck-Höhnebach wegen LKW-Bergungsarbeiten voraussichtlich noch für mehrere Stunden gesperrt. Vor der Ausleitung weiterhin 2 Kilometer Stau. Sie werden über Friedewald und Höhnebach umgeleitet und auch da staut's bzw. geht's nur stockend voran. Die Blitzer stehen auf der A9 in Richtung Berlin zwischen Eisenberg und Treußig. B7, Ortseingang Jena aus Richtung Eisenberg. B85, Ortsausgang Blankenhain in Richtung Bad Berka. B93 in Zwickau aus Richtung Wildenfels und in Bickenriede in der Straße Turmberg in beiden Richtungen. Melden Sie uns Staus und Blitzer kostenfrei im MDR Thüringen Verkehrszentrum. Die Nummer ist die 0800 218 16 00.
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0: Genesis mit Into Deep.
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0: Der goldene Herbst ist gerade so ein bisschen vorbei, aber Geldwetter ist ja immer. Das Quizmobil rollt und es gelten weiter die Regeln. Innerhalb von 30 Sekunden beantworten Sie viele Fragen richtig. Und dann regnet's feine Blätter in Form von 50-Euro-Scheinen. Einer für jede richtige Antwort. Gerne, sagt der Gerhard Rabe in Gernrode dazu. Er hat sich angemeldet. Können Sie auch weitermachen, einfach per App. Und Quizmeister Timo, wir hören.
2: Das ist doch immer schön, wenn man mit einem Lächeln begrüßt wird.
3: Hallo, ich bin die Frau.
2: Hallo, die Frau. Hat die Frau auch einen Namen?
3: Die Frau heißt Kerstin und hat ihn angemeldet.
2: Kerstin hat ihn angemeldet.
4: Ich bin Gerhard.
2: Sehr gern bin ich nach Gernrode gefahren zu Gerhard Rabe. Jetzt muss ich natürlich fragen, warum schicken Sie Ihren Mann vor?
3: Ich könnte sagen, jetzt ein bisschen schlauer wie ich.
4: Ja, nein. Ich kann es beantworten.
2: Ja, bitte.
4: Weil meine Frau gern am Tablet oder überhaupt mal so eine E-Mail schreibt, WhatsApp und mal was ausprobiert und gern sowas macht.
2: Ja.
4: Und das lasse ich es auch machen.
2: Mitgehangen, mitgefangen.
4: Ganz einfache Geschichte.
2: Lieber Gerhard, Sie wissen bestimmt, wie der Hase läuft. 30 Sekunden haben wir. Haben Sie ein Startsignal für mich?
4: Jetzt.
2: Was hat ein Buch mit Horst Schlemmer gemeinsam?
4: Oh, weiter.
2: Welche Farbe hat eine Zitrone?
4: Gelb.
2: Wie nennt man gefrorenes Wasser?
4: Eis.
2: Aus welchem Getreide ist Pumpernickel?
4: Korn.
2: Was benutzt man zum Rechnen?
4: Ein Taschenrechner.
2: Was hat ein Fahrrad vorne und hinten?
4: Ein Rad.
2: Welches Land erlebte im 17. Jahrhundert die berühmte Tulpenmanie?
4: Niederländer.
2: Wie nennt man Wasser aus dem Meer?
4: Oh, zwei habe ich richtig.
2: Da kommen mehr dazu, das kann ich schon sagen. Was hat ein Buch mit Horst Schlemmer gemeinsam? Was sagt er immer? Schätzelein, ich habe Rücken.
4: Ja, da wäre ich jetzt nicht drauf gekommen.
2: Die Farbe der Zitrone ist natürlich gelb. Gefrorenes Wasser, Eis oder Schnee hatten wir auch mit dabei. Aus welchem Getreide ist Pumpernickel? Korn war mir ein bisschen zu allgemein. Wir hätten den Roggen gesucht. Zum Rechnen benutzt man zum Beispiel einen Taschenrechner. Manchmal auch den Kopf, gell? Was hat ein Fahrrad vorne und hinten? Rad, Reifen, Bremse, auch das wäre in Ordnung gewesen. Und die Tulpenmanie ordnen wir den Niederlanden zu. Fünfe sind es am Ende geworden.
4: 250.
2: 250.
4: Kurz hier so in 5 Minuten.
2: Jetzt brauche ich noch Ihr Fazit.
3: Ich dachte es mir. Aber wir haben es wirklich nur aus Spaß und Freude gemacht.
2: Mir hat es auch Spaß gemacht und ich sage nochmal herzlichen Glückwunsch zu 250 Euro.
4: Dankeschön.
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einfach gut. Roxette, Fading Like a Flower. Ja, Donnerstagvormittag mit MDR Thüringen. Der Komponist Heinrich Schütz ist der berühmte Sohn von Bad Köstritz, dort geboren, dort getauft. Und jedes Jahr wird sein Geburtstag in der Stadt groß gefeiert. Heute der 441. Und wie jedes Jahr soll das eine große Feier mit vielen Gästen werden. Also hin, es ist alles vorbereitet. Festliche Bläserklänge sind bestellt. Die Geburtstagstorte steht bereit. In der Kirche warten die musikalischen Überraschungsgäste. Und ab 18.30 Uhr startet der Festumzug. Also wenn Sie in Bad Köstritz und auch in der Nähe sind, heute Heinrich Schütz Geburtstagsparty und es sind alle eingeladen.

Hallo Autofahrer, bitte Vorsicht auf der A4 in Richtung Dresden zwischen Bad Hersfeld und Friedewald. Da liegt eine LKW-Stoßstange auf der linken Fahrspur in einer Baustelle.

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5: In Berlin ist der Weg für Sondierungsgespräche von Linken, SPD und Grünen offenbar frei. 2,5 Wochen nach der Wahl zum Abgeordnetenhaus haben sich die drei Parteien nach Medienberichten verständigt. Kritischer Streitpunkt war das Thema Antisemitismus bei einem Teil der Linke-Mitglieder. Die drei Parteien haben sich den Berichten nach auf ein Handlungspaket geeinigt, das das Vorgehen bei antisemitischen Vorfällen regeln soll. Die Linke war bei der Wahl mit 25,7% stärkste Kraft geworden und strebt ein rot-rot-grünes Bündnis an. Weil sich Teile der Berliner Linken im Zuge des Gaza-Kriegs israelfeindlich positioniert hatten, gab es zum Teil heftige Kritik an den Plänen. Die private Universität für Medizin und Psychologie in Erfurt hat erstmals über 1000 Studierende. Damit hat die Health and Medical University

0: Personalmangel in der Justiz. In diesem Jahr seien mehr neue Richter und Staatsanwälte eingestellt worden, als voraussichtlich in den Ruhestand gehen, sagte die CDU-Politikerin in einer Regierungserklärung im Landtag. Demnach würden 47 Richter und Staatsanwälte in diesem Jahr in den Ruhestand wechseln, während im laufenden Jahr 85 Richter und Staatsanwälte eingestellt worden seien. Finanzminister Lars Klingbeil hat die geplante Einkommenssteuerreform verteidigt. Die Reform setze die richtigen Schwerpunkte, sagte der SPD-Politiker bei der ersten Lesung des Gesetzentwurfs im Bundestag. Der Gesamtumfang von 10 Milliarden Euro sei angesichts der schwierigen Haushaltslage, in der sich unser Land befindet, keine geringe Summe. Eine Familie mit zwei mittleren Einkommen und zwei Kindern werde 2028 in Summe über 600 Euro im Jahr mehr Geld in der Tasche haben, sagte Klingbeil. Europas größter Billigflieger Ryanair streicht sein Angebot in Deutschland zusammen. Man werde im kommenden Winterflugplan rund 700.000 Sitzplätze weniger anbieten als vor einem Jahr, kündigte das irische Unternehmen an. Das sei ein Rückgang um 10% im Vergleich zum letzten Winter. Gründe sei unter anderem die hohe Luftverkehrssteuer in Deutschland. Die Hauptlast der Kürzungen trage, wie bereits angekündigt, der Flughafen Berlin-Brandenburg, den Ryanair als erfolglosesten Flughafen Europas bezeichnete. Das waren die Nachrichten. 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
1: Dankeschön, Karin. Wetter für Thüringen. Es ist stark bewölkt und von Westen her zieht Regen durch. Die Temperaturen heute 15 bis 19 Grad und dazu weht ein böig auffrischender Nordwestwind. Morgen geht das erstmal noch ganz gut los mit Auflockerungen und etwas Sonne. Am Nachmittag ist es dann mal stark bewölkt und vom Eichsfeld her kommen neue Schauer. Beide nur noch 11 bis 15 Grad. Es wird auch morgen wieder windig so, ebenso am Wochenende. Da ist es dann auch weiter wechselhaft mit einigen Schauern. Ab und zu kommt die Sonne und bei den Temperaturen ändert sich nichts. Bleibt relativ kühl. 11 Uhr und 3 Minuten. Hier sind die aktuellen Verkehrsmeldungen. Vorsicht, auf der A4 in Richtung Dresden zwischen Bad Hersfeld und Friedewald liegt eine Lkw-Stoßstange auf der linken Spur in einer Baustelle. A4 weiter Richtung Dresden, die Autobahn bleibt zwischen Friedewald und Wildeck-Hönebach wegen Lkw-Bergungsarbeiten voraussichtlich noch mehrere Stunden gesperrt. Vor der Ausleitung 2 Kilometer Stau und sie werden dann über Friedewald und Hönebach umgeleitet, da Staus bzw. der Verkehr stockt. Die Blitzer stehen. Auf der A9 in Richtung Berlin zwischen Eisenberg und Dreußig. B7, Ortseingang Jena aus Richtung Eisenberg. B85, Ortsausgang Blankenhain Richtung Bad Berka. Auf der B93 in Zwickau aus Richtung Wildenfels. Und in Bickenriede in der Straße Turmberg in beiden Richtungen. Melden Sie uns Staus und Blitzer kostenfrei im MDR Thüringen Verkehrszentrum. Die Nummer ist die 0800 218 16 00. Dankeschön. Ich bin Sina Waage. Ich wünsche Ihnen einen schönen Vormittag.
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0: Die Hüters sind das gewesen mit All Your Zombies hier bei MDR Thüringen. Und irgendwie wird man gerade so ein bisschen zum Zombie, denn draußen wird es Nacht. Jetzt ist so richtig dunkel am Himmel und es regnet. Aber ich kenne einen, der uns schön wach hält hier in dieser Stunde mit munterer Namenforschung. Namenforscher Professor Jürgen Udolf ist in der Leitung. Grüße Sie.
1: Sina, Sie haben völlig recht. Wenn ich Namen sehe, dann wache ich auf. Mhm. Auch wenn ich vielleicht nachts mal drüber nachdenke. Meine Frau findet das nicht so lustig, aber ich kann mich nicht trennen davon. Und ich bin gespannt, was wir heute wieder erleben werden.
0: Ja, können Sie dann schon was sagen? Gibt es einen Namen, der Ihnen eine namenlose Nacht, eine schlaflose Nacht beschert hat?
1: Ja, da gibt es einen. Das ist in der nächsten Einblendung.
0: Okay.
1: Der hat's in sich. Okay.
0: Juti. Na dann steigen wir vielleicht so ein bisschen einfacher ein. Wir gucken mal.
1: Ja.
0: Hier ist die erste
1: gut.
0: Frage. Wer ist da?
2: Mein Name ist Viola Fischer. Ich komme aus Gotha und es geht um meinen Mann. Der ist in Sachsen-Anhalt in Wittenberg geboren und er ist ein geborener ELS, also ELS. Und da hätte ich gerne mal gewusst, wo dieser Name der Ursprung ist.
0: ELS.
1: Ja, und der Ursprung liegt einwandfrei in Sachsen-Anhalt, in der Grenze zu Brandenburg. Da habe ich ein kleines Zentrum des Namens. Er ist gar nicht so selten, vielleicht 600 Mal etwa in Deutschland. Und es gibt drei Möglichkeiten, den Namen zu erklären. Das haben wir manchmal. Ich mache es ganz kurz. Erstens, Elst ist der Älteste. Den spricht man in der Familie an. Na, Ältester, Ältester, wie geht's denn, Ältester? Alles klar, Ältester, hast du auch gut geschlafen, Ältester? Und dann wird das allmählich in verkürzter Form zum Familiennamen. Mhm. Das passiert durchaus. Zweite Möglichkeit, Else ist eine Kurzform von Elisabeth, ne? Von dem weiblichen Vornamen. Aber die dritte Möglichkeit ist die wahrscheinliche. Wir sind im niederdeutschen Bereich hier, in Sachsen-Anhalt. Else ist ein Wort, was wahrscheinlich nicht mehr viele kennen, das die niederdeutsche Variante zu der Erle, zu dem Baum. Mhm. Else ist Erle. Und ich bin relativ sicher, dass jemand, der Else heißt, an so einem Baum gewohnt gesiedelt hat. Das dürfte die Lösung sein.
0: Dennis Krause aus Rudolstadt fragt nach Krause. Einfach mal hier so, Vorfahren aus Ullstedt, Saalfeld, Rudolstadt.
1: Es geht um den Kopf und es geht um das, was auf dem Kopf meistens noch drauf ist. Bei manchen nicht mehr, wenn sie älter werden. Ich habe hier eine Reihe von Familiennamen, die biete ich mir alle an. Haupt, Breitkreuz, Großkopf, Schädel, Kraus, Strobel, Grau, Gelhaar. Safran macht den Kuchen Gel, ne? Gelbhaar, Schwarzkopf. Und Karl hat gar keine Haare. Und Krause hat krause Haare. Er hat gekrollte Haare. Ich wäre so gespannt, ob es bei Dennis noch zutrifft.
0: Ja, der Dennis weiß
1: es. Hat er nicht gesagt, ne?
0: Nee, hat er nicht. Hat er auch nee,
1: schade.
0: Hat er nicht übermittelt. Nun ja, danke schön. Sie klingen noch nicht sehr angestrengt, Herr Udolf.
1: Nein, das wird sich gleich ändern.
0: Ich bin sehr gespannt. Wir machen weiter hier erstmal einfach gute Musik von Blondie und den Flying Pickets Only You. Und wenn Sie Fragen haben zu Familien- und Ortsnamen, dann bitte gerne stellen. Kostenfreie Telefonnummer habe ich hier für Sie. Es ist die 0800 218 16 16.

0: MDR Thüringen an ihrem Donnerstagvormittag. Blondie ist das gewesen. Detail ist hi. Und ihr Namenforscher Professor Jürgen Udolf ist in der Leitung, hat schon angekündigt. Jetzt kommt was Kompliziertes. Mal gucken, ob es der Name hier schon ist. Hallo, wer ist denn da?
1: Ja, hallo, hier ist der Martin Sojan aus Sommerdahl. Und zwar wollte ich mal fragen, wo mein Nachname herkommt, Sojan. Ich weiß, dass der Name väterlicherseits aus Sachsen ist und wollte halt mal nachfragen, wo er generell herkommt. Das mich schon sehr lange beschäftigt, woher der Name stammt.
0: Sojan mit S-U geschrieben und J.
2: Ja, ich würde den anders aussprechen. Ich würde Sujan sagen. Mhm. Der klingt sehr französisch. Mhm. Und ich glaube, man kann es auch bestätigen. In Deutschland sehr selten. 12 Mal nur. In Frankreich kein Nachweis, Sina. Mhm. Aber es gibt eine Variante. Er schreibt sich ja, unser Hörer, S-O-U-J-A-N. Mhm. Aber es gibt eine Variante, S-A-U-J-O-N. Den gibt es in Deutschland 90 Mal. Den gibt es auch in und gab es auch in Ostpreußen. Und den gibt es auch in verschiedener Schreibung in Frankreich. Sodass wir sehr wahrscheinlich eine Geschichte vor uns haben, die viele vermuten, wo es selten zutrifft. Ich habe den Namen gefunden in der Hugenotten-Datenbank. Verrückt. Immer wieder, Sina, wir erinnern uns, wird Hugenottenherkunft verdächtigt. Mhm. Hier habe ich jetzt einen und jetzt habe ich eine folgende irre Geschichte. Es gibt einen Namen, das ist ein französischer, das dürfte die Grundlage sein, S-O-U-G-E-O-N. Und dieser Name ist in deutschen Registern in 14 verschiedenen Schreibweisen notiert, mhm. Ja, die ich jetzt gar nicht aufführen kann, alle. Und dann habe ich weitergesucht und finde in einem Buch von Maire, ein französischer Name, französische Ackerbauern aus der Pfalz und der Uckermark in Ostpreußen. Berlin 1939 finde ich die entsprechende Spur. In Kubbeln, das ist in Ostpreußen, findet man den ältesten Nachweis in Deutschland. Es sind einwandfrei Hugenotten-Nachkommen. Und die Bedeutung ist auch klar, es ist ein französischer Name, geht zurück auf französisch Sojon. Französisch Sol heißt die Weide, lateinisch Salix. Also er wohnte an oder auf der Weide. Das ist die Lösung für diesen Namen. Und da würde ich sagen, Sina, der hat es in sich, ne?
0: Absolut. War auch eine lange Erklärung jetzt. Verrückt, ja. Aber wir sind tatsächlich mal bei den Hugenotten gelandet. Das genau. Merken wir uns, das Datum heute. Das haben wir 8. Oktober. Mhm. Dann machen wir weiter mit Madeleine Meyer aus Bad Lobenstein. Und sie fragt nach Lommer. Und die Vorfahren sind vielleicht aus Österreich, ist aber nicht so genau bekannt. Vielleicht auch Lobenstein steht hier noch in Klammern.
2: Ich habe mal nachgesehen, in Österreich haben wir den Namen nur 3 Mal, in Deutschland 222 Mal. Also, ich würde nicht unbedingt auf Österreich gehen. Ein altgermanischer Vorname, ein Chlotmar. Im ersten Teil steckt Chlot, das ist laut, berühmt aber auch. Und im zweiten ist Mar. Also, auch wieder berühmt. Das haben wir sehr oft in germanischen Namen, dass beide Elemente dasselbe bedeuten. Mhm. Ein altgermanischer Name, Chlotmar, dann zusammengezogen zu Lomar, Lommer, Lömer, alle möglichen Variationen. Das wäre die etwas einfache Lösung jetzt für diesen Namen.
0: Alles klar. Dankeschön, Professor Jürgen Udolf. Sie haben sich ein Päuschen verdient.
2: Nach halb zwölf
0: geht's weiter hier mit Namenforschung. Und für Sie nochmal die Telefonnummer, wenn Sie Fragen haben, Familien, Ortsnamen, dann gerne melden unter 0800 218 16 16.

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3: Das Neueste für Mittel- und Westthüringen mit Samira Wischerhoff. Erfurt. Wegen gewerbsmäßigen Betrugs hat das Landgericht Erfurt einen Weimarer Arzt und seine Ehefrau zu Bewährungsstrafen verurteilt. Der 66-jährige Arzt erhielt 2 Jahre Haft auf Bewährung, seine Ehefrau 1 Jahr und 8 Monate. Nach Überzeugung des Gerichts hatten die beiden Angeklagten über Jahre hinweg die Kassenärztliche Vereinigung Thüringen mit falschen Abrechnungen getäuscht. Erfurt. Beim Neubau der Gera-Brücke in der Warschauer Straße ist ein weiterer Meilenstein erreicht. Wie die Stadtverwaltung mitteilte, wurde am Dienstag die rund 70 Tonnen schwere Stahlkonstruktion für die zweite Behelfsbrücke eingehoben. Über sie sollen später die Stadtbahnlinien 1 und 6 fahren, während die eigentliche Brücke ersetzt wird. Eisenach. In der Bahnhofsstraße ist gestern Morgen ein Passant von einem freilaufenden Hund gebissen worden. Wie die Polizei mitteilte, musste der 37-Jährige im Krankenhaus behandelt werden. Der Hund, vermutlich ein Schäferhund, lief nach dem Angriff offenbar weiter in Richtung Innenstadt. Die Polizei sucht Zeugen. 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
4: Das Wetter für Thüringen. Bei Wettermelder Gunther Limmern, Wilde Taube sind heute Nacht die Temperaturen nicht unter 14 Grad zurückgegangen. Jetzt sind es 17. Die Wolkenlücken werden kleiner und der Wetterwechsel kommt. Dankeschön, Herr Limmer. Liebe Grüße. Es ist stark bewölkt und von Westen her zieht dann Regen durch. 15 bis 19 Grad sind heute die Höchstwerte und es weht ein böig auffrischender Nordwestwind. Der Wind begleitet uns in den nächsten Tagen weiter. Morgen starten wir in den Tag erstmal noch mit Auflockerung und etwas Sonne. Am Nachmittag werden die Wolken dann wieder dichter und vom Eichsfeld her kommen Schauer bei 11 bis 15 Grad dann nur noch. Und am Wochenende auch wechselhaft. Einige Schauer sind unterwegs. Ab und zu kommt die Sonne. Wie gesagt, es bleibt windig und bei den Temperaturen ändert sich am Wochenende jetzt erstmal kaum etwas. 3:35. Hier sind die aktuellen Verkehrsmeldungen. Die A4 in Richtung Dresden bleibt zwischen Friedewald und Wildeckhönebach wegen LKW-Bergungsarbeiten voraussichtlich für mehrere Stunden noch gesperrt. Vor der Ausleitung 2 Kilometer Stau und sie werden über Friedewald und Hönebach umgeleitet. Da staut bzw. es stockt. Die Blitzer stehen. Auf der A9 in Richtung Berlin zwischen Eisenberg und Treußig. B7, Ortseingang Jena aus Richtung Eisenberg. B85 am Ortsausgang Blankenhain in Richtung Bad Berka. Auf der B93 in Zwickau aus Richtung Wildenfels. Und in Bickenriede in der Straße Turmberg in beiden Richtungen. Melden Sie uns Staus und Blitzer kostenfrei im MDR Thüringen Verkehrszentrum. Die Nummer ist die 0800 218 16.
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0: Rod Stewart und Sweet Surrender. Einfach gute Musik hier am Donnerstagvormittag, Sören, MDR Thüringen. Und Ihr Namenforscher, Professor Jürgen Udolph, ist wieder in der Leitung. Willkommen zurück, Herr Udolph.
1: Willkommen zurück.
0: Wir haben eine Anmerkung in unserer MDR Thüringen App. Kommt vom Horst Zyranka aus Erfurt. Er schreibt, er hört Ihnen zu. Und wir haben hier heute schon den Namen Els geklärt. Und da möchte er noch anmerken, dass es ein Flüsschen namens Els im Elstal im Harz gibt.
1: Herzlichen Dank, aber dieser Fluss im Harz liegt natürlich etwas zu weit ab von der Streuung des Familiennamens, das eher in Brandenburg und Sachsen-Anhalt zu tun ist, aber im Nordwesten von Sachsen-Anhalt. Also es passt leider nicht so ganz.
0: Alles klar. Manfred, nein, Pieperek ruft uns an oder hat uns angerufen und hier ist seine Frage.
2: Hier ist Pieperek aus Rosenthal am Rennsteig. Ich möchte gern wissen, was der Name Pieperek bedeutet. Er kommt aus Oberschlesien und da hätte ich das gern mal gewusst.
0: Pieperek.
1: Ja, da gehen wir zum Pfeffer. Polnisch Piep und Piepsch ist Pfeffer, der Pfeffergewächs. Der Vorfahre, ja, ob er Pfeffer im Süßwissen schon hatte, weiß ich nicht, aber er hat mit Pfeffer gehandelt, sehr wahrscheinlich. Gewürzhändler mit hoher Wahrscheinlichkeit.
0: Ja, kann man noch sagen, wo es herkommt?
1: Oder ja, Oberschlesien ist einwandfrei richtig, habe ich gefunden in Polen 133 Mal mit einem Schwerpunkt in Schlesien. Einwandfrei.
0: Alles klar. Christine Henn. Hänschen aus Apolda, achso, den klären wir gar nicht, den Namen, aber habe mich gerade gefragt, wie er ausgesprochen wird, fragt nach Otremba und Materna. Und vielleicht sind beide Namen aus Schlesien.
1: Einverstanden, schon wieder Schlesien, zweimal, also dreimal jetzt im Ganzen. Otremba ist das polnische Wort für die Kleie. Sine, was ist Kleie? Das ist die Spreu des Getreides, auch die Hülse des Getreidekorns. Und da geht es offenbar um jemanden, der Getreide gedroschen hat, der die Spreu vom Weizen getrennt hat, sagen wir manchmal noch. Ein Dreschknecht, der dürfte damit zu tun gehabt haben. Mhm. Und Materna, da haben wir das lateinische Wort für die Mutter drin. Maternus ist mütterlich, zur Mutter gehörig. Aber wichtig ist hier, wir haben sehr bekannte Heilige, die sehr verehrt wurden. Ein Bischof von Köln und ein Bischof von Mailand im 4. Jahrhundert nach Christus. Darauf dürfte der Name zurückgehen. Aber die Grundlage ist lateinisch Maternus, mütterlich, zur Mutter gehörig.
0: Alles klar. Dankeschön für diese Runde.
1: Bitteschön.
0: Eine haben wir noch nach Herbert Grönemeyer und hier kommen Simon & Garfunkel, The Boxer.

0: MDR Thüringen. Der großen Frage, wann ist ein Mann ein Mann? Ich kann nur sagen, Professor Jürgen Rudolph ist schon sehr lange auf Namen geeicht und deshalb jetzt nochmal in unserer Leitung, denn zwei haben wir noch, die wir klären möchten. Und da haben wir die nächste Frage hier. Wer
1: ist
0: denn da?
1: Hier ist die Frau Lemser. Und zwar interessiere ich mich für den Namen Peisker. Den gab es früher in meinem Heimatort in Lehnstedt und gibt's aber nicht mehr. Die Familie ist dort ausgestorben. Dann gibt's in Groschapausen und in Jena, so wie ich weiß, noch den Namen Peisker. Es interessiert mich aber auch persönlich, weil es mit meiner Verwandtschaft, mit meinen Vorfahren zu tun hat.
0: Peisker.
2: Ein Name, der auf ein slawisches Wort für einen Fisch zurückgeht. Wir haben das sogar als Lehnwort im Deutschen, Peitzka oder Schlammbeißer. Das ist eine Lehnung aus dem Polnischen, oder aus, ja wahrscheinlich, ein slawischer Name, Piskor, Piskosch. Das ist die Grundlage und das bedeutet, dass der Vorfahre, der diesen Namen wohl offenbar bekommen hat, ein Fischer, Fischhändler oder auch Fischzüchter gewesen ist. Das ist die Lösung für diesen interessanten Namen.
0: Und Michael Räumschüssel aus Flohseligenthal fragt nach Räumschüssel mit EU geschrieben, Vorfahren aus dem Landkreis Schmalkalden-Meiningen.
2: Vielleicht ist das der lustigste Name heute, Sina. Ganz zum Schluss. Er räumt nämlich die Schüssel aus. Sein Satzname, ja. Fragt sich, in welchem Sinne. Ich habe hier zwei Möglichkeiten stehen. Entweder hat er geklaut, war ein Dieb, oder er war ein Vielfraß und räumt die Schüssel aus. Sehr schöner Name, finden Sie nicht?
0: Absolut. Und es passt so schön hier kurz vor der Mittagszeit und wir räumen jetzt auch das
2: Feld.
0: Ach
2: ja, richtig.
0: Ist
2: räumen wir auch
0: schön?
2: Die Schüssel aus, ja.
0: Mensch, ja. Herr Rudolph, ich bedanke mich.
2: Gut geteilt.
0: Ich bedanke mich für die Stunde heute. Nächste Woche dann wieder hier im Studio beim Kollegen,
2: gerne,
0: bei Matthias Hase. Und jetzt geht's hier weiter. Gut durch die Mittagszeit mit Nadine Witt. Ich bin Sina Waage. Ich wünsche Ihnen einen schönen Donnerstag. Bis morgen. Tschüssi.

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11: Es ist um 12. Karin Lukas bringt sie jetzt auf den aktuellen Stand.
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11: Migration bleibt ein Dauerthema und es spaltet nach wie vor die Gemüter. Heute hat sich der Thüringer Landtag damit befasst. In einer Regierungserklärung zog die zuständige Ministerin Beate Meißner eine Bilanz der letzten knapp 2 Jahre, seit die Landesregierung ins Amt gekommen ist. MDR Thüringen-Reporter Peter Sommer ist für uns im Landtag. Wie fällt die Bilanz denn aus?
13: Hallo. Hallöchen.
14: Na, aus Sicht der Ministerin natürlich positiv. Sie verweist unter anderem darauf, dass das Bleiberecht nun konsequent als in vorangegangenen Jahren angewendet wird. So würden zum Beispiel seit dem Frühjahr nur diejenigen Geflüchteten auf die Kommunen verteilt, die nicht aus sicheren Herkunftsstaaten kommen und damit eine Bleibeperspektive haben. Und im Gegenzug seien in den vergangenen 3 Jahren rund 3.000 Menschen ohne Bleibeperspektive in ihre Heimatländer zurückgekehrt, jeweils etwa zur Hälfte freiwillig und per Abschiebung. Eine wichtige Rolle spielt dabei laut der Ministerin die Abschiebehafteinrichtung in Arnstadt, die es seit einem Jahr gibt und die erweitert werden soll. An der hat heute die Linke heftige Kritik geübt, hat von einem teuren Schaufensterprojekt gesprochen.
11: Darüber hinaus ist Ministerin Meißner ja auch für die Justiz zuständig. Was hatte sie denn da zu berichten?
14: Na, zum Beispiel, dass es gelungen sei, den personellen Aderlass bei den Richtern und

0: war ihre Rede überschrieben, bloßes Lippenbekenntnis. Die AfD behauptet etwa, dass die Justiz zunehmend benutzt werde, um politische Gegner zu bekämpfen.
1: Vielen Dank, Peter Sommer, für uns aus dem Landtag, wo am Vormittag Ministerin Beate Meißner die Regierungserklärung abgegeben hat. Mit 106 Studenten ist die private Universität für Medizin und Psychologie in Erfurt 2023 gestartet. Inzwischen studieren an der Health and Medical University erstmals über 1000 junge Leute. Der kleine Standort hat sich also innerhalb der 3 Jahre ganz schön gemausert. Und das trotz der hohen Studiengebühren. MDR Thüringen-Reporterin Antje Kirsten, die schrecken also nicht ab?
2: Nein, der Andrang hält an und die Abbrecherquote liegt bei unter 5%. Obwohl fürs Medizinstudium monatlich 1.500 Euro fällig sind. Kleine Seminargruppen, enger Draht zu den Dozenten, eine moderne Lehrstation im Helios-Klinikum, all das zieht. Die Studierenden kommen laut Unirektor Thomas Steiner vorwiegend aus Mitteldeutschland und Bayern. Seit diesem Jahr kann auch wieder Zahnmedizin in Erfurt studiert werden, nach über 30 Jahren Pause. Dafür werden bis zum Frühjahr 24 Zahnarztbehandlungsplätze und 60 Übungsarbeitsplätze im Unigebäude am Flughafen eingerichtet.
1: Die Autofahrer in Deutschland haben gerade erst ein bisschen aufgeatmet mit dem neuen Tankrabatt. Jetzt droht schon wieder der nächste Preissprung an den Zapfsäulen. Denn die Ölpreise klettern seit einigen Tagen wieder deutlich nach oben. Ein Barrel der Nordseesorte Brent kostet mittlerweile rund 104 Euro. Das könnte auch Benzin und Diesel in Deutschland deutlich teurer machen. Warum Öl gerade wieder teurer wird, dazu MDR Thüringen-Reporterin Antje Erhardt.
3: Das Angebot wird wieder knapper. Zwar fahren mehr Öltanker durch die Straße von Hormus, aber derzeit müssen Produzenten im Golf von Mexiko ihre Produktion drosseln. Ein Tropensturm zieht heran, sodass vorläufig gut 500.000 Fass Öl pro Tag weniger gefördert werden können. Das ist ein Viertel der regionalen Produktion. Darüber hinaus drohen wieder größere Risiken in Nahost. Die USA sollen, so berichten US-Medien, neue Militärschläge gegen den Iran planen. Die US-Regierung wolle damit vor den Zwischenwahlen im November die Spritpreise in den USA drücken und Fortschritte im Krieg vorweisen. Derzeit beschleunigt die Internationale Energieagentur die Freigabe von Ölreserven, um dem Preisauftrieb entgegenzuwirken. Und sie hat signalisiert, dass sie bei Bedarf weitere Reserven locker macht.
4: Was außerdem noch wichtig ist.
1: Finanzminister Lars Klingbeil hat die geplante Einkommensteuerreform verteidigt. Die Reform setze die richtigen Schwerpunkte, sagte der SPD-Politiker bei der ersten Lesung des Gesetzentwurfs im Bundestag. Eine Familie mit 2 mittleren Einkommen und 2 Kindern werde 2028 in Summe über 600 Euro im Jahr mehr Geld in der Tasche haben, sagte Klingbeil. Die AfD sprach von einem Gesetz, das nicht einmal die Inflation ausgleiche. Die Grünen warfen der Regierung vor, an die großen Dinge nicht ranzugehen. In Thüringen haben im vergangenen Jahr knapp 8.700 Menschen Geld nach dem Asylbewerberleistungsgesetz erhalten. Das waren nach Angaben des Statistischen Landesamts rund 20.000 weniger seit dem Höchststand 10 Jahre zuvor. Etwa 2/3 der Empfänger waren Männer, etwas über 1/4 Kinder unter 15 Jahren. Das Durchschnittsalter lag demnach bei 25 Jahren. Das Landgericht Gera hat 3 Männer und eine Frau wegen Drogenhandels verurteilt. Das Gericht verhängte gegen die Männer Haftstrafen zwischen 3 Jahren und 5 Jahren und 9 Monaten. Die Frau erhielt eine Freiheitsstrafe von 1 Jahr und 10 Monaten auf Bewährung. Die Gruppe hatte laut Gericht unter anderem psychoaktive Substanzen und Betäubungsmittel in Gera verkauft, zum Teil auch an Minderjährige. In Berlin ist der Weg für Sondierungsgespräche von Linken, SPD und Grünen offenbar frei. 2,5 Wochen nach der Wahl zum Abgeordnetenhaus haben sich die 3 Parteien nach Medienberichten verständigt. Demnach einigten sie sich unter anderem auf ein Handlungspaket, das das Vorgehen bei antisemitischen Vorfällen regeln soll. Das waren die Nachrichten. 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
5: Dankeschön, Karin. So, dann schauen wir doch mal aufs Wetter. Die aktuellen Temperaturen liegen so zwischen 12 und 8 Grad. Dazu gibt es Regen. Stark bewölkt ist es heute. Am Abend dann vom Eichsfeld her Auflockerung. Und bis zum Nachmittag Werte dann zwischen 12 und 15 Grad. Dazu weht auch ein böiger Nordwestwind. In der Nacht Wolken. Größere Auflockerung wird es aber auch geben. Dann meist trocken bei 7 bis 4 Grad. Weiterhin auch windig. Und morgen erstmal aufgelockert mit Sonne. Am Nachmittag dann dichte Wolken vom Eichsfeld

0: Der Schauer, Höchstwerte zwischen 11 und 15 Grad, auch dann morgen weiter windig. Und ähnlich gestaltet sich das dann auch am Wochenende, weiter wechselhaft mit Schauern, gelegentlich nur Sonne, windig und 10 bis 17 Grad in der Spitze. Damit ist es jetzt 7:07. Hier sind die aktuellen Verkehrsmeldungen. A4 Richtung Dresden. Zwischen Friedewald und Wilderkönebach bleibt die Autobahn wegen Lkw-Bergungsarbeiten voraussichtlich noch eine halbe Stunde gesperrt. Vor der Ausleitung 2 Kilometer Stau. Umgeleitet wird dann über Friedewald und Hönebach. Stau gibt es hier auch und stockenden Verkehr. Dann gibt es auch Blitzer, und zwar auf der A9 Richtung Berlin zwischen Eisenberg und Reußig, B7 Ortseingang Jena aus Richtung Eisenberg, B85 Ortsausgang Blankenhain aus Richtung Bad Berka. Dann in Bickenriede in der Straße Turmberg in beiden Richtungen ein Blitzer. Und wenn Sie noch mehr gesehen haben, gerne anrufen, kostenfrei wie immer im MDR Thüringen Verkehrszentrum 0800 218 1600. Dankeschön, gute Fahrt. Ich bin Nadine Witt, wünsche Ihnen einen schönen Donnerstagmittag.
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Die Spider-Murphy-Gang bei MDR Thüringen. 1981 war das ein absoluter Tabubruch. Die klaren Worte im eingängigen NDW-Sound. Wenn ich sage Ratten der Lüfte, da wissen Sie sofort, was ich meine. Ganz genau, Stadttauben. Es gibt ja viele Vorurteile über diese Tiere. Auch die Comedians vom Gipfeltreffen räumen gleich mal mit diesen Vorurteilen auf. Zumindest ein bisschen. Nach Musik von den Trucks, With a Girl Like You. Das hören wir jetzt hier bei MDR Thüringen. Ein Titel aus dem Jahr 1966. Übrigens selbes Baujahr wie Thorsten Sträter, einer der Comedians des Gipfeltreffens.

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2: die sind nur
3: Fall.
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14: Wir schauen aufs Wetter. 17 Grad sind es bei Norm Begler in Sommerdar und 12 Grad meldet uns Tobias Heunemann aus Röhrig im Eichsfeld. 12 bis 15 Grad, so warm wird es heute noch, beziehungsweise am Nachmittag durchaus hier und da mal ein bisschen wärmer, je nachdem, wo die Sonne heute nochmal durchkommt. Am Abend vom Eichsfeld her aufgelockert, ansonsten stark bewölkt und regnerisch und auch sehr windig. Es weht ein böiger und auffrischender Nordwestwind. In der Nacht neben Wolken auch größere Auflockerungen, meist trocken dann bei 7 bis 4 Grad. Weiterhin windig. Morgen auch erstmal aufgelockert mit Sonne. Am Nachmittag meist stark bewölkt. Vom Eichsfeld her Schauer. Höchstwerte morgen zwischen 11 und 15 Grad. Auch weiter windig. Am Wochenende wechselhaft mit Schauern. Gelegentlich auch Sonne und Wind bei 10 bis 17 Grad. Damit ist es 12.31 Uhr. Hier sind die aktuellen Verkehrsmeldungen. Mit einem Blick auf die A4 Richtung Dresden zwischen Friedewald und Wildeck-Höhnebach ist die Autobahn nicht mehr gesperrt. Die Lkw-Bergungsarbeiten sind abgeschlossen. Zurzeit gibt es noch Stau bis Kirchheimer Dreieck. Die Blitzer stehen auf der A9 Richtung Berlin zwischen Eisenberg und Treußig. B7 Ortseingang Jena aus Richtung Eisenberg. B85 am Ortsausgang Blankenhain Richtung Bad Berka. In Biggenriede in der Straße Turmberg in beiden Richtungen aufgepasst. Und falls Sie noch was gesehen haben, dann bitte kostenfrei anrufen bei uns im MDR Thüringen Verkehrszentrum 0800 218 16 00. Dankeschön und gute Fahrt.
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0: Das ist ein Lied, finde ich. Das passt total gut zum aktuellen Wetter.
1: Und jetzt live aus dem MDR Thüringen Wetterstudio.
0: Jörg Schröder, ich grüße dich.
2: Nadine, einen wunderschönen guten Tag.
0: So ein geschmeidiger Song, so ein bisschen, ist nicht viel los heute, finde ich. Und es ist da, was du gestern angekündigt hattest, der Wetterwechsel. Nicht ganz so abrupt, finde ich, aber wenn ich jetzt rausgucke, ungemütlich.
2: Ja, man hat sich eventuell vielleicht auch ein bisschen auf die falsche Pfade, auf den falschen Weg begeben. Denn heute Vormittag sah es ja zum Teil noch relativ freundlich aus, gerade so Richtung Altenburger Land. Auch im Raum Erfurt habe ich Sonnenschein gesehen, im Vogtland, Landkreis Greiz. Aber der Regen, dieses Regengebiet zieht jetzt immer weiter Richtung Osten. In Meiningen und auch in Martinrode hat es ordentlich, überlegt, wie sagt man eigentlich zu starkem Regen auch?
0: Geschüttet.
2: Geschüttet, Gießen, es hat geplattert. Ja, also je nachdem, auf alle Fälle 8 Liter sind da in der letzten Stunde zusammengekommen. Ja. Das ist schon ordentlich. Ja. Es kann also auch ein bisschen kräftiger Regen. Und das heißt, der Nachmittag fällt eigentlich mehr oder weniger ins Wasser. Aber das Schöne ist, das Regengebiet verschiebt sich langsam Richtung Osten. Und das heißt, im Eichsfeld, im Wartburgkreis, auch über der Rhön, wird es dann allmählich trockener. Und kurz vor Sonnenuntergang können wir da vielleicht sogar wieder noch ein paar Sonnenstrahlen genießen. Die Temperaturen aktuell recht unterschiedlich. Wir haben im Altenburger Land 19 Grad, also relativ mild, während wir in Leinefelde zum Beispiel gerade mal 12 Grad haben. Und das heißt, hinter diesem Regengebiet ist es dann deutlich kühler. Am Nachmittag liegen die Temperaturen im Schnitt zwischen 12 und 16 Grad.
0: Okay, wie gehen wir in die Nacht?
2: Wind habe ich noch vergessen, der ist auch recht kräftig,
0: ja,
2: und ganz nebenbei. Ja, der ist auch, ja, ich muss sagen, wir haben Windstärke 6 bis 7 zum Teil. Also es ist schon eine Hausnummer, ja. Also die können wir nicht ganz unter den Tisch kehren. Die Nacht insgesamt eigentlich entspannt. Da sind quasi die letzten Regenreste Richtung Sachsen abgezogen. Es wird zum Teil sogar sternenklar. Es bildet sich Nebel. Es wird aber auch ordentlich kalt. Temperaturen im Schnitt 8 bis 3 Grad. Mhm. Und morgen der Tag irgendwie fast ähnlich wie heute. Der sieht in der ersten Tageshälfte gar nicht mal so schlecht aus. Abgesehen von ein paar Nebelfeldern scheint dann erst einmal die Sonne, aber das nächste Tiefdruckgebiet rückt dann schon wieder ran, dass wir dann am Nachmittag wieder mit vielen Wolken und auch mit Regen klarkommen müssen. Temperaturen 12 bis 15 Grad. Und auch morgen ist der Wind, ja, der ist auch wieder da. Ne?
0: Wir haben ja Herbst, ne? Da merkt man es deutlich. Ist jetzt ein bisschen die ungemütlichere Seite vom Herbst, aber Wind, Regen und Regen haben wir ja so dringend nötig. Also die nächsten, also das Wochenende auch, Regenschirm rausholen, dickere Jacke.
2: Ich sage mal so, Petrus scheint sich irgendwie reingeschrieben zu haben, dass in Thüringen die Herbstferien anfangen.
0: Oh, na, stimmt.
2: Ja, ja, genau so. Und entsprechend ist auch das Wetter, muss ich sagen. Am Wochenende, der Samstag, würde ich sagen, für Ausflüge eher am Nachmittag okay. Erste Tageshälfte, da schlafen die Kinder eh noch gerne ein bisschen länger. Auf alle Fälle, die können auch liegen bleiben. Der Nachmittag schon mal freundlicher am Samstag. Und der Sonntag, muss ich sagen, gar nicht mal so schlecht. Okay. Aktueller Stand, so eine Mischung aus Sonne und Wolken. Die Temperaturen auch. Oktober normale Werte im Schnitt so zwischen 13 und 17 Grad.
0: Dann danke ich dir für die Aussichten. Und
2: gerne.
0: Wie die erste Ferienwoche wird, da gucken wir einfach morgen mal drauf.
2: So machen wir's.
0: Vielen Dank, bis dann. Tschüss.
2: Ciao.
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sind die Eagles hier bei MDR Thüringen. 12.48 Uhr ist das ganz genau. Vorsicht, Autofahrer, es gibt eine Meldung aus dem MDR Thüringen Verkehrszentrum. Betrifft die A38 Richtung Leipzig. Zwischen Merseburg Nord und Merseburg Süd liegt ein Metallteil auf der linken Fahrspur.

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11: Das Bundeswirtschaftsministerium hat seine Wachstumsprognose für das laufende Jahr nach oben korrigiert. Für 2026 werde nun 1,3% Wachstum erwartet, wie das Ministerium von Katharina Reiche mitteilte. Im Frühjahr war das Ministerium noch von 0,5% ausgegangen. Getragen wird die Belebung demnach vor allem durch die schuldenfinanzierten Investitionen des Staates in die Infrastruktur und durch die Aufrüstung der Bundeswehr. Auch der Außenhandel ist laut Ministerium wieder in Schwung gekommen. Wie es weitergeht, hänge allerdings wesentlich vom Verlauf der Kriege im Iran und der Ukraine ab. Ein Ende der Kriege würde auch zu sinkenden Energiepreisen führen und die Erholung beschleunigen, so das Ministerium. Thüringens Migrationsministerin Beate Meißner hat eine positive Bilanz der bisherigen Migrationspolitik der Landesregierung gezogen. In einer Regierungserklärung im Landtag verwies sie darauf, dass seit dem Frühjahr nur noch Geflüchtete mit Bleibeperspektive auf die Kommunen verteilt werden. Zudem seien in den vergangenen 3 Jahren rund 3000 Menschen ohne Bleiberecht in ihre Herkunftsländer zurückgekehrt, etwa zur Hälfte freiwillig und zur Hälfte durch Abschiebungen. Eine wichtige Rolle spiele dabei die Abschiebehaftung. Einrichtung in Arnstadt, die ausgebaut werden soll. Kritik kam von der Linken. Sie bezeichnete die Einrichtung als teures Schaufensterprojekt. Die AfD sieht die Entwicklung nur als einen ersten Schritt. Das Landgericht Meiningen hat einen Vermögensberater wegen gewerbsmäßigen Betrugs zu 4 Jahren und 10 Monaten Haft verurteilt. Außerdem werden von ihm nach Gerichtsangaben mehr als 713.000 Euro eingezogen. Das Gericht sah es als erwiesen an, dass der 68-jährige Kundengelder in Höhe von 1,5 Millionen Euro nicht wie verabredet angelegt hat. Insgesamt 27 Kunden waren betroffen. Am letzten Verhandlungstag wurde bekannt,

0: München, die über Erfurt fahren sollten. Russlands Militär hat bei einem schweren Angriff auf Kramatorsk im ostukrainischen Gebiet Donetsk nach Behördenangaben mindestens 30 Menschen in einem Bus getötet. Es gebe zudem 18 Verletzte, teilte der Gouverneur mit. Von unabhängiger Seite sind die Angaben unmittelbar nicht überprüfbar. Der Gouverneur rief die noch im Gebiet Donetsk verbliebenen Menschen dazu auf, in sichere Regionen der Ukraine zu fliehen. Das waren die Nachrichten. 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
1: Dankeschön, Karin. Wir schauen aufs Wetter. Die Temperaturen, naja, sie sind im unteren zweistelligen Bereich. 12 bis 15 Grad, hier und da vielleicht auch mal ein bisschen wärmer, aber wenn das Regengebiet dann angekommen ist, wird es danach ein bisschen kälter wieder. Die Aussichten für heute, viele Wolken, regnerisch, am Abend vom Eichsfeld her Auflockerungen, ansonsten weht dazu auch noch ein böiger, auffrischender Nordwestwind. In der Nacht wird es ganz schön kalt mit 7 bis 4 Grad. Es gibt Auflockerungen und ein paar Wolken noch. Weiterhin auch Wind, bleibt in der Nacht erstmal trocken, aber morgen erwarten wir wieder Regen vom Eichsfeld her. Ansonsten auch aufgelockert mit Sonne, Temperaturen zwischen 11 und 15 Grad. Und das Wochenende gestaltet sich auch weiter wechselhaft mit einigen Schauern, gelegentlich Sonne und Wind. Temperaturen dann am Wochenende 10 bis 17 Grad. Damit ist es 1:04. Und hier sind die aktuellen Verkehrsmeldungen. Wir werfen einen Blick auf die Straßen und zwar auf die A71 erstmal, die Autobahn Richtung Schweinfurt. Zwischen Dreieck Suhl und Meiningen Nord gibt es Behinderungen nach einem Unfall. Die Blitzer stehen A9 Richtung Berlin zwischen Eisenberg und Reußig, B7 Ortseingang Jena aus Richtung Eisenberg, B85 Ortsausgang Blankenhain Richtung Bad Berka und in Biggenriede in der Straße Turmberg wird in beiden Richtungen geblitzt. Melden Sie uns Staus und Blitzer bitte kostenfrei ins MDR Thüringen Verkehrszentrum 0800 218 1600. Dankeschön und gute Fahrt. Ich bin Nadine Witt, wünsche Ihnen einen schönen Donnerstagmittag.
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0: Moment, das sind die Pointer Sisters hier bei MDR Thüringen. 13.15 Uhr, Viertel zwei ist es. Vorsicht Autofahrer, es gibt eine Meldung aus dem MDR Thüringen Verkehrszentrum. Betrifft die A4 Richtung Frankfurt. Zwischen Nora und Erfurt-Fieselbach hier liegen Fahrzeugteile auf der Fahrbahn. Bitte fahren Sie vorsichtig.
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2: Wir schauen aufs Wetter. 13 Grad meldet uns Peter Neumann aus Dietlar. 17 Grad sind es bei Andreas Jäger in Weißenborn. Und 12 bis 15, 16 Grad rum wird es bis zum Abend geben an Höchstwerten. Dazu gibt es viele Wolken. Es regnet hier und da auch noch am Abend dann vom Eichsfeld her Auflockerungen. Und weiterhin ist es windig. Der Wind kommt aus Nordwest. In der Nacht neben Wolken auch größere Auflockerungen, dann meist trocken bei 7 bis 4 Grad. Morgen dann erstmal aufgelockert mit Sonnenschein. Am Nachmittag dann auch wieder dichte Wolken, vom Eichsfeld her Schauer. 11 bis 15 Grad und weiter windig. Auch das Wochenende gestaltet sich wechselhaft mit Schauern, Sonne, Wind und Temperaturen nur zwischen 10 und 17 Grad. Damit ist es 13.32 Uhr. Hier sind die aktuellen Verkehrsmeldungen. Und wir schauen auf die A4 Richtung Frankfurt. Vorsicht, zwischen Nora und Erfurt-Fieselbach, hier liegen immer noch Fahrzeugteile auf der Fahrbahn. A9 Richtung München, zwischen Triptis und Dittersdorf steht ein defekter LKW. Die A71 Richtung Schweinfurt ist zwischen Dreieck Suhl und Meiningen-Nord nach einem Unfall gesperrt. Bitte bilden Sie hier eine Rettungsgasse. Und auf der B88 zwischen Georgenthal und dem Abzweig Tambach-Dietharz Behinderungen nach einem Unfall in beiden Richtungen. Es wird geblitzt auf der A9 Richtung Berlin zwischen Eisenberg und Treußig. B85, Ortsausgang Blankenhain Richtung Bad Berka. Dann Vorsicht auch auf der A4 Richtung Frankfurt zwischen Hohenstein-Ernsttal und Glauchau-Ost. Hier liegt ein Verkehrskegel auf der Fahrbahn. Weitere Staus, Blitzerbehinderungen melden Sie uns bitte kostenfrei im MDR Thüringen Verkehrszentrum 0800 218 16 00. Dankeschön, gute Fahrt.
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0: Die Pet Shop Boys hier bei MDR Thüringen mit Go West. Das Original ist übrigens von den Village People aus dem Jahr 79. War eine Schwulenhymne über die liberale US-Westküste und die Version der Pet Shop Boys von 93 knüpft daran an und ist aber eher so eine melancholische Hymne über die Sehnsucht und auch den Abschied, ja, und auch eben über die AIDS-Krise und den Traum, ja, von der unbeschwerten Freiheit an der Westküste, was ein bisschen ausgeträumt war sozusagen, überschattet von so vielen Menschen, die gestorben sind. Es ist 13.45 Uhr. 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
0: Und jetzt habe ich einen Veranstaltungstipp für Sie. Kerstin Gutmann ist ja unsere Thüringerin des Monats Juli 2026. Sie wurde für ihr ehrenamtliches Engagement in Tansania ausgezeichnet. Heute Abend können Sie Tansania in Bad Tabaz hautnah erleben. Kerstin und Michael Gutmann berichten von ihrer letzten Reise im Januar 26 war das. Die beiden haben ja wirklich viel erlebt und sie können diese Momente auch miterleben durch die Augen einer Krankenschwester, die das harte, reale und doch von so viel Hoffnung geprägte Leben der Menschen in den Provinzen Tansanias aus nächster Nähe kennengelernt hat. Los geht es heute Abend 19 Uhr im Kukuna in Tabaz. Der Eintritt ist frei. Sie dürfen aber sehr, sehr gerne spenden für weitere Projekte. 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

in MDR Thüringen. Vorsicht auf der A38 in Richtung Leipzig. Zwischen Merseburg Nord und Merseburg Süd liegt ein Metallteil auf der linken Fahrspur. Bitte fahren Sie entsprechend vorsichtig. Es ist 13.55 Uhr. Weiter geht's jetzt mit Musik von den Buggles.

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9: Das Bundeswirtschaftsministerium hat seine Wachstumsprognose für das laufende Jahr nach oben korrigiert. Für dieses Jahr werde nun 1,3% Wachstum erwartet, wie Ministerin Katharina Reiche mitteilte. Im Frühjahr war ihr Ministerium noch von 0,5% ausgegangen. Getragen wird die Belebung demnach vor allem durch die schuldenfinanzierten Investitionen des Staates in die Infrastruktur und durch die Aufrüstung der Bundeswehr. Auch der Außenhandel ist laut Ministerium wieder in Schwung gekommen. Thüringens Migrationsministerin Beate Meißner hat eine positive Bilanz der bisherigen Migrationspolitik der Landesregierung gezogen. In einer Regierungserklärung im Landtag verwies sie darauf, dass seit dem Frühjahr nur noch Geflüchtete mit Bleibeperspektive auf die Kommunen verteilt werden. Zudem seien in den vergangenen 3 Jahren rund 3000 Menschen ohne Bleiberecht in ihre Herkunftsländer zurückgekehrt. Etwa zur Hälfte freiwillig und zur Hälfte durch Abschiebungen. Eine wichtige Rolle spiele dabei die Abschiebehafteinrichtung in Arnstadt, die ausgebaut werden soll. Kritik kam von der Linken. Sie bezeichnete die Einrichtung als teures Schaufensterprojekt. Die AfD sieht die Entwicklung nur als einen ersten Schritt. Das Landgericht Meiningen hat einen Vermögensberater wegen gewerbsmäßigen Betrugs zu 4 Jahren und 10 Monaten Haft verurteilt. Außerdem werden von ihm nach Gerichtsangaben mehr als 713.000 Euro eingezogen. Das Gericht sah es als erwiesen an, dass der 68-Jährige Kundengelder in Höhe von 1,5 Millionen Euro nicht wie verabredet angelegt hat. Insgesamt 27 Kunden waren betroffen. Erstmals haben 2 im Thüringer Wald ausgewilderte Luchse gemeinsam für Nachwuchs gesorgt. Wie das Umweltministerium und der BUND Thüringen mitteilten, hat eine Fotofalle in der vergangenen Woche die Luchsin Vreni mit einem Jungtier aufgenommen. Demnach geht das Projektteam mit hoher Wahrscheinlichkeit davon aus, dass Luchsmännchen Ionel der Vater ist. Das Foto entstand südlich von Ilmenau. Der Nobelpreis für Literatur geht in diesem Jahr an die Kanadierin Anne Carson. Die Sekretärin der Schwedischen Akademie habe Carson in Island am Telefon erreicht und die Dichterin über die Preisvergabe informiert. MDR Thüringen-Reporter Christian Stichler, wer ist Anne Carson?
10: Die 1950 in Toronto geborene Autorin zählt im englischsprachigen Raum tatsächlich zu den bedeutendsten Dichterinnen der Gegenwart. Und die schwedische Akademie teilte heute mit, Carson werde für ihr kühnes und erfinderisches Werk ausgezeichnet, so heißt es in der Begründung. Außerdem hat Carson als Übersetzerin vieler Werke der

0: Nacht überwiegend trocken, zum Teil auch sternenklar. Und das heißt, es wird ganz schön kalt. Höchstwerte in der Nacht, beziehungsweise Tiefstwerte nennen wir das dann. 7 bis 3 Grad, weiterhin auch windig. Dann bildet sich Nebel. Und wenn der sich morgen früh aufgelöst hat, wird es vor allem östlich der Saale Sonne geben. Ansonsten überall dichte Wolken. Am Nachmittag und Abend auch Schauer bei 11 bis 15 Grad. Und auch morgen weiter ein böiger Südwestwind. Am Samstag Wolken und Schauer, am Nachmittag trockener, windig bleibt es und die Temperaturen, die ändern sich auch erstmal nicht. Damit ist es 2:04. Hier sind die aktuellen Verkehrsmeldungen und wir schauen auf die A4 Richtung Dresden. In der Abfahrt Jena-Göschwitz liegt ein Spachtel auf der Fahrbahn. Dann auf der A9 Richtung München aufgepasst. Zwischen Triptes und Dittersdorf steht ein defekter LKW. Vorsicht auf der A38 Richtung Leipzig. Zwischen Merseburg Nord und Merseburg Süd liegt ein Metallteil auf der linken Spur. A71 Richtung Schweinfurt zwischen Dreieck Suhl und Meiningen Nord ist nach einem Unfall nur eine Fahrspur frei. Auf der B88 zwischen Georgenthal und dem Abzweig Tambach-Dietharz Behinderungen nach einem Unfall in beiden Richtungen. Und die B175 ist zwischen Groß-Ebersdorf und Friesnitz nach einem Unfall gesperrt. Die Blitzer stehen auf der A9 Richtung Berlin zwischen Eisenberg und Reußig, B85 Ortsausgang Blankenhain Richtung Bad Berka und zwischen Unterwellenborn und Gorndorf. Weitere Staus und Blitzer melden Sie uns bitte kostenfrei ins MDR Thüringen Verkehrszentrum 0800 218 16 00. Vielen Dank und gute und sichere Fahrt wünsche ich. Ich bin Nadine Witt und ja, was haben wir gerade? Wir haben Vizefreitag, also fast schon Wochenende.
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Unfall sind das. Vorsicht, Autofahrer, es gibt eine Meldung aus dem MDR Thüringen Verkehrszentrum. Betrifft die A9 Richtung Berlin. Zwischen Lederhose und Hermsdorf Süd befindet sich eine ungesicherte Unfallstelle. Auf allen Fahrspuren bitte fahren Sie vorsichtig. Jetzt ist es gleich 9 Minuten nach 2.

0: Nena hier bei MDR Thüringen. Einfach gute Musik. 14.14 Uhr haben wir es.
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0: Ja, für alle Ratefans gibt's jetzt wieder eine Runde Quizmobil. Frischicht-Kollege Timo Hartmann hat wieder lustige, aber auch knifflige Fragen parat. Mal hören, wie viele Fragen Mario Wieck in 30 Sekunden richtig beantworten kann.
2: Angekommen in Leinefelde-Worbis.
3: Genau.
2: Mario Wieck.
3: Richtig.
2: Hallo Mario, der Timo von MDR Thüringen.
3: Ja, hat man wenigstens mein Gesicht zu der Stimme.
2: Ich hoffe, du bist nicht allzu enttäuscht.
3: Nein.
2: So, hallo, ich bin der Timo.
4: Hallo, ich bin die Claudia.
2: Sie gehören zusammen, nehme ich
4: ja,
2: an.
4: Ja, genau.
2: Wunderbar. Und treuer MDR Thüringen-Hörer.
3: Auf jeden Fall.
2: Weil du hast hier in Leinefelde auch schon mitgetanzt diesen Sommer.
3: Ja, beim Sommernachtsball, genau. Super war's.
2: Und jetzt geht's für dich darum, dass du ein bisschen Geld haben möchtest.
3: Ja, das wäre schon nicht schlecht. Ja. Ne? Und ich verfolge das jeden Tag und habe gestern noch gesagt, es müsste doch bald mal klappen.
2: Aus dem Bald ist jetzt geworden. Wir haben dir hier Thüringens berühmteste Stoppuhr mitgebracht.
3: Ja.
2: Da stellen wir die 30 Sekunden ein. Für jede richtige Antwort 50 Euro. Wenn du mal irgendwo hängst, wenn die Säge klemmt, sagst du einfach weiter, dann haben wir die Chance auf eine neue Frage.
3: Genau.
2: Und es gilt für Mario ab jetzt. Welche chinesische Dynastie ist berühmt für Mauer und Vasen?
3: Ming.
2: Wie heißt die Maßeinheit für die elektrische Stromstärke?
3: Ampere.
2: Auf welcher Inselgruppe liegt Honolulu?
3: Honolulu müsste Hawaii.
2: Welchen berühmten Detektiv schuf Arthur Conan Doyle?
3: Sherlock Holmes.
2: Was heißt Bluetooth auf Deutsch?
3: Blauzahn.
2: Gesundes Fett des Mittelmeerraumes?
3: Weiter.
2: Wie?
3: So schnell geht's um.
2: Ja, so ist es. Aber ich will dir mal was sagen. Obwohl ich keinen auf habe, Hut ab.
3: Danke.
2: Du hast hier fast einen Durchmarsch hingelegt. Bis auf das gesunde Fett des Mittelmeerraumes, da hätten wir das Olivenöl.
3: Na,
2: 5 richtige.
3: Wow.
2: 250.
3: Also, da habe ich mich selber übertroffen, würde ich sagen. Also, 3 hatte ich auf der Rechnung, aber 5 ist schon super.
2: Was machen wir mit der Kohle?
3: Am Wochenende ist Bryan Adams in Leipzig. Ich denke, da wird ein Teil reinfließen und der Rest in Urlaub.
2: Prima, ich wünsche dir ganz viel Spaß dabei.
3: Danke.
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7: Wir schauen aufs Wetter. Uwe Seifert aus Arnstadt meldet 14 Grad und einen mäßigen Südwestwind. Es ist bedeckt und regnet aktuell. Vielen Dank. Ja, viele Wolken sind noch unterwegs am Nachmittag bzw. bis zum Abend. Und die Temperaturen so zwischen 12 und 15 Grad nur zwischen Thüringer Wald und Altenburger Land bewölkt und regnerisch. Ansonsten lässt der Regen auch so allmählich nach in Richtung Abend. Über dem Eichsfeld und dem Wartburgkreis können wir sogar noch ein bisschen auf Sonne hoffen. Und weiterhin weht allerdings auch ein böiger Westwind. Der Wind bleibt uns auch in den kommenden Tagen erhalten. In der Nacht zum Beispiel überwiegend trocken, teils sternklar, 7 bis 3 Grad die Tiefstwerte, windig und stellenweise bildet sich Nebel. Morgen erstmal Frühnebel, später östlich der Saale Sonne, dann auch überall ein paar Wolken sonsten. Und am Nachmittag und Richtung Abend erwarten wir wieder Schauer. 11 bis 15 Grad die Höchstwerte für morgen, dazu weiter der böige Südwestwind. Am Samstag Wolkenschauer, Richtung Nachmittag wird es trockener und freundlicher. Bleibt weiter windig und die Temperaturen, die bewegen sich auch so weiterhin zwischen 12 und 15 Grad. Damit ist es 14.31 Uhr. Und hier sind die aktuellen Verkehrsmeldungen. Wir schauen auf die A4 Richtung Dresden zwischen Jena-Göschwitz und Stadtroda. Stau an einer Baustelle. 20 Minuten brauchen Sie hier länger. A9 Richtung Berlin zwischen Lederhose und Hermsdorf Süd. Stau nach einem Unfall plus 10 Minuten. A9 Richtung München zwischen Triptis und Dittersdorf steht ein defekter LKW. A71 Richtung Schweinfurt zwischen Dreieck Suhl und Meiningen Nord ist nach einem Unfall nur eine Fahrspur frei. Auf der B88 zwischen Georgenthal und dem Abzweig Tambach-Dietharz Behinderungen nach einem Unfall in beiden Richtungen und die B175 zwischen Groß-Ebersdorf und Friesnitz ist nach einem Unfall immer noch gesperrt. Geblitzt wird A9 Richtung Berlin zwischen Eisenberg und Treußig, B85 Ortsausgang Blankenhain Richtung Bad Berka. Melden Sie uns Staus und Blitzer gerne kostenfrei ins MDR Thüringen Verkehrszentrum 0800 218 1600. Vielen Dank und gute und sichere Fahrt.
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Talk heißt es hier bei MDR Thüringen. Vorsicht, Autofahrer, es gibt eine aktuelle Meldung aus dem MDR Thüringen Verkehrszentrum. A70 Richtung Bayreuth zwischen Kulmbach und Neudrossenfeld und Dreieck Bayreuth-Kulmbach befindet sich eine ungesicherte Unfallstelle auf der linken Fahrspur. Bitte fahren Sie vorsichtig. 14:40 Uhr wird es.

0: Das ist Apfelbaum. Das ist David Garrick hier bei MDR Thüringen.
1: Ist ja dein Song.
0: Total.
1: Oder? Und mit dem Garten und so.
0: Und weißt du, was witzig ist?
1: Du bist auch ein
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0: Mein Baumhoroskop ist Apfel. Also Apfelbaum.
1: Was habe ich denn für ein Baumhoroskop? Was ist denn
0: muss ich nachgucken. Es gibt ein Baumhoroskop, da kann man mal nachgucken, wann man geboren wurde. Und dann kann man das keltische Baum... Okay, warte, ich gucke
1: nach. April, guck mal bitte nach.
0: Ich
1: weil da habe ich noch nie von gehört, ein Baumhoroskop.
0: Keltische Baumhoroskop.
1: Du bist also Apfel. Hoffentlich bin ich nicht Rosine oder sowas.
0: Wann bist du denn geboren?
1: Im April.
0: Ja, wann denn?
1: Ja, Mitte April.
0: Willst du das jetzt sagen oder nicht?
1: Im 15.
0: Ach scheiße, ich sehe das. Entschuldige, das habe ich scheiße gesagt.
1: Ja, guck mal.
0: Ich gucke das gleich nach.
1: Guckst
0: du
1: gleich
0: kannst es dann gleich nachreichen.
1: Okay, dann
0: das dauert
1: dir,
0: jetzt zu lange.
1: Was wir heute Nachmittag machen. Du kannst ja mal gucken und ich erzähle dir was. Pass auf. Wir waren nämlich, oder ich war heute Vormittag in der Regelschule in der Nähe vom Moskauer Platz. Und zwar gibt es dort das Liebesleben-Mitmachprojekt. Und das hatte ich gestern gelesen, ein Liebesleben-Mitmachprojekt in der Schule, Klasse 7 bis 9. Da dachte ich, was könnte das sein?
0: Aber Mitmach.
1: Und da bin, ja eben, Mitmach. Und da bin ich heute hin und da war in der Aula, die hatten alles schön aufgebaut und es ist ein tolles, großes Projekt, wo es darum geht, über das Liebesleben und was es mit sich bringt. Und gerade in heutigen Zeiten, wo du ja über Smartphone schon alles Mögliche hier selber aneignen kannst, im frühesten Alter, was das auch für Problematiken teilweise mit sich bringt. Und dieses Mitmachprojekt ist fantastisch. Also du lernst was zum Thema Liebe sowieso, zum Thema Körper und Gefühle, Vielfalt und Respekt finde ich auch ein sehr wichtiges Thema. Sexualität und Medien habe ich schon gesagt. Schutz und Safer Sex, was immer mit dazu gehört. Also ich habe keine Gurke gesehen oder sowas. Also, weißt du, weil die machen ja, früher war das ja immer mit so Übungen, wir machen jetzt mal hier das Kondom über die Gurke und so. Das war nicht mit dabei. Freundschaft und Beziehung spielt dort eine Rolle.
0: Schön.
1: Und die Schüler sind dort aktiv mit dabei, spielen auch Szenen nach. Also zum Beispiel auch das Thema Mobbing, das fand ich sehr interessant, wie auf dem Schulhof teilweise dort gemobbt wird. Das ist ja Alltag heutzutage an den Schulen. Und wie der Lehrer mir dann erklärte, früher war es eben so, dass das an der Schule, nach der Schule aufhörte, weil da ist man nach Hause gegangen. Aber heutzutage bist du in den sozialen Netzwerken.
0: Ja, geht's weiter, ne?
1: Und da geht es da natürlich weiter. Echt. Und das ist teilweise wirklich sehr, sehr heftig.
0: Aber
1: und
0: sag mal, wenn du sagst, es ist ein Mitmachprojekt an Schulen, ist das nicht eigentlich auch Unterrichts...
1: Es ist auch, ja, habe ich auch gefragt, also dass das im Unterricht natürlich auch stattfindet, aber wurde mir erklärt, nicht in dieser Größe und in dieser Vielfalt. Wenn du ein Projekt machst, hast du nochmal extra Zeit, das ein bisschen zu vertiefen und zu vergrößern und noch mehr Schüler einzubinden.
0: Toll.
1: Und vor allem, ich fand, das war selbst für mich noch, ich konnte was dazu lernen.
0: Konntest du noch was dazu lernen, das ist aber schön.
1: Ja, also dann Umgang miteinander.
0: Ja, schön. Das ist also das jetzt quasi bei dir nachher Thema in der Sendung?
1: Kurz nach vier mache ich das.
0: Kurz nach vier machst du das und ich kann dir schon mal sagen, Eberesche 1. bis 10. April, Ahorn 11. bis 20. April.
1: Ich bin also ein
0: und
1: Ahorn.
0: Nussbaum 21. bis 30. April. Also du bist ein Ahorn.
1: Ich wäre gerne eine Frucht gewesen, aber das ist gut.
0: Aber diese Ahorn-Dinger kann man sich doch so lustig auf die Nase kleben.
1: Habe ich früher auch gemacht. Ja.
0: Kannst du schöne Sachen draus basteln.
1: Ja.
0: Bellen und so.
1: Also das machen wir das nächste Mal.
0: Gut, dann viel Spaß.
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Apple Music Die. Das ist American Pie von Don McLean hier bei MDR Thüringen. 14.52 Uhr ist das. Ich bin Nadine Witt. Ich sag mal Tschüssi. Wir hören uns morgen Mittag wieder. Ich freue mich. Und jetzt können Sie sich erstmal freuen auf Marco Ramm gleich ab 3 hier bei MDR Thüringen.

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4: So, und damit haben wir es 15 Uhr. Ich wünsche Ihnen einen schönen Nachmittag. Alles Wichtige mit Karin Lukas.
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5: Die Landesregierung sieht Thüringen in Sachen Bildungsgerechtigkeit auf einem guten Weg. Das sogenannte Startchancenprogramm habe sich bewährt, teilt das Bildungsministerium mit. Mit dem Förderprogramm werden Schulen unterstützt, die mit besonderen Herausforderungen kämpfen. Ziel des Programms ist es, Kindern unabhängig von ihrer Herkunft bessere Bildungschancen zu geben. 2 Jahre nach dem Start tauschen sich Lehrer und Bildungsexperten heute in Gera bei einer Fachtagung über ihre Erfahrungen aus. In Thüringen werden momentan 93 Schulen unterstützt. Im künftigen DHL-Logistikzentrum in Apolda ist am Vormittag der letzte von 233 Stützpfeilern des Neubaus gesetzt worden. Nach Angaben von DHL Supply Chain soll der Standort im kommenden April den Betrieb aufnehmen. Für das Unternehmen war Apolda von Beginn an ein Wunschstandort. MDR-Thüringen-Reporter Michael Hesse.
6: Für Apolda ist die DHL-Ansiedlung ein echter Meilenstein. Die Stadt rückt damit enger an den Technologiestandort Jena heran. Einer der wichtigsten Kunden wird Zeiss sein, das die Logistikleistung des neuen Zentrums nutzen will. Apoldas Bürgermeister Olaf Müller und der Stadtrat hatten für das Projekt richtig Gas gegeben. Ende Mai wurde der Grundstücksverkauf beschlossen, Anfang Juni bereits eine Teilbaugenehmigung erteilt.
5: Thüringens Migrationsministerin Beate Meißner hat eine positive Bilanz der bisherigen Migrationspolitik der Landesregierung gezogen. In einer Regierungserklärung im Landtag verwies sie darauf, dass seit dem Frühjahr nur noch Geflüchtete mit Bleibeperspektive auf die Kommunen verteilt werden. Zudem seien in den vergangenen 3 Jahren rund 3000 Menschen ohne Bleiberecht in ihre Herkunftsländer zurückgekehrt. Das Bundeswirtschaftsministerium hat seine Wachstumsprognose für das laufende Jahr nach oben korrigiert. Für dieses Jahr werde nun 1,3% Wachstum erwartet, wie Ministerin Katharina Reiche mitteilte. Im Frühjahr war ihr Ministerium noch von 0,5% ausgegangen. MDR-Thüringen-Reporter Maximilian Ulrich.
7: 2/3 des aktuellen Wachstums entstehen durch Ausgaben des Staates, etwa in neue Brücken, Straßen oder auch Waffen für die Verteidigung. Dafür nimmt Deutschland große Schulden auf. Außerdem kaufen gerade viele Unternehmen weltweit energieintensive Güter aus Deutschland wie Stahl, Dünger oder Aluminium auf Vorrat. Das kurbelt die Exportwirtschaft an. Der private Konsum hingegen bleibt zurückhaltend, weil die Menschen angesichts der hohen Preise für Benzin oder Strom ihr Geld vorsichtig ausgeben.
5: Erstmals haben 2 im Thüringer Wald ausgewilderte Luchse gemeinsam Nachwuchs bekommen. Wie das Umweltministerium und der BUND Thüringen mitteilten, hat eine Fotofalle in der vergangenen Woche die Luchsin Vreni mit einem Jungtier aufgenommen. Demnach geht das Projektteam mit hoher Wahrscheinlichkeit davon aus, dass Luchsmännchen Ionel der Vater ist. Das Foto entstand südlich von Ilmenau. Das waren die Nachrichten. 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
8: Wollte der Vater nicht mit aufs Foto oder was weiß man?
4: Dankeschön, Karin. Die sind so süß, die kleinen Luchse mit den spitzen Ohren. Wir haben Wetter und ich habe heute des Öfteren gehört, hier auf den Flur.

0: In Graz sind die Höchstwerte. Samstag auch Wolken, ab und zu ein Schauer. Zum Nachmittag wird es dann trockener. Samstagnachmittag, ich sag's nur wegen Zwiebelmarkt und so, ne? Also am Nachmittag sieht's gut aus. Es heitert auf am Samstag. Windig, kaum Temperaturänderung. Heißt also auch so ein Maximum 15 Grad am Samstag. 3:04. Aktuelle Verkehrsmeldung. A4 Richtung Dresden. Die ist zwischen Jena-Göschwitz und Stadtroda wegen Bergungsarbeiten gesperrt. Lange Staus in beiden Richtungen. Wir halten Sie aktuell auf dem Laufenden. Dann die A9 Richtung Berlin zwischen Neila-Selbitz und Rudolfstein. Stau und stockender Verkehr. 20 Minuten dauert's länger. A9 Richtung Berlin zwischen Lederhose und Hermsdorf Süd. Da gab es einen Unfall, eine Sperrung. Es staut sich auch dort. Dann die A9 Richtung München. Zwischen Triptis und Dittersdorf steht ein defekter LKW. Bitte äußerste Vorsicht. Vorsicht. Ebenfalls Vorsicht auf der A9 Richtung München zwischen Münchberg Nord und Gefräß, größere Metallteile auf der Fahrbahn. A70 Richtung Bayreuth zwischen Kulmbach Neudrostenfeld und dem Dreieck Bayreuth Kulmbach, ungesicherte Unfallstelle auf der linken Fahrspur. A71 Richtung Schweinfurt zwischen Dreieck Suhl und Meidingen Nord gab es einen Unfall, da ist nur eine Spur frei. Bitte auch dort Obacht. B88 zwischen Georgenthal und dem Abzweig nach Tambach-Dietharz. Behinderung nach einem Unfall ebenfalls betroffen. Beide Richtungen. Die Blitzer. Bei dem Wetter blitzt es auf der A9 Richtung Berlin zwischen Eisenberg und Reußig, dann B85, Ortsausgang Blankenhain Richtung Bad Berka. Und ganz frisch reingekommen in diesem Moment sozusagen, Landkreis Gotha, die Kindleberstraße zwischen Gotha und dem Abzweig Buffleben ist jetzt auch nach einem Unfall gesperrt. Also Sie merken, es ist ganz schön was los. Andere Witterungsverhältnisse, bitte angepasst fahren, vorsichtig fahren. Wir haben für Sie das MDR Thüringen Verkehrszentrum, da können Sie Staus oder Blitzer, falls Sie was sehen, abgeben. Rund um die Uhr 0800 218 16 00. Gute Fahrt.
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0: Ich hoffe mal, dass bei unserem Quizmobil die Scheibenwischer auch funktionieren, ne? Weil außen bei dem Wetter. Der Timo am Lenker und gleich hören wir, wo er sich rumtreibt.

0: Late at Night um 12 Minuten nach 3, Donnerstag, die Feierabendausgabe. Und ich freue mich jetzt auf den Timo, weil ich wusste gar nicht,
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0: dass der Timo ein sogenannter Gänseflüsterer ist. Hören Sie mal.
2: Das ist ja eine Begrüßung hier. Möchten die vielleicht die Fragen beantworten? Die
3: können wir ja mal probieren.
2: Bernd, erzählen Sie mir mal, was haben Sie alles für Mitbewohner?
4: Wir haben also 5 Gänse, 2 Ziegen, 23 Hühner und 8 Wildenten und 12 Flugenten.
2: Wie kommt's, dass Sie sich so viele Tiere halten?
4: Wir sind Selbstversorger. Wir wissen, was wir dann essen. Wir schlachten selber. Meine Frau nimmt das alles aus. Haben Gefriertruhen, kommen übers ganze Jahr.
2: Und die Freunde, die uns hier gerade so lautstark begrüßt haben, erleben die St. Martin noch?
4: Die werden St. Martin nicht erleben, weil wir das immer so Ende Oktober, Anfang November versuchen wegzumachen. Aber dann ist es für Weihnachten.
2: Weihnachten, gutes Stichwort. Wollen wir ein bisschen Weihnachtsgeld verdienen?
4: Ja, das können wir gerne machen.
2: Das machen wir, alles klar.
5: Zum Quizzen jetzt etwas ruhiger als draußen, nämlich in der guten Küche. Auf Ihr Startsignal.
6: Es geht los.
2: Wie viele Monate hat ein Jahr?
6: 12.
2: Welcher einheimische Süßwasserfisch ist für seine gigantische Größe bekannt?
6: Wels.
2: Was macht ein Wecker?
6: Klingelt.
2: Weckt. In welchem Ballspiel wurde Deutschland dieses Jahr gegen Spanien Weltmeister?
6: Handball.
2: Wer wohnt neben Ihrem Nachbarn?
6: Mein Schwager.
2: In welchem Land befinden sich die Lofoten?
6: Norwegen.
2: Was hat ein Fisch zum Schwimmen?
6: Flossen.
2: Was ist heißer? Eis mit heiß oder Feuer?
6: Feuer.
2: Wollen wir auflösen?
6: Wir können gerne auflösen.
2: Wunderbar, ansonsten wäre ich wieder gefahren. Sie hätten schön mitgespielt und dann wäre die Sache erledigt gewesen. Nein, das Jahr hat 12 Monate. Der Wels ist für seine gigantische Größe bekannt. Auch das ist richtig. Der Wecker klingelt oder weckt. Das Ballspiel, wo Deutschland Weltmeister geworden ist, wäre Hockey gewesen. Wer wohnt neben Ihrem Nachbarn? Da wohnen Sie. In welchem Land befinden sich die Lofoten? Norwegen war richtig. Der Fisch hat Flossen, auch richtig. Und das Feuer hatten wir auch noch mit dabei. 6 Stück.
6: Wunderbar, hätte ich nicht gedacht.
2: 300 Euro und ich sage herzlichen Glückwunsch.
6: Vielen Dank, vielen Dank. Das ist eine gute Überraschung heute.
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5: Um 15.30 Uhr mehr Bildungsgerechtigkeit. Die Landesregierung sieht Thüringen auf einem guten Weg. Das sogenannte Startchancenprogramm habe sich bewährt, teilte das Bildungsministerium mit. Mit dem Förderprogramm werden Schulen unterstützt, die mit besonderen Herausforderungen kämpfen. DHL Logistikzentrum in Apolda. Am Vormittag ist der letzte von 233 Stützpfeilern des Neubaus gesetzt worden. Nach Angaben von DHL Supply Chain soll der Standort im kommenden April den Betrieb aufnehmen. Mehr Wirtschaftswachstum. Das Bundeswirtschaftsministerium erwartet für dieses Jahr nun von 1,3% Wachstum. Im Frühjahr war noch von 0,5% ausgegangen worden. Das liege vor allem an staatlichen Investitionen in Infrastruktur und Rüstungsausgaben.
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6: Das Neueste für Mitte und Westthüringen mit Christine Strecher. Weißensee. Nach dem Brand auf der Runneburg Ende März sind die ersten Schäden behoben. Wie die Stiftung Thüringer Schlösser und Gärten mitteilte, ist das beschädigte Dach des Palastturms bereits repariert und die Fassadenarbeiten laufen. Die alte Küche, wo der Brand ausgebrochen war, ist beräumt und gesichert. Nächstes Jahr soll diese ein neues Dach bekommen. Eisenach. Einen volltrunkenen Autofahrer hat die Polizei angehalten. Wie die Beamten mitteilten, wurde der 45-Jährige gestern in der Stettfelder Straße gestoppt. Der Atemalkoholtest ergab einen Wert von über 3 Promille. Die Polizisten stellten den Führerschein und den Autoschlüssel sicher. Facher. Für einen lebendigen Adventskalender sucht die Stadtverwaltung Interessenten. Der Kalender sind die Fenster des Rathauses. Vereine, Gruppen und Initiativen sind demnach aufgerufen, diese mitzugestalten. Die Inhalte des Kalendertürchens dürfen beispielsweise mit Gedichten, Liedern, Vorträgen oder Tanzeinlagen gefüllt werden. Dabei könnten auch Glühwein und Getränke verkauft werden. Das Geld soll den jeweiligen Teilnehmern zugutekommen. 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
7: Dankeschön. Wetter ist jetzt Herbst. Ne? Wir haben 9 bis 11 Grad in Richtung Abend. Die Wolken sind dick. Es gibt einzelne Schauer. Sonne erstmal nicht. Es kann aber sein, dass sie sich vielleicht noch mal ganz kurz im Eichsfeld heute Abend zeigt. Oder Werratal. Aber müssen wir mal abwarten. In der Nacht dann 7 bis 3 Grad. Weiter windig. Stellenweise Nebel. Morgen, der Freitag, bringt uns erstmal Frühnebel. Es kann östlich der Saale ein paar Sonnenstrahlen geben. Ansonsten wieder auch Wolken. Nachmittag und Abend mehr Wolken und auch wieder Schauer mit dabei. 11 bis 15 Grad. Samstag anfangs Wolken und Schauer, das wird besser im Laufe des Samstages, trockener mit sonnigen Abschnitten, weiter windig allerdings und Temperaturen ändern sich jetzt auch nicht. Es geht weder nach oben noch nach unten. Wir bleiben so um die 15 Grad in der Spitze. 3 Minuten nach 3:30. Die aktuellen Verkehrsmeldungen. Vorsicht auf der A4 Richtung Dresden. Zwischen Kirchheimer Dreieck und Bad Hersfeld liegt ein Reifen auf der Fahrbahn. Nochmal die A4 Richtung Dresden. Die ist zwischen Jena-Göschwitz und Stadtroda wegen Bergungsarbeiten immer noch gesperrt. Die A9 Richtung Berlin ist zwischen Münchberg Nord und Hof West nach einem Unfall gesperrt. A9 Richtung Berlin zwischen Neila-Selbitz und Rudolfstein. Staunstockender Verkehr geht langsam vorwärts. 15 Minuten dauert es länger. A9 Richtung Berlin zwischen Lederhose und Hermsdorf Süd staut es sich an der geräumten Unfallstelle. Nochmal die A9, diesmal Richtung München. Zwischen Triptis und Dittersdorf steht ein defekter LKW, bitte Obacht. Die A70 Richtung Bayreuth ist zwischen Kulmbach-Leutrossenfeld und dem Dreieck Bayreuth-Kulmbach nach einem Unfall ebenfalls gesperrt. A72 Richtung Leipzig. Zwischen Zwickau West und Zwickau Ost staut es sich. 10 Minuten dauert es länger. Landkreis Gotha, da ist die Kindleberstraße zwischen Gotha und dem Abzweig Buffleben nach einem Unfall gesperrt. Die Blitzer. A9 Richtung Berlin zwischen Eisenberg und Dreußig, B85, Ortsausgang Blankenhain Richtung Bad Berka, Mühlhausen, Ammersche Landstraße stadteinwärts und Ortseingang Saalfeld in der Gorndorfer Straße aus Richtung Unterwellenborn. Staus oder Blitzer, rund um die Uhr können Sie bei uns loswerden im MDR Thüringen Verkehrszentrum. Die Nummer lautet 0800 218 1600.
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7: So sieht's aus. Informationen oder wenn Sie was loswerden wollen, unsere MDR Thüringen App ist ja auch immer geöffnet. Ne? Sie laden die einfach runter bei sich aufs Smartphone, unsere MDR Thüringen App, und dann können Sie direkt auch, wenn Sie Lust haben, mit mir hier im Studio Kontakt aufnehmen. Und da habe ich Post bekommen, tatsächlich aus Amerika. Und zwar ist es ja, die sind irgendwie 10 Stunden zurück. Lass mich mal nachgucken. 1, 2, 3, 4, 5, 6, 7, 8, 9, 10. Ja. Also das wäre dann so zwischen 7 und 8. Und ich sag mal, da passt doch der Song hier ganz gut. Breakfast in America, oder? Ja. Hier sind Supertramp. Einfach gute Musik. Und Grüße über den Teich.

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1: Da war wohl ein größerer Umtrunk oder eine Feier geplant. Gestern Abend versuchte ein Mann in einem Geschäft des Erfurter Hauptbahnhofes gleich 12 kleine Flaschen alkoholischer Getränke zu entwenden. Ob der großen Menge oder seines ungeschickten Vorgehens wurde der 53-Jährige dabei beobachtet und am Verlassen des Ladens gehindert. Eine hinzugezogene Streife warf einen Blick in den Rucksack des Mannes und nahm dem Dieb die 12 Flaschen wieder ab. Im Gegenzug bekam er eine Strafanzeige. Zudem dürfte im weiteren Verlauf ein Hausverbot für das Ladengeschäft die Folge sein. Für die Bundespolizei in Thüringen, Carsten Teschner.
2: In Gera hat die Polizei am Mittwochnachmittag einen deutlich alkoholisierten Autofahrer aus dem Verkehr gezogen. Ein Rettungswagen hatte zuvor einen dunkelblauen Fiat beobachtet, der auf einer Strecke von rund 4 Kilometern mehrfach in Schlangenlinien fuhr. Die Polizei konnte den Wagen wenig später auf der Vogtlandstraße stadtauswärts kontrollieren. Bei dem 54-jährigen polnischen Autofahrer ergab ein Atemalkoholtest einen Wert von 2,47 Promille. Außerdem stellte sich heraus, dass der Mann keine gültige Fahrerlaubnis besitzt. Die Polizei untersagte ihm die Weiterfahrt und leitete ein Ermittlungsverfahren ein. Haus der Landespolizeiinspektion Gera, Kevin Barr.
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0: Camouflage Love is a Shield um 10 vor 4.
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0: Kommt die Frau Thielmann vom Thüringen-Journal zu mir ins Studio und da freue ich mich sehr drüber. Ich habe, bevor du gleich anfängst mit dem, was ihr heute Abend in der Sendung macht, ich überlege die ganze Zeit, und vielleicht kannst du mir da mal helfen, ob ich dieses Jahr die Grippeschutzimpfung machen lassen soll oder nicht. Was machst du? Warte, also jetzt.
2: Oh, das ist aber schwer.
0: Ist schwer.
2: Also ich setze ja immer auf kaltes Wasser.
0: Ja, du bist ja so eine ganz sportliche, ganz gesunde. Du gehst ja regelmäßig im See schwimmen
2: Ich mag ja immer so ein bisschen gesunde Ernährung und so.
0: Ja, das mag ich auch.
2: Körperstellen.
0: Ich dachte, man sieht es auch ein bisschen, also dass ich mir auch gesund ernähre.
2: Aber absolut.
0: Also jetzt Marco. Jeden Abend nur noch 2 Bier, nicht mehr 4. Nein, Quatsch. Also, aber das mit der Grippeschutzimpfung, ich bin mir unsicher. Ne? Also ja, ich hatte letztes Jahr einen ordentlichen Infekt und dann dachte ich so, Mensch, nächstes Jahr bist du ein bisschen schlauer.
2: Ach so. Was die Ärzte empfehlen, stimmt.
0: Genau.
2: Aber wahrscheinlich nur, wenn
0: man ein bisschen abgemildert
2: wird. Wenn man angeschlagen ist.
0: Ja, ja, ja. Dann müssen wir mal sehen. Also ja. Ingwer
2: hilft auch.
0: Ingwer im Tee?
2: Naja, Olé. Ingwer.
0: Oder? Was macht ihr heute Abend Schönes in der Sendung?
2: Ja, was Schönes, was Spannendes, was Wichtiges. Also wir sind 2 Jahre nach dem Start des Bundesprogramms heute an der Startchancenschule in Meiningen.
0: Okay.
2: Das sind ja so Schulen, die so, ja, wie viele im Land, so mit ganz besonderen Herausforderungen zu kämpfen hat. Also in dem Fall sind zum Beispiel in der 7. Klasse, in der wir waren, 80% der Siebtklässler sprechen da eine andere Muttersprache als Deutsch. Und zwar 6 verschiedene Muttersprachen. Mhm. Aber sollen natürlich trotzdem lernen können, trotz dieser unterschiedlichen Voraussetzungen und eben zumindest zum Hauptschulabschluss gebracht werden und einfach die gleiche Chance auf oder die möglichst ähnliche Chancen auf Bildung haben. Mhm. Und deswegen kann hier aufgrund dieses Startchancenprogramms der Unterricht ein bisschen anders ablaufen. Die Klassen sind kleiner, ein bisschen praktischer. Also wir gucken uns mal an, was dieses Bundesprogramm dann wirklich ganz konkret in diesen Schulen bewirkt, wie anders unterrichtet werden kann, wohin das, dieses viele Geld von Bund und Land fließt, wofür es verwendet wird, was womöglich auch andere Schulen im Land haben, die nicht in diesem Programm sind.
0: So, ich war heute Vormittag übrigens auch in der Schule hier in Erfurt. Oh. Da ging es aber nicht um das, was du gerade erzählt hast, sondern da ging es um das Liebesleben.
2: Lass mich raten.
0: Um das Liebesleben, ja.
2: Ich erinnere mich, Grundschule an der Gerauer
0: Die Regelschule war es, genau. Siebte bis neunte Klasse.
2: Ah, ja.
0: Und da durfte ich teilnehmen. Und was da rausgekommen ist, habt ihr auch, weil ich habe einen Kameramann von euch gesehen, der aufgenommen hat.
2: Ich habe es gerade geschrieben.
0: Genau. Und ich habe das gleich kurz nach 4 nochmal in aller Ausführlichkeit. Das Liebesleben in seiner ganzen Vielfalt.
2: Ich bin schon gespannt auf die Bilder.
0: So, schöner kann man so ein Gespräch nicht beenden, Frau Thielmann. 19 Uhr geht's los heute Abend im Thüringen-Journal. Viel Freude, ne?

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3: 16 Uhr haben wir's. Ich wünsche Ihnen einen schönen Nachmittag und Feierabend. Alles Wichtige an dieser Stelle mit Karin Lukas.
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5: Die Landesregierung sieht Thüringen in Sachen Bildungsgerechtigkeit auf einem guten Weg. Das sogenannte Startchancenprogramm habe sich bewährt, teilte das Bildungsministerium mit. Mit dem Förderprogramm werden Schulen unterstützt, die mit besonderen Herausforderungen kämpfen. 2 Jahre nach dem Start tauschen sich Lehrer und Bildungsexperten heute in Gera bei einer Fachtagung über ihre Erfahrungen aus. MDR Thüringen-Reporterin Veronika Lewandowski.
6: Kinder früher und flexibler fördern, das ist für Alexander Brandt der Hauptansatz, um Schule in Deutschland besser zu machen. Er bereiste führende PISA-Länder wie Finnland, Estland und Singapur und schaute dort nach deren Erfolgsrezepten. Sein Appell: Schule als Erlebnisraum gestalten und automatische Förderprozesse anschieben. Dazu die Pädagogenteams stärken. Genau hier setzt das Startchancenprogramm an. 36 Millionen Euro fließen in Thüringen jährlich in Schulgebäude, Lernmittel und zusätzliches Personal.
5: In Thüringen bleiben Arbeitnehmer immer häufiger wegen psychischer Erkrankungen zu Hause. Laut Krankenkasse AOK Plus sind die psychisch bedingten Fehlzeiten innerhalb von 10 Jahren um 2/3 gestiegen. Das gehe aus dem aktuellen Fehlzeitenreport des Wissenschaftlichen Instituts der Kasse hervor. 2016 wurden demnach 275 Krankentage je 100 Mitglieder aus diesem Grund verzeichnet. 2025 waren es 461. Im künftigen DHL-Logistikzentrum in Apolda ist am Vormittag der letzte von 233 Stützpfeilern des Neubaus gesetzt worden. Nach Angaben von DHL Supply Chain soll der Standort im kommenden April den Betrieb aufnehmen. Apolda rückt damit enger an den Technologiestandort Jena heran. Einer der wichtigsten Kunden wird Zeiss sein. Bis zu 120 Mitarbeiter sollen künftig in Apolda arbeiten. Bei einem russischen Angriff auf Linienbusse im Osten der Ukraine sind nach Behördenangaben mindestens 30 Menschen getötet worden. 18 weitere wurden demnach verletzt. Die 2 Stadtbusse seien am Vormittag in Kramatorsk von russischen Gleitbomben getroffen worden, teilten die ukrainische Polizei und Staatsanwaltschaft mit. MDR Thüringen-Reporter Nils Buhler.
7: Russland habe einmal mehr dort zugeschlagen, wo es definitiv kein militärisches Ziel gäbe, im alltäglichen Leben der Menschen, hieß es dazu in einer Erklärung des Stadtrates von Kramatorsk. Nach dem Angriff auf die beiden Busse wurde der gesamte öffentliche Nahverkehr der Stadt eingestellt. Gezielte russische Angriffe auf Zivilisten sind in frontnahen Gebieten keine Seltenheit. Die Menschen dort würden regelrecht gejagt, hieß es in einem Bericht der Vereinten Nationen im Juli.
5: Der Nobelpreis für Literatur geht in diesem Jahr an die Kanadierin Anne Carson. Die 76-Jährige werde geehrt für ihr mutiges und erfinderisches Gesamtwerk, teilte die Schwedische Akademie in Stockholm zur Begründung mit. Ein zentrales Merkmal von Carsons Arbeit ist die Neuinterpretation antiker Mythen. Der Nobelpreis ist in diesem Jahr mit umgerechnet 1 Million Euro dotiert. Das waren die Nachrichten. 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
3: Dankeschön, Karin. So, Wetter haben wir jetzt den Herbst reingekriegt, ne, mit den Wolken und 9 bis 11 Grad in Richtung Abend. Trotzdem kann es vom Westen her nachher sogar noch ein bisschen auflockern. Also ich bin dafür. Die Nacht dann sternenklar einerseits, dann aber auch wieder mit Wolken und 7 bis 3 Grad. Morgen Frühnebel, danach gibt es relativ dicke Wolken. Der Nachmittag bringt uns dann wieder Schauer, 11 bis 15 Grad. Also jetzt nicht durchgehende Schauer, sondern immer mal wieder. Und am Samstag anfangs Wolken und Schauer. Da wird es im Laufe des Tages besser. Der Samstag auf dem Weg der Besserung in Richtung Nachmittag, trockener und sonnige Straßen.

0: 71 Richtung Leipzig. Zwischen Zwickau West und Zwickau Ost staut es sich 10 Minuten, dauert es länger. Die B89 ist zwischen Ebenharz und Hildburghausen nach einem Unfall gesperrt. Die Blitzer. A9 Richtung Berlin zwischen Eisenberg und Reußig. B85 Ortsausgang Blankenhain Richtung Bad Berka. Mühlhausen, Ammersche Landstraße stadteinwärts blitzt es und am Ortseingang Saalfeld in der Gordendorfer Straße aus Richtung Unterwellenborn. Staus oder Blitzer kostenfrei direkt hierher zu uns ins MDR Thüringen Verkehrszentrum 0800 218 16 00. Wir wünschen gute Fahrt.
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0: Manchmal, ich weiß nicht, ob Ihnen das auch so geht, gerade an so Tagen, wo es so ein bisschen grau ist, macht man die Augen zu und träumt sich dahin, wo die Sonne scheint, zum Beispiel hierhin.

1972 war das hier, ne? Mit den Les Humphreys Singers. Und da hat der Jürgen Drews damals mitgesungen. Ich habe eben extra nochmal nachgeguckt, tatsächlich. In der Musikkapelle war der Jürgen Drews ganz vorne mit dabei. Mexiko. Ich kriege Post von der Kerstin. Sie schreibt: Hallo Marco, wir haben unsere Enkel Ben und Henry aus Hessen zu Besuch. Und wir waren am Vormittag in Eisenberg im Tiergarten. Es war wunderschön dort und da gab es sogar noch einen Hauch Sonne. Besonders die Kängurus haben es den beiden angetan, weil man die so toll streicheln konnte. Liebe Grüße. Also das habt ihr genau richtig gemacht, ne? Was gibt's Schöneres als mit den Enkeln in den Tierpark? Eisenberg ist auch super. Tiergarten. Liebe Grüße.

0: konnte wirklich nur Whitney Houston. Genau so, ne? Jetzt haben wir es gleich 16:45.
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0: 8. Oktober 2026. Da kriege ich gestern Nachmittag folgende Nachricht. Und zwar schriftlich. Und die kommt von Franziska Allheilig. Die ist die stellvertretende Schulleiterung Fachlehrerin Sportenglisch an der Regelschule an der Geraue in Erfurt. Und die schreibt, dass sie sich kurzfristig mal eben schnell meldet. Wir haben das Projekt Liebesleben in der Turnhalle für unsere Klassen 7 bis 9. Liebesleben, da habe ich gedacht, was könnte das sein? Ne, Liebesleben, Aufklärung oder wie? Oder keine Ahnung. Und dann schreibt sie weiter, das ist etwas ganz Besonderes und wir dürfen Thüringer Pilotschule für dieses Projekt sein. Und das hat mich dann neugierig gemacht. Und da bin ich heute Morgen hingefahren und habe mir das mal angeguckt. Und ich sag Ihnen, da war ganz schön was los. Der Florian Sander ist Lehrkraft an der Regelschule an der Geraauer hier in Erfurt.
2: Richtig.
0: Ihr habt ein tolles Projekt hier an eurer Schule.
2: Liebesleben, das Mitmachprojekt heißt es.
0: Als ich das gelesen habe, habe ich gedacht, da musst du hin, das musst du dir erklären lassen.
2: Ist ein riesiges Projekt zur sexuellen Aufklärung. Und das schöne Mitmachprojekt sagt es schon, Schülerinnen und Schüler können mitmachen.
0: Ne? Aber jetzt nicht Liebe, sondern...
2: Genau, sondern unten in der Turnhalle ist ein großer Parcours aufgebaut auf einer riesigen Fläche. Und da werden 6 Themenstationen behandelt, erklärt, ne, besprochen.
0: Was wollt ihr den Schülern beibringen?
2: Das ist super breit aufgestellt. Und das heißt, das geht los bei Sexualität und Medien, ne, geht weiter über sexuell übertragbare Krankheiten, Schutz und safer Sex, Körper und Gefühle, Freundschaft und Beziehungen.
0: Ich frage mich nämlich gerade, weil heutzutage die Kids sind ja im Grunde genommen schon aufgeklärt durchs Internet. Muss man ja ganz ehrlich sagen, die haben ja alle ein Smartphone und dann kann man ja, weiß ich nicht, irgendwelche Seiten eingeben und dann ist man ja quasi mittendrin.
2: Leider Gottes stellen wir halt immer fest, dass dieser ungefilterte Konsum und auch der unbesprochene Konsum sehr viel Probleme mit sich bringt. Ne? Also Überforderungen, eine Frühreife, auch das Treffen von unklugen Entscheidungen, die dann im schlechtesten Fall wirklich auch persönliche Konsequenzen mit sich bringen, die einfach nicht gut sind. Und ich denke, Aufklärung in dem Rahmen ist augenöffnend für ganz viele Schülerinnen und Schüler.
0: Habt ihr denn das Gefühl, dass da von zu Hause, vom Elternhaus zu wenig kommt, zu wenig beigetragen wird?
2: Ach, das glaube ich gar nicht. Ich glaube, das ist so ein sehr sensibles Thema. Also wenn ich so aus meiner eigenen Erfahrung spreche, ist das natürlich auch immer ein bisschen mit Scham behaftet und das handelt jedes Elternhaus so ein bisschen individuell, zu sagen, ich gehe da sehr offen damit um und du kannst immer gerne mit uns reden. Oder zu sagen, boah, ich fühle mich da vielleicht auch gar nicht in der Lage dazu oder treffe nicht den richtigen Ton, dann springen wir halt ein und sehen das als unsere Aufgabe, an der Stelle mit einzugreifen. Wir würden das gerne im Unterricht abdecken und wir versuchen das auch und machen das aktiv, aber so ein Projekt bietet dafür einfach nochmal eine ganz andere Möglichkeit, eine ganz andere Expertise und dafür bin ich sehr dankbar.
0: Ja, Sie merken, meine Damen und Herren, da geht es inhaltlich in die Tiefe und ich finde es toll, dass es sowas gibt, also zusätzlich zum Unterricht und wir werden gleich noch einen Teil 2 für Sie haben, wo es dann weitergeht in Sachen Liebesleben.

0: Simon and Garfunkel und Mrs. Robinson um 16.20 Uhr. Das passt ja auch gerade. Da gab es ja auch einen Film dazu, ne, seinerzeit. 10 vor halb 5. Wozu passt es zum Liebesleben, das Mitmachprojekt, wo nämlich die Regelschule an der Geraue aus Erfurt Pilotschule ist.
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0: Und bei diesem Mitmachprojekt geht es um, ja, das wird ganzheitlich sexuelle Gesundheit gefördert. Also Themenschwerpunkte sind zum Beispiel Schutz und Safer Sex, Freundschaft und Beziehungen, Körper und Gefühle, Vielfalt und Respekt. Also zusätzlich zum Unterricht, der stattfindet, nochmal so ein extra Projekt. Und das ist eine ganz tolle Sache. Ich durfte mir das heute Vormittag mal aus erster Hand angucken. Also die Schüler sind da mit Leib und Seele mit dabei, muss man wirklich so sagen. Aber nicht nur die, auch die Lehrer. Wir lauschen. Ich habe gerade auch mitbekommen, da werden auch Szenen richtig durchgespielt mit den Schülern. Das heißt also Mobbing zum Beispiel, was macht man, wenn einer gemobbt wird? Wie verhalten sich die anderen richtig? Wie kann man eingreifen, sowas? Ne?
2: Genau, das Szenario wird ja aufgeteilt, einmal in Offline und einmal in Online. Also wie ist es quasi auf dem Schulhof und wie ist es dann aber auch, wenn es nach Hause geht? Ne? Und das ist ja diese große Gefahr, die große Bedrohung, die besteht. Früher hat man abgeschalten, da war Schule der Ort, wo vielleicht Mobbing stattgefunden hat, und das ist schlecht, ne? Da braucht man nicht drüber reden. Aber heute kommt man nach Hause und es geht weiter. Na, die Nummer wird geteilt, der Account wird geteilt und dann prasselt das auf einen ein und man kann nicht abschalten. Und deswegen ist es so wichtig zu klären, online und offline.
0: Was versprecht ihr euch davon, wenn das Mitmachprojekt Liebesleben von den Schülern genutzt wird? Was soll am Ende bei rauskommen?
2: Ich hoffe einfach, dass jeder Schüler, jede Schülerin nach Hause geht und diesen Moment hat zu sagen, ich sehe Situationen aus der Vergangenheit anders oder ich reagiere in Zukunft anders darauf. Na, also dass jeder einfach oder jede was für sich gefunden hat und sagt, alles klar, der Fehler passiert mir nicht. Ne? Oder ach, gut, dass ich es weiß, ich fühle mich einfach ein Stück sicherer. Ne? Und gar nicht so, dass irgendwie jeden Tag alle 60 Menschen sagen, das war das absolute Nonplusultra. Ne? Es darf auch gerne sein, dass Leute sagen, mich hat das überfordert. Aber auch das regt zum Nachdenken an und vielleicht ist das auch der Impuls, der mit nach Hause kommt und dann gesagt wird, Mama, Papa oder wer auch immer sorgeberechtigt ist, jetzt reden wir doch darüber.
0: Ich habe auch gesehen, es geht nicht nur um das Thema Liebe machen, sondern auch was da dran hängt, nämlich zum Beispiel auch Krankheiten, die auftreten können und so weiter.
2: Und vor allen Dingen ist das ja ein Thema, was oft mit Ekel behaftet ist. Ne? Und was einem eklig ist, damit beschäftigt man sich natürlich nicht gerne. Ne? Das geht los bei Verhütung. Ne? Ich habe gestern schon viele schräge Blicke gesehen auf die einzelnen Verhütungsmethoden und nee, das fasse ich nicht an und das will ich nicht und das kann ich auch gar nicht. Und ne? Ganz viel wird natürlich mit Spaß überspielt und man lacht gemeinsam darüber. Nichtsdestotrotz muss man das einfach immer wieder auf den Plan rufen, ne? Und so diese Hemmschwellen Stück für Stück einfach abbauen, weil es ist Teil von Liebe machen. Es kann passieren. Es ist nicht schön, wenn es passiert. Es gibt Wege und wie kann man es verhindern? Ne? Das ist wichtig.
0: Also ganz, ganz tolles Projekt an der Regelschule, an der Geraue in Erfurt. Also prima. Wie gesagt, also das mit der Liebe ist eine feine Sache. Gerade wenn man ein bisschen jünger ist. Ne? Da, die kommt schnell und manchmal geht es ja auch. Also der Udo hat da mal einen Song drüber gemacht hier.

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12: Um 16.30 Uhr. Mehr Gerechtigkeit bei Bildungschancen. Nach Ansicht der Landesregierung hat sich das sogenannte Startchancenprogramm bewährt. Damit werden Schulen unterstützt, die mit besonderen Herausforderungen kämpfen. Fortschritt am DHL-Logistikzentrum. In Apolda ist am Vormittag der letzte von rund 230 Stützpfeilern am Neubau gesetzt worden. Laut DHL soll der Standort im kommenden April den Betrieb aufnehmen. Russischer Angriff auf Busse. Dabei sind im Osten der Ukraine nach Behördenangaben mindestens 30 Menschen getötet und 18 verletzt worden. Die Stadtbusse seien von russischen Gleitbomben getroffen worden.
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13: Das Neueste für Mitte und Westthüringen mit Christine Strecher. Erfurt. Nach einer mutmaßlich rassistischen Attacke auf eine Familie ermittelt die Polizei gegen einen 75-Jährigen. Laut den Beamten soll er eine 27-Jährige, ihren Begleiter und ein 5-jähriges Mädchen rassistisch beleidigt, die Frau an den Haaren gezogen und mit einem Gehstock geschlagen haben. Das Kind und ein 28-Jähriger wurden leicht verletzt. Zeugen halfen der Familie. Bad Liebenstein. Als erster Kurort in Thüringen ist die Stadt nicht nur anerkanntes Heilbad, sondern jetzt auch zertifizierter Kneipp-Kurort. Die Anerkennungsurkunde für das zweite staatliche Prädikat wurde am Nachmittag übergeben. Bad Liebensteins Bürgermeisterin Susanne Rakowski sagte, der zusätzliche Titel sichere Arbeitsplätze und damit Wertschöpfung in der Region. Eisenach. Die Stadt will noch in diesem Jahr das Verwaltungsgebäude Rautenkranz am Marktplatz für rund 4,5 Millionen Euro kaufen. Der Stadtrat hat dem dafür nötigen Nachtragshaushalt zugestimmt. Der Kauf ist demnach langfristig günstiger als die bisherige jährliche Mietzahlung. 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
14: Dankeschön dafür. Wetter in Richtung Abend zieht der Regen erstmal ab. Also 9 bis 11 Grad und es kann sogar hier und da nochmal die Sonne kurz durchkommen. Dann die Nacht mit 7 bis 3 Grad, das sind die Tiefstwerte. Weiterhin ist es ziemlich windig. Morgen 11 bis 15 Grad, ein Böge auf Südwest drehender Wind gibt es morgen. Und der Freitag zeigt sich, naja, wie soll man sagen, also es geht eigentlich gar nicht so schlecht los. Die Wolken werden aber immer dicker und am Nachmittag und am Abend gibt es dann auch hier und da einen Schauer. Samstag andersrum, da geht es nämlich los mit Wolken und ein paar Schauern und dann im Laufe des Tages immer besser. Der Nachmittag soll dann trocken sein, die Sonne auch mal ganz kurz und die Temperaturen ändern sich jetzt nicht, bleiben in der Spitze um die 14 bis 15 Grad. 3 Minuten nach halb fünf. Die aktuellen Verkehrsmeldungen. A4 Richtung Dresden zwischen Apolda und Jena Zentrum. Mehrere Kilometer Stau an der geräumten Unfallstelle. Dann haben wir die A9 Richtung Berlin. Zwischen Mönchberg Süd und Hof West staut es sich nach dem Unfall 10 Minuten, dauert es länger. A9 Richtung München, zwischen Triptes und Dittersdorf ein defekter LKW. A38 Richtung Leipzig, zwischen Bad Lauchstädt und Merseburg Süd, stockender Verkehr. A72 Richtung Leipzig in Höhe Pirk, da liegen Fahrzeugteile auf der Fahrbahn. A72 Richtung Leipzig, zwischen Zwickau West und Ost, Stau. B89, die ist zwischen Ebenharz und Hildburghausen nach einem Unfall immer noch gesperrt. Die Blitzer habe ich für Sie von der A4 Richtung Frankfurt zwischen Eisenach West und Herleshausen, A9 Richtung Berlin zwischen Eisenberg und Dreußig, B85 Ortsausgang Blankenhain Richtung Bad Berka. Es blitzt in Jena Stadtroda Straße stadteinwärts, Mühlhausen Ammersche Landstraße stadteinwärts, Ortseingang Saalfeld in der Gorbendorfer Straße aus Richtung Unterweltenborn. Und ganz frisch reingekommen, eine Meldung von der A4 Richtung Frankfurt zwischen Kreuz Chemnitz und Limbach-Oberfrohna. Stockender Verkehr dauert dort etwa 10 Minuten länger. Das wär's vorerst. Falls Sie noch was sehen, Staus oder Blitzer, jederzeit kostenfrei bei uns einfach anrufen. 0800 218 16 00. Das ist die Durchwahl ins MDR Thüringen Verkehrszentrum. Gute Fahrt.
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14: Wer kann mit seiner Trommel, mit dem Schlagzeug, den Regen herbeitrommeln? Wie heißt der? Genau, der Phil Collins. Hier ist er.

0: Diana Ross Upside Down. 16.41 Uhr. Jetzt geht's ab ins Eichsfeld und zwar nach Niederorschel.
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0: Nach Niederorschel hat es nämlich den Timo hin verschlagen, unseren Mann am Lenker des Quizmobils. Sie wissen ja, mit den 30 Sekunden und den Fragen und den richtigen Antworten und man kriegt dann Geld überwiesen, wenn man was weiß. Das ist nicht das Schlechteste. Und der Timo ist, ich kann das nicht sagen, ich muss das selber erklären.
2: Wir kommen überall hin, ist unser Motto beim Quizmobil. Und ja, wir kommen auch zum Bestatter.
3: Hi, schön, dass ihr da seid.
2: Thomas, vielen Dank, dass wir da sein dürfen. Wie hast du damals diesen Weg Bestatter eingeschlagen?
3: Das ist tatsächlich ein Quereinstieg, den ich gemacht habe. Also ich habe einen sehr vielfältigen Weg hinter mir. 8 Jahre Marine, wunderbare Zeit. Dann ein paar Jahre Versicherungsbranche und ich brauchte irgendwas in meinem Leben, was mich Sinn erfüllt. Deswegen bin ich seit 2017 Bestatter mit Leidenschaft.
2: Inzwischen sagst du, ist dein Traumberuf, gell?
3: Ja, tatsächlich. Die Dankbarkeit, die man bekommt, und es ist ja letztendlich ist ein ganz besonderes Thema. Das ist, glaube ich, einzigartig. Genau. Und natürlich auch nebenbei als Trauerredner tätig, wo ich die Familien ja auch noch mal sehr, sehr persönlich kennenlernen darf. Ja, das ist eine hohe Verantwortung. Keine zweite Chance.
2: Und eins darf man nicht vergessen, mit dem Tod kommen wir alle irgendwann in Berührung. Und ich würde dich jetzt gerne mal in Berührung bringen mit unserer Stoppuhr.
3: Der Verwendungszweck ist auch schon klar, genau.
2: Ja, sag.
3: Ich habe mich mal ganz weit aus dem Fenster gelehnt und habe gesagt, dass wir auf jeden Fall hier als Team davon richtig schick essen gehen. Das heißt also, 50 Euro wäre ein Döner und alles darüber hinaus wäre dann schick.
2: Ich wünsche euch ein Festmahl. Lieber Thomas, deine Zeit startet ab jetzt. Wie nennt man Wasser aus dem Meer?
3: Seewasser, Salzwasser.
2: In welchem Gebirge liegt der Watzmann?
3: Alpen.
2: Wie heißen die Kurzgeschichten mit Tieren?
3: Fabeln.
2: Wie viele Beine hat eine Spinne?
3: 8.
2: Was macht ein Maurer?
3: Mauern.
2: Welcher Fluss fließt durch die ägyptische Hauptstadt Kairo?
3: Der Nil.
2: Was ist 1 plus 1 mal 5?
3: Weiter.
2: Wie nennt man den Tag vor Ostersonntag?
3: Ostersamstag.
2: Welche... Das war mega. Ich muss nur 2 Sachen korrigieren. 1 plus 1 mal 5. Das wäre 6 gewesen.
3: 6, ja.
2: Ne, genau. Weil Punktrechnung vor Strichrechnung.
3: Ja, genau. Mathe-Grundkurs, genau.
2: Und den Ostersamstag kann ich leider nicht gelten lassen. Es ist nämlich noch der Karsamstag, weil Ostern
3: okay,
2: kommt ja erst später.
3: Und das sollten wir eigentlich im Eichsfeld wissen. Katholisch und okay, das mögen wir jetzt die Eichsfelder, die zuhören, verzeihen.
2: Aber guck mal, ich habe hier 1, 2, 3, 4, 5, 6 Striche gemacht und lass 300 Euro bei dir.
3: Und da sage ich ganz herzlichen Dank.
2: Wir sagen danke, dass wir da sein durften und dass du so ein toller Kandidat warst.
3: Und vor allem, das ist mehr als ein Döner.
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11: So, und damit haben wir es 17 Uhr. Schönen Feierabend wünsche ich Ihnen. Alles Wichtige an dieser Stelle mit Katja Werder.
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13: Die Landesregierung sieht Thüringen in Sachen Bildungsgerechtigkeit auf einem guten Weg. Das sogenannte Startchancenprogramm habe sich bewährt, teilte das Bildungsministerium anlässlich einer Fachtagung in Gera mit. Damit werden Schulen unterstützt, die mit besonderen Herausforderungen kämpfen. Ziel ist es, Kindern unabhängig von ihrer Herkunft bessere Bildungschancen zu ermöglichen, etwa indem sie früher und flexibler gefördert werden. Thüringen will mehr Plätze in der Abschiebehaftanstalt in Arnstadt schaffen. Sie würden um 5 auf 15 Plätze aufgestockt, sagte Migrationsministerin Beate Meißner im Landtag. Außerdem hätten in den vergangenen 3 Jahren 3.000 Menschen ohne Bleibeperspektive Thüringen verlassen. MDR Thüringen-Reporter Peter Sommer.
14: Thüringen setzt seine Migrationspolitik konsequent um. Das belegten die Zahlen, so die Ministerin. Seit dem Frühjahr würden zudem nur diejenigen Geflüchteten auf die Kommunen verteilt, die eine Bleibeperspektive hätten. Von Seiten der Opposition setzte es Kritik. Von einem teuren Schaufensterprojekt sprach etwa die Linke im Zusammenhang mit der Abschiebeanstalt. Und die AfD warf der Ministerin vor, Selbstverständliches als Erfolg zu verkaufen.
13: Das Landgericht Meiningen hat einen Vermögensberater wegen gewerbsmäßigen Betrugs zu 4 Jahren und 10 Monaten Haft verurteilt. Außerdem werden von ihm über 700.000 Euro eingezogen. Das Gericht sah es als erwiesen an, dass der 68-Jährige Kundengelder in Höhe von 1,5 Millionen Euro nicht wie verabredet angelegt hat. Das Skelett für das neue DHL-Logistikzentrum in Apolda steht. Am Vormittag wurde der letzte von rund 230 Stützpfeilern für den Neubau gesetzt. Die DHL-Ansiedlung ist für Apolda ein wirtschaftlicher Meilenstein. Deshalb hatte die Stadt für das Projekt richtig Gas gegeben, wie MDR Thüringen-Reporter Michael Hesse berichtet.
2: Ende Mai wurde der Grundstücksverkauf beschlossen, Anfang Juni bereits eine Teilbaugenehmigung erteilt. Im Frühjahr 2027 soll das Logistikzentrum den Betrieb aufnehmen. Bis zu 120 Mitarbeiter sollen dann in Apolda arbeiten. DHL setzt auf die günstige Lage zwischen Jena, Erfurt und Dresden und rechnet mit Kunden aus der Halbleiterindustrie, dem Rechenzentrumsbereich und anderen Hightech-Sektoren, die noch folgen könnten.
13: Das Bundeswirtschaftsministerium hat seine Wachstumsprognose für dieses Jahr nach oben korrigiert. Laut Ministerin Carina Reicher werden 1,3% erwartet. Im Frühjahr war ihr Ministerium noch von einem halben Prozent Wachstum ausgegangen. Belebt werde die Wirtschaft vor allem von staatlichen Investitionen in Infrastruktur und Rüstung. Aber auch der Außenhandel sei wieder in Schwung gekommen. Das waren die Nachrichten. 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
11: Dankeschön. Katja, das Wetter ist jetzt in Richtung Zwiebelmarkt wie folgt. Heute Abend haben wir aufgelockerte Verhältnisse. Also es hat ja ein bisschen geregnet heute tagsüber, was auch ganz gut war. Und jetzt soll es wieder auflockern, ein bisschen Sonne von Westen her. Jo. Dann die Nacht mit 7 bis 3 Grad. Also teilweise ganz schön frisch. Weiterhin spielt der Wind eine große Rolle. Morgen 11 bis 15 Grad. Und der Freitag gestaltet sich erstmal mit Frühnebel. Danach kann die Sonne mit dabei sein. Dann Richtung Mittag, Nachmittag soll es sich so ein bisschen zuziehen und dann haben wir ein paar Schauer an Bord. 11 bis 15 Grad sind die Höchstwerte am Freitag. Samstag anfangs Wolken mit ein paar Regenschauern. Im Laufe des Tages besser. Im Laufe des Tages wird es trocken sein, aufgeheitert und die Temperaturen ändern sich auch nicht. In der Spitze um die 15 Grad. Ich sag's nur, weil wir reden gleich über den Zwiebelmarkt. Also das wird, da freue ich mich drauf. Aktuelle Verkehrsmeldung, A4 Richtung Dresden. Zwischen Apolda und Jena Zentrum gibt es immer noch mehrere Kilometer Stau an der geräumten Unfallstelle. Das dauert noch ein bisschen. Die Tunnel sind gesperrt, es erfolgt eine Blockabfertigung. Dann die A4 Richtung Frankfurt zwischen Kreuz Chemnitz und Limbach-Oberfrohna. Stockender Verkehr an der Baustelle, da sind es Gott sei Dank nur 10 Minuten, die es länger dauert. Dann die A38 Richtung Leipzig zwischen Dreikalle Süd und Merseburg Süd. Stau und stockender Verkehr 15 Minuten. A72 Richtung Hof zwischen Pirk und dem Dreieck Hochfranken gab es einen Unfall, deshalb eine Sperrung. Die B89 ist zwischen Ebenharz und Hildburghausen nach einem Unfall gesperrt. B281 Ortsumfahrung Eisfeld, die ist zwischen den Abzweigen Eisfeld und Waffenroth nach einem Unfall ebenfalls gesperrt. Die Blitzer habe ich für Sie von der A4 Richtung Frankfurt. Der Blitz ist zwischen Erfurt West und Herleshausen. A9 Richtung Berlin zwischen Eisenberg und Reußig. Jena, Stadtrodaer Straße, stadteinwärts. Mühlhausen, Amersche Landstraße, stadteinwärts. Ortseingang Saalfeld, Gorndorfer Straße aus Richtung Unterwellenborn. Und in Zwickau, Oskar-Arnold-Straße, stadteinwärts. Staus oder Blitzer, kostenfrei, rund um die Uhr direkt zu uns hier ins MDR Thüringen Verkehrszentrum. Die Nummer 0800 218.

0: super Song, ja? Dolly und Kenny, also Dolly Parton und Kenny Rogers, Islands in the Stream, 17.12 Minuten und ich gucke zum Fenster raus und sage, unsere Wetterfrösche haben nicht gelogen. Da ist tatsächlich die Sonne jetzt nochmal rausgekommen.
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0: Und da werden sich in Weimar natürlich, weil am Wochenende ist ja Zwiebelmarkt, alle erstmal mit leuchtenden Augen angucken, weil so ein bisschen Sonne kann nicht schaden, ne, wenn die vielen Menschen kommen. Also der Zwiebelmarkt steht ins Haus und dazu gehört natürlich, das wissen wir alle, eine ordentliche und fantastische Zwiebelmarktkönigin. Und die muss natürlich entsprechend aussehen. Die hat ja immer so tolle Kleider an, ne, jedes Jahr aufs Neue. Und für diese Kleider sorgt Christe Schöne. Kennen Sie die schon? Ich kann die auch nicht. Die näht seit Jahren genau diese Kleider für die Zwiebelmarktkönigin. Und unsere MDR Thüringen-Reporterin Conny Marona hat mal in die Werkstatt der Schneiderin hineingeschaut. Bitte.
2: Es liegen die Stofffetzen auf dem Boden, die Nähmaschine ist an. Es ist bunt, es ist verrückt. Das ist Ihr Alltag, Frau Schöne.
3: Auf jeden Fall, hier kommt keiner rein. Also mein Mann klopft immer ganz vorsichtig. Und
2: ich bin privilegiert.
3: Ja, na, es ist ja auch nicht viel Platz, passt da keiner hin.
2: Sie sind gerade mittendrin. Sie sind nämlich die Königinnenmacherin.
3: Jawohl.
2: Also Sie kennen sie alle, die Vorlieben, und Sie kennen auch ein bisschen die Zickereien.
3: Ja, das stimmt. Wobei, es hat sich verbessert. Also früher war es schwieriger.
2: Aber Sie können ja jetzt im wahrsten Sinne des Wortes aus dem Nähkästchen plaudern. Was waren die schlimmste Zickerei?
3: Naja, das eine, die wollte es gar nicht anziehen. Die hat auch hier gestanden und geweint. Und das Kleid hat ihr nicht gefallen. Und die hat gesagt, dass sowas wird sie nicht anziehen.
2: Aber ich stelle mir das so toll vor. Man kommt hier als frisch gekürte Königin rein, darf sich Stoffe aussuchen. Und Sie haben ja wirklich alles auf Lager. Plüsch über Satin, von Knallpink bis hin zu Grün und Blau. Das ist doch ein Paradies hier.
3: Und wir müssen ja dann sehen, dass die Dame dazu passt zur Farbe. Und über die Jahre habe ich auch die Erfahrung gemacht, dass es nicht gut ist, wenn man so eine Alltagsfarbe nimmt für die Königin, selbst wenn sie sehr schön ist. Also braun, die muss ich raus, die muss rausknallen sozusagen.
2: Wie war so die verrückteste Vorstellung? Vielleicht mal ein Mini oder sowas?
3: Also, nee. Verrückt sind die gar nicht. Die sind eher gediegen.
2: Im Ernst, dabei können die das doch mal so richtig krachen lassen.
3: Naja, es muss immer ein schönes Kleid sein.
2: Ich habe schon Teile gesehen. Also die diesjährige Zwiebelmarktkönigin wird auf jeden Fall herausstechen.
3: Auf jeden Fall, Gold ist groß dabei.
2: Und auch üppig. Wie macht sie sich so, unsere Roswitha?
3: Das ist eine gute Zwiebelmarktkönigin.
2: Am Freitag ist der erste große Auftritt im Kleid. Das sieht nach Nachtschicht aus.
3: Nee, ist nicht so. Das sieht nur so komisch aus.
2: Aber der letzte Nadelstich, der wird dann so Freitag kurz vor Mittag gesetzt.
3: Das könnte sein. Ich weiß es noch nicht genau.
0: Okay, die muss rauskleiden, die Roswitha, die erste unserer Zwiebelmarktkönigin in diesem Jahr. Und in der Tat, morgen 11 Uhr geht's los. Das erste Mal wird sie sich am Riesenrad in Weimar präsentieren. Und das Ganze im goldenen Kleid.

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10: Um 17.30 Uhr. Mehr Gerechtigkeit bei Bildungschancen. Nach Ansicht der Landesregierung hat sich das sogenannte Startchancenprogramm bewährt. Damit werden Schulen unterstützt, die mit besonderen Herausforderungen kämpfen. Fortschritt am DHL-Logistikzentrum. In Apolda ist am Vormittag der letzte von rund 230 Stützpfeilern am Neubau gesetzt worden. Laut DHL soll der Standort im kommenden April den Betrieb aufnehmen. Mehr Wachstum in Wirtschaft. Das Bundeswirtschaftsministerium erwartet für dieses Jahr nun 1,3% Wachstum. Das liege vor allem an staatlichen Investitionen in Infrastruktur und Rüstung.
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11: Das Neueste für Mitte und Westthüringen mit Christine Strecher. Weißensee. Nach dem Brand auf der Runeburg Ende März sind die ersten Schäden behoben. Wie die Stiftung Thüringer Schlösser und Gärten mitteilte, ist das beschädigte Dach des Palastturms bereits repariert und die Fassadenarbeiten laufen. Die alte Küche, wo der Brand ausgebrochen war, ist beräumt und gesichert. Nächstes Jahr soll diese ein neues Dach bekommen. Eisenach. Einen volltrunkenen Autofahrer hat die Polizei angehalten. Wie die Beamten mitteilten, wurde der 45-Jährige gestern in der Stettfelder Straße gestoppt. Der Atemalkoholtest ergab einen Wert von über 3 Promille. Die Polizisten stellten den Führerschein und den Autoschlüssel sicher. Facher. Für einen lebendigen Adventskalender sucht die Stadtverwaltung Interessenten. Der Kalender sind die Fenster des Rathauses. Vereine, Gruppen und Initiativen sind demnach aufgerufen, diese mitzugestalten. Die Inhalte des Kalendertürchens dürfen beispielsweise mit Gedichten, Liedern, Vorträgen oder Tanzeinlagen gefüllt werden. Dabei könnten auch Glühwein und Getränke verkauft werden. Das Geld soll den jeweiligen Teilnehmern zugutekommen. 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
12: Dankeschön dafür. Jetzt sind wir beim Wetter. Das ist heute in Richtung späterer Abend aufgelockert. Also sagen zumindest die Wetterfrösche, weil von Westen her wird es ein bisschen besser. Also nicht mehr ganz so viele Schauer, nicht mehr so viele dicke Wolken. 9 bis 11 Grad. Die Nacht dann 7 bis 3 Grad. Das ist teilweise sternenklar, überwiegend trocken und stellenweise bildet sich Nebel. Windig ist es außerdem. Morgen, abseits von Frühnebel, östlich der Saale noch häufig Sonne. Also ne, da gibt es noch ein bisschen was. Dann wird es im Laufe des Tages aber bewölkter. Es kann morgen Nachmittag auch wieder Schauer geben bei 11 bis 15 Grad. Der Samstag andersrum. Da geht es mit Wolken und Schauern los zum Aufstehen, wird dann aber im Laufe des Tages besser, Richtung Mittag, Nachmittag trockener, aufgeheiterter und windig. Ja. Temperaturen ändern sich auch nicht, die bleiben auch am Wochenende in der Spitze so zwischen 14 und 15 Grad irgendwie, mehr wird es nicht. 3 Minuten nach 5:30. Aktuelle Verkehrsmeldung. A4 Richtung Dresden. Zwischen Apolda und Jena Zentrum gibt es immer noch mehrere Kilometer Stau. Circa 40 Minuten dauert es momentan länger. An den Tunneln erfolgt eine sogenannte Blockabfertigung. Dann die A38 Richtung Leipzig. Zwischen Bad Lauchstädt und Merseburg Süd stockender Verkehr. 10 Minuten dauert es länger. Vorsicht auf der A72 Richtung Hof. Zwischen Hartenstein und Zwickau Ost. Da liegen nach einem Unfall Fahrzeugteile auf der Fahrbahn. A72 Richtung Hof nochmal. Zwischen Pirk und dem Dreieck Hochfranken gab es einen Unfall, deshalb eine Sperrung. Nach Unfällen sind außerdem gesperrt die B89 zwischen Ebenharz und Hildburghausen, B281 Ortsumfahrung Eisfeld zwischen Hirschendorf und Waffenroth und im Landkreis Eichsfeld die Straße zwischen Sickenberg und Asbach. Da gibt es einen Feuerwehreinsatz. Die Blitzer. A4 Richtung Frankfurt blitzt es zwischen Eisenach West und Herleshausen. A9 Richtung Berlin zwischen Eisenberg und Dreußig. Dann die A71 Richtung Sangerhausen zwischen Heldrungen und Atern. In Gera in der Johannes-Erbecher-Straße stadteinwärts. In Jena in der Stadtrodaer-Straße stadteinwärts. In Mühlhausen blitzt es nach wie vor in der Ammerschen Landstraße stadteinwärts. Ortseingang Saalfeld in der Gorndorfer Straße aus Richtung Unterwellenborn und in Zwickau Oskar-Arnold-Straße stadteinwärts. Das wär's. Staus oder Blitzer kostenfrei hierher zu uns ins MDR Thüringen Verkehrszentrum unter 0800 218 16 00.
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12: So, der Kollege Timo Hartmann, Sie wissen, ne, der mit dem Quizmobil unterwegs ist, der hat aber, ich denke, ich sehe nicht, der hat tatsächlich noch Zeit, ins Kino zu gehen. Ja, weil er so ein, es ist so ein leidenschaftlicher Kinogänger. Und der hat uns, oder wird uns gleich vorstellen, den aktuellen Film Alte Liebe. Da bin ich gespannt.

0: So, Licht aus, jetzt geht's ins Kino.
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0: Ist Donnerstag heute und der Timo, ich habe es ja eben schon gesagt, aus der Frühschicht fährt nicht nur unser Quizmobil in dieser Woche, der hat auch original noch Zeit, sich einen neuen Film anzugucken und das finde ich super. Ne? Also er kann uns jetzt versorgen mit seinem Kinotipp, was wir uns vielleicht angucken sollten. Timo, diesmal ist es ein deutscher Film. Ne?
2: Alte Liebe. Wir wissen ja, alte Liebe rostet nicht und was gibt es Schöneres, als zusammen alt zu werden, ohne dass dabei der Schwung verloren geht. Und da sind wir bei Lore und Harry. Seit fast 40 Jahren ein Paar und zwischen den beiden herrscht selten Ruhe.
3: Du liest nicht, du interessierst dich nicht, du verblödest langsam.
4: Ich lese jeden Tag Zeit.
3: Ja, den Sport. Man wird alt, müde, langweilig.
4: Ich will aber nicht müde, alt und langweilig werden.
3: Bist du auch nicht?
5: Noch nicht.
6: Schau mal, hatten wir lange nicht schön mit Rahmsoße.
7: Davon bekomme ich Blähung. Leg wieder weg.
2: Aber natürlich, Sie hören es schon raus, alles ist halt nicht immer eitel Sonnenschein.
0: Richtig, irgendwo muss ja der Konflikt sein, ne?
2: Und für den sorgt die Tochter. Die hat in Liebesdingen wenig Glück und will nun zum dritten Mal heiraten. Diesmal einen wohlhabenden Mann, der auf Harry fast wie ein zweiter Vater für seine Tochter wirkt.
4: Warum muss sie eigentlich ständig heiraten? Wie spießig ist das denn?
8: Du fährst doch mit, oder?
4: Nein!
2: So viel sei verraten. Es bleibt nicht beim Nein.
0: Ich ahne es. Sagst du denn Ja oder Nein zu diesem Film? Was sagst du?
2: Ach, das ist einfach schön und unaufgeregt zum Zuschauen. Gerade wie die zwei Hauptdarsteller sich immer wieder necken und einfach Spaß am Spiel haben. Wenn Joachim Krohl zum Beispiel mit blankem Popo zum gemeinsamen Planschen in die Badewanne steigt. Wir sprechen bei dem Film von Dramedy, also einer Mischung aus Drama und Comedy. Basiert auf dem gleichnamigen Roman von Bestsellerautorin Elke Heidenreich. Toll, um die eigene alte Liebe auf Betriebstemperatur zu halten.
0: Dem ist nichts hinzuzufügen, meine Damen und Herren. Alte Liebe heißt der neue Film. Danke, Timo.

to go. Oh ja, Cat Stevens, Father and Son. Und das war schön schmusi, ne? Aber jetzt müssen wir um kurz vor sechs, also ne, sonst nicht, dass hier einer einschlummert. Der Michael. In Richtung 18 Uhr Nachrichten. Und danach geht's weiter hier mit Ramona.

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11: 18 Uhr, ich wünsche Ihnen einen schönen Donnerstagfeierabend. Alles Wichtige von und mit Katja Werner.
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12: Die Landesregierung sieht Thüringen in Sachen Bildungsgerechtigkeit auf einem guten Weg. Das sogenannte Startchancenprogramm habe sich bewährt, teilte das Bildungsministerium mit. Damit werden Schulen unterstützt, die mit besonderen Herausforderungen kämpfen. 2 Jahre nach dem Start tauschen Lehrer und Bildungsexperten in Gera bei einer Fachtagung ihre Erfahrung aus. MDR Thüringen-Reporterin Veronika Lewandrowski.
13: Kinder früher und flexibler fördern. Das ist für Alexander Brandt der Hauptansatz, um Schule in Deutschland besser zu machen. Er bereiste führende PISA-Länder wie Finnland, Estland und Singapur und schaute dort nach deren Erfolgsrezepten. Sein Appell: Schule als Erlebnisraum gestalten und automatische Förderprozesse anschieben. Dazu die Pädagogenteams stärken. Genau hier setzt das Startchancenprogramm an. 36 Millionen Euro fließen in Thüringen jährlich in Schulgebäude, Lernmittel und zusätzliches Personal.
12: Nach dem angekündigten Aus für Kala Porzellan ist die Nachfrage sprunghaft gestiegen. Zeitweise sei der Online-Shop zusammengebrochen. Auch der Werksverkauf erlebe einen Ansturm, sagte ein Sprecher MDR Thüringen. Seinen Angaben nach sind aktuell noch mehrere größere Aufträge eingegangen. Das Werk stellt die Produktion zum Jahresende ein. Der Verkauf soll bis März weitergehen. Das Skelett für das künftige DHL-Logistikzentrum in Apolda steht. Am Vormittag wurde der letzte von rund 230 Stützpfeilern gesetzt. Nach DHL-Angaben soll der Betrieb mit 120 Mitarbeitern im April starten. Apolda rückt damit enger an den Technologiestandort Jena heran. Einer der wichtigsten Kunden wird Zeiss sein. Das Bundeswirtschaftsministerium hat seine Wachstumsprognose für dieses Jahr nach oben korrigiert. Laut Ministerin Katharina Reicher werden nun 1,3% erwartet. Im Frühjahr war ihr Ministerium noch von 0,5% ausgegangen. MDR Thüringen-Reporter Maximilian Ulrich.
14: 2/3 des aktuellen Wachstums entstehen durch Ausgaben des Staates, etwa in neue Brücken, Straßen oder auch Waffen für die Verteidigung. Dafür nimmt Deutschland große Schulden auf. Außerdem kaufen gerade viele Unternehmen weltweit energieintensive defensive Güter aus Deutschland wie Stahl, Dünger oder Aluminium auf Vorrat. Das kurbelt die Exportwirtschaft an. Der private Konsum hingegen bleibt zurückhaltend, weil die Menschen angesichts der hohen Preise für Benzin oder Strom ihr Geld vorsichtig ausgeben.
12: In Norwegen ist der Zugverkehr im gesamten Land stillgelegt worden. Grund ist nach Angaben des zuständigen Betreibers eine Störung im Kommunikationsnetz. Deshalb sei der Notruf nur eingeschränkt erreichbar. Im Notfall könnten Polizei, Feuerwehr oder Rettungsdienste nicht benachrichtigt werden. Sicherheit habe Priorität, deshalb seien alle Züge gestoppt worden. Das waren die Nachrichten. 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
15: Dankeschön. So, Wetter. In der Nacht haben wir 7 bis 3 Grad. Das ist schon ziemlich erfrischend kühl. Ne? Dazu zum Teil sternenklare Verhältnisse und trocken. Morgen, der Freitag, bringt uns erstmal ein bisschen Frühnebel. Dann kommen Wolken auf am Nachmittag und am Abend auch Schauer mit dabei. 11 bis 15 Grad, aber tagsüber ist auch noch ein bisschen Sonne mit am Start. Und am Samstag anfangs Wolken und Regentropfen und es wird dann im Laufe des Tages immer besser. Zum Nachmittag hin dann trocken mit Sonne und ja, kaum geänderten Temperaturen. Am Samstag heißt in der Spitze 15 Grad, 3 Minuten nach 6. Aktuelle Verkehrsmeldungen: A4 Richtung Dresden, zwischen Apolda und Jena Zentrum, da gibt es nach wie vor Stau. Dann haben wir die A38 Richtung Leipzig, zwischen Bad Lauchstädt und Merseburg Süd, stockender Verkehr. A71 Richtung Sangerhausen, zwischen Erfurt-Bindersleben und Erfurt-Nord, da liegt eine große Plane auf der linken Fahrspur. Vorsicht auch auf der A72 Richtung Hof, zwischen Hartenstein und Zwickau-Ost, liegen nach einem Unfall Fahrzeugteile auf der Fahrbahn. A72 Richtung Hof, zwischen Pirk und dem Dreieck Hochfranken, Behinderung nach einem Unfall. Nach Unfällen sind außerdem gesperrt die B281, Ortsumfahrung Eichsfeld zwischen Hirschendorf und Waffenroth und im Landkreis Eichsfeld die Straße zwischen Sickenberg und Asbach, da gibt es einen Feuerwehreinsatz. Die Blitzer: A4 Richtung Frankfurt zwischen Eisenach West und Herleshausen, A9 Richtung Berlin zwischen Eisenberg und Dreußig, A71 Richtung Sangerhausen zwischen Heldrung und Atern, Gera Johannes-Erbecher-Straße stadteinwärts, Jena Stadtroda-Straße stadteinwärts, Mühlhausen Ammersche Landstraße stadteinwärts, Ortseingang Saalfeld in der Gorndorfer Straße aus Richtung Unterwellenborn und der in Zwickau in der Oskar-Arnold-Straße steht auch noch, und zwar stadteinwärts. Staus oder Blitzer, wie immer kostenfrei hierher zu uns ins MDR Thüringen Verkehrszentrum 0800 218 16 00. Wir wünschen gute Fahrt, kommen Sie gut nach Hause.
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0: Zweifelsfall geht es immer mit dem Kuss los, ne? Auch beim Quizmobil, ich weiß gar nicht. 12:06.
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0: Da wäre jetzt der Timo in der Pflicht, wenn das da so losginge. Also, wir sind heute angekommen bei unserer letzten Runde Quizmobil und unterwegs im schönen Eichsfeld. Und jetzt gucken wir mal bei den Rabes, was da so los ist.
2: Das ist doch immer schön, wenn man mit einem Lächeln begrüßt wird.
3: Hallo, ich bin die Frau.
2: Hallo, die Frau. Hat die Frau auch einen Namen?
3: Die Frau heißt Kerstin und hat ihn angemeldet.
2: Kerstin hat ihn angemeldet.
4: Ich bin Gerhard.
2: Sehr gern bin ich nach Gernrode gefahren zu Gerhard Rabe. Jetzt muss ich natürlich fragen, warum schicken Sie Ihren Mann vor?
3: Ich könnte sagen, jetzt ein bisschen schlauer wie ich.
4: Ja, nein, ich kann es beantworten. Ja, bitte. Wenn meine Frau gern am Tablet oder überhaupt mal so eine E-Mail schreibt, WhatsApp und mal was ausprobiert und gern sowas macht. Ja. Und das lasse ich es auch machen.
2: Mitgehangen, mitgefangen.
4: Ganz einfache Geschichte.
2: Lieber Gerhard, Sie wissen bestimmt, wie der Hase läuft. 30 Sekunden haben wir. Haben Sie ein Startsignal für mich?
4: Jetzt.
2: Was hat ein Buch mit Horst Schlemmer gemeinsam?
4: Oh, weiter.
2: Welche Farbe hat eine Zitrone?
4: Gelb.
2: Wie nennt man gefrorenes Wasser?
4: Eis.
2: Aus welchem Getreide ist Pumpernickel?
4: Korn.
2: Was benutzt man zum Rechnen?
4: Ein Taschenrechner.
2: Was hat ein Fahrrad vorne und hinten?
4: Ein Rad.
2: Welches Land erlebte im 17. Jahrhundert die berühmte Tulpenmanie?
4: Niederländer.
2: Wie nennt man Wasser aus dem Meer?
4: Oh, zwei habe ich richtig.
2: Da kommen mehr dazu, das kann ich schon sagen. Was hat ein Buch mit Horst Schlemmer gemeinsam? Was sagt er immer? Schätzelein, ich habe Rücken.
4: Ja, da wäre ich jetzt nicht drauf gekommen.
2: Die Farbe der Zitrone ist natürlich gelb. Gefrorenes Wasser, Eis oder Schnee hatten wir auch mit dabei. Aus welchem Getreide ist Pumpernickel? Korn war mir ein bisschen zu allgemein. Wir hätten den Roggen gesucht. Zum Rechnen benutzt man zum Beispiel einen Taschenrechner. Manchmal auch den Kopf, gell? Was hat ein Fahrrad vorne und hinten? Rad, Reifen, Bremse, auch das wäre in Ordnung gewesen. Und die Tulpenmanie ordnen wir den Niederlanden zu. Fünfe sind es am Ende geworden.
4: 250.
2: 250.
4: Kurz hier so in 5 Minuten.
2: Jetzt brauche ich noch Ihr Fazit.
3: Ich dachte es mir. Aber wir haben es wirklich nur aus Spaß und Freude gemacht.
2: Mir hat es auch Spaß gemacht und ich sage nochmal herzlichen Glückwunsch zu 250 Euro.
4: Dankeschön.
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0: eindeutig ein Hit, ne? Von Bonnie M. aus den 70ern, Daddy Cool. So geht das mit den Hits. Die hörst du und dann bohren die sich ins Ohr und dann wirst du die ein Leben lang nicht mehr los. Und jedes Mal denkst du, wenn er kommt, ein Hit. Ja. Und bei James Blunt ist es ähnlich. Nur, dass er nicht aus den 70ern ist, der James Blunt, also was die Musik angeht, sondern eben aus den 2000ern. Und wenn ich Ihnen jetzt von einen Song vorspiele, dann wissen Sie gleich, wer gemeint ist.
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0: Ja.
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0: Geht auch direkt rein in die Lauscher.

und deshalb so ausführlich, weil er kommt am 12. März nächsten Jahres, der James Blunt, nach Leipzig in die Arena. Und nach allem, was man hört, gibt es jetzt nicht mehr so wahnsinnig viele Tickets. Also er hat wahnsinnig viele Fans auf jeden Fall. Und es gibt auch ein neues Album von ihm. Wieder lauter Ohrwürmer drauf wahrscheinlich. Am 6. November kommt es raus, heißt Airplane Mode. Und wenn man jetzt schon sagt, ich bestelle mir das jetzt schon, es geht, ne, obwohl es noch gar nicht da ist, kann man es schon bestellen, dann kriegt man, und jetzt kommt's, eine handsignierte Kotztüte aus dem Flieger mit dazu. Also von James Blunt. Also da haben sie sich aber mal was einfallen lassen, oder? Also ich brauche keine, wenn du mich fragst. So, und das Album soll aber ganz gut sein. Unsere Musikredaktion hier bei MDR Thüringen hat wohl hier und da schon mal reingehört, obwohl ja das Album noch gar nicht da ist, aber so Songs sind schon vorab. So, ne? Das machen die ja heutzutage so, dass man schon mal so reinhören kann. Und die sagen, es ist gut. Also ein schönes Album. Und wir sind gespannt. Ist ja nicht mehr lange hin, bis zum 6. November. Bis dahin haben wir James Blunt in altbewährter Manier und Bonfire Heart rein in die Ohren.

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8: Um 18.30 Uhr. Mehr Gerechtigkeit bei Bildungschancen. Nach Ansicht der Landesregierung hat sich das sogenannte Startchancenprogramm bewährt. Damit werden Schulen unterstützt, die mit besonderen Herausforderungen kämpfen. Fortschritt am DHL Logistikzentrum. In Apolda ist am Vormittag der letzte von rund 230 Stützpfeilern am Neubau gesetzt worden. Laut DHL soll der Standort im kommenden April den Betrieb aufnehmen. Mehr Wachstum in Wirtschaft. Das Bundeswirtschaftsministerium erwartet für dieses Jahr nun 1,3% Wachstum. Das liege vor allem an staatlichen Investitionen in Infrastruktur und Rüstung.
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9: Das Neueste für Mitte und Westthüringen mit Christine Strecher. Erfurt. Nach einer mutmaßlich rassistischen Attacke auf eine Familie ermittelt die Polizei gegen einen 75-Jährigen. Laut den Beamten soll er eine 27-Jährige, ihren Begleiter und ein 5-jähriges Mädchen rassistisch beleidigt, die Frau an den Haaren gezogen und mit einem Gehstock geschlagen haben. Das Kind und ein 28-Jähriger wurden leicht verletzt. Zeugen halfen der Familie. Bad Liebenstein. Als erster Kurort in Thüringen ist die Stadt nicht nur anerkanntes Heilbad, sondern jetzt auch zertifizierter Kneipp-Kurort. Die Anerkennungsurkunde für das zweite staatliche Prädikat wurde am Nachmittag übergeben. Bad Liebensteins Bürgermeisterin Susanne Rakowski sagte, der zusätzliche Titel sichere Arbeitsplätze und damit Wertschöpfung in der Region. Eisenach. Die Stadt will noch in diesem Jahr das Verwaltungsgebäude Rautenkranz am Marktplatz für rund 4,5 Millionen Euro kaufen. Der Stadtrat hat dem dafür nötigen Nachtragshaushalt zugestimmt. Der Kauf ist demnach langfristig günstiger als die bisherige jährliche Mietzahlung. 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
10: So, Wetterchen, 7 bis 3 Grad, also relativ frisch die Nacht, weil teilweise sternenklar, überwiegend trocken und stellenweise Nebel, sagen die Wetterfrösche. Morgen, der Freitag, 11 bis 15 Grad, das sind schon die Höchstwerte und dazu gibt es erst Frühnebel. Im Laufe des Tages dann kommen die Wolken etwas dicker wieder rein zu uns und dann gibt es am Nachmittag auch hier und da einen Schauer. Samstag ist es genau andersrum, da fängt der Tag bewölkt und mit etwas Regen an, wird dann aber besser Richtung Nachmittag am Samstag trocken und die Sonne kommt auch mal durch. Temperaturen in der Spitze 14 Grad. 18.33 Uhr, 3 Minuten nach 6:30. Aktuelle Verkehrsmeldungen. Nach wie vor die A4 Richtung Frankfurt. Vorsicht zwischen Stadtroda und Jena Zentrum. Da liegt ein großes Kennzeichen auf der Fahrbahn. A72 Richtung Hof zwischen Pirk und Dreieck-Hochfranken. Behinderung nach einem Unfall. Nach Unfällen sind noch gesperrt die B281 Ortsumfahrung Eisfeld zwischen Hirschendorf und Waffenroth und im Landkreis Eichsfeld die Straße zwischen Sickenberg und Asbach. Die Blitzer. A4 Richtung Frankfurt zwischen Eisenach West und Herleshausen. A9 Richtung Berlin zwischen Eisenberg und Dreußig. Dann auf der A71 Richtung Sangerhausen zwischen Heldrungen und Atern ein Blitzer. Gera, Johannes-Erbecher-Straße stadteinwärts. Jena, Stadtroda-Straße stadteinwärts. Mühlhausen, Ammersche Landstraße, Ortseingang Seifeld. In der Gordendorfer Straße aus Richtung Unterwellenborn. Und das wär's. Falls hier noch was unterkommt, Staus oder Blitzer kostenfrei hierher zu uns ins MDR Thüringen Verkehrszentrum 0800 218 16 00. Gute Fahrt.
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10: Und gleich gibt's die gute Nachricht des heutigen Donnerstages.

0: So klang das in den 80ern, ne? Moti Special, Cold Days, Hot Nights. 18.41 Uhr, Zeit für die gute Nachricht des heutigen Tages.
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0: Kommt in dieser Woche von Juliane Baumann, evangelisch aus Erfurt. Und Juliane, du hast heute eine Nachricht für alle, die abends denken, jetzt müsste ich eigentlich im Garten mal Ordnung machen, aber guck mal raus, es ist ja schon fast dunkel. Also.
2: Das zum einen, und falls Sie doch jetzt denken, ach, ich müsste ja noch, und falls Sie auch gar keine große Lust dazu haben, gibt es heute eine richtig gute Nachricht. Und die geht an all die fleißigen und ordnungsliebenden Gartenbesitzer. Die können wir offiziell heute mal in einen entspannten Feierabend entlassen, denn der Oktober ist Igel-Mietbeginn, das wissen wir alle. Also überall bei uns suchen die kleinen Stacheltiere jetzt ein warmes Quartier für den Winterschlaf. Und wissen Sie, was Igel absolut lieben? Das ist Unordnung. Und hier und da trockenes Laub, ein paar morsche Äste in einer ruhigen Ecke da im Garten. Mehr braucht es nicht für ein 5-Sterne-Igel-Hotel. Wer also heute Rechen und Hake stehen und das Laub einfach mal liegen lässt, ist nicht faul, sondern aktiver Naturschützer. Das spart Muskelkater, schützt Leben, und in diesem Sinne machen Sie es sich gemütlich und lassen Sie den Garten einfach mal Garten sein. Und machen Sie, wenn, dann nur das Nötigste. Die Igel danken es Ihnen.
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die Nena. Und die 99 Luftballons. Ich stelle wirklich fest, ich bin da textsicher bei dem Song. Ne? Also, obwohl damals es herauskam, wann war das? 82 irgendwie sowas, ne? Da war ich ja noch ein Knirps. Aber ich kann wirklich jedes Wort noch heutzutage mitsingen. Sie vielleicht auch. Und ich finde auch, der Song hat auch von seinem, also inhaltlich, hat er an nichts verloren. Ne? Also den kannst du heute noch genauso spielen. Ist ja treffend. Ne? 18.50 Uhr haben wir es. 10 vor 7. Ja, der Kollege Marco Vogt macht gleich das Fazit vom Tag im Nachbarstudio. Er ist noch dabei, ein bisschen vorzubereiten, aber das wird. 19 Uhr geht's da los. Alles, was heute wichtig war. Ich wünsche Ihnen, wie immer, einen wunderbaren Abend. Und verweise auf den morgigen Freitag. Freue ich mich drauf. Bis dahin.

0: Schöner Song für die Rocky-Fans. Survivor und Burning Heart hier auf MDR Thüringen. Blick zur Uhr, es ist 19 Uhr. Damit jetzt alles Wichtige vom Tag in den Nachrichten mit Katja Werner.
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2: Die Landesregierung sieht Thüringen in Sachen Bildungsgerechtigkeit auf einem guten Weg. Das sogenannte Startchancenprogramm habe sich bewährt, teilte das Bildungsministerium anlässlich einer Fachtagung in Gera mit. Damit werden Schulen unterstützt, die mit besonderen Herausforderungen kämpfen. Ziel ist es, Kindern unabhängig von ihrer Herkunft bessere Bildungschancen zu ermöglichen, etwa indem sie früher und flexibler gefördert werden. Die private Universität für Medizin und Psychologie in Erfurt hat erstmals über 1000 Studenten. Damit hat die Heals and Medical University ihre Studierendenzahl in 3 Jahren verzehnfacht. MDR Thüringen-Reporterin Antje Kirsten, die hohen Studiengebühren schrecken offenbar nicht ab. Da liegt ein kleines technisches Problem vor, Entschuldigung. Nach dem angekündigten Aus für Carla Porzellan ist die Nachfrage sprunghaft gestiegen. Zeitweise sei der Online-Shop zusammengebrochen. Auch der Werksverkauf erlebe einen Ansturm, sagte ein Sprecher MDR Thüringen. Seinen Angaben nach sind aktuell noch mehrere größere Aufträge eingegangen. Da müsse entschieden werden, ob die Kapazitäten bis zum Produktionsaus noch reichen. Das Werk stellt die Produktion zum Jahresende ein. Der Verkauf soll bis März weitergehen. Insassen der Thüringer Gefängnisse erhalten deutlich mehr Geld für ihre Arbeit. Sie bekommen laut Justizministerin Beate Meißner künftig 3,37 Euro pro Stunde, 1,35 Euro mehr als bisher. Ein entsprechendes Gesetz hat der Landtag heute verabschiedet. AfD und Linke enthielten sich. Mit dem Gesetz wird ein Urteil des Bundesgerichtshofs umgesetzt. Der Nobelpreis für Literatur geht in diesem Jahr an die Kanadierin Anne Carson. Das teilte die Schwedische Akademie in Stockholm mit. MDR Thüringen-Reporter Christian Stichler, wer ist Anne Carson?
3: Die 1950 in Toronto geborene Autorin zählt im englischsprachigen Raum tatsächlich zu den bedeutendsten Dichterinnen der Gegenwart. Und die Schwedische Akademie teilte heute mit, Carson werde für ihr kühnes und erfinderisches Werk ausgezeichnet, so heißt es in der Begründung. Außerdem hat Carson als Übersetzerin vieler Werke der klassischen griechischen Literatur gearbeitet. Zuletzt ist von ihr in Deutschland der Band Red erschienen, in dem 2 ihrer bekanntesten Romane in Versen vereint sind.
2: Das waren die Nachrichten. 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
0: Gucken wir mal auf das Wetter. Erstmal vielen Dank, Katja. Und das Wetter hier vor dem Landesfunkhaus ist es vorhin noch mal richtig schön geworden. Die Sonne kam noch mal raus. Es war an sich ein angenehmer Anblick. Der Abend an sich wird aber auch noch mal Regen mit sich bringen. Über Ostthüringen wird er dann abziehen. Teils wird es noch mal Bögen Wind geben und die Nacht zum Teil dann auch sternenklar und trocken bei minimalen 3 Grad. Und es bleibt windig. Morgen dann wieder Frühnebel. Und nachdem der dann Richtung Osten sich so ein bisschen auch verzieht, gibt es vor allem dort, also östlich der Saale, Sonne. Sonst wird es aber wieder ein durchwachsener Tag mit Regen und vor allem auch mit Wind. Es ist jetzt 19 Uhr und 3 Minuten. Hier sind die aktuellen Verkehrsmeldungen. Und da fangen wir mal an mit der A72 Richtung Hof. Zwischen Pirk und dem Dreieck Hochfranken. Stau nach einem Unfall. Das dauert 2 Stunden, also da brauchen Sie wirklich viel Geduld. Mehrere Unfälle gibt es offensichtlich auf der B281 ist einer. Die Ortsumfahrung Eisfeld zwischen Hirschendorf und Waffenrod. Und dann habe ich noch eine Meldung aus dem Landkreis Eichsfeld. Die Straße zwischen Sickenberg und Asbach. Da gab es einen Feuerwehreinsatz, auch da brauchen Sie Geduld. Gucken wir auf die Blitzer. Die stehen auf der A4 Richtung Frankfurt zwischen Eisenach West und Herleshausen. Dann haben wir einen auf der A9 Richtung Berlin zwischen Eisenberg und Treußig. Auf der A71 Richtung Sangershausen zwischen Heldrungen und Artern. Im Stadtverkehr Gera stehen sie in der Johannes-Erbecher-Straße stadteinwärts. Dann in Jena in der Stadtroder Straße stadteinwärts. In meiner Heimatstadt Mühlhausen, da in der Ammerschen Landstraße auch hier stadteinwärts. Und am Ortseingang Saalfeld in der Gorndorfer Straße aus Richtung Unterwellenborn. Melden auch Sie bei uns Staus oder Blitzer und zwar kostenfrei im MDR Thüringen Verkehrszentrum unter 0800 218 16 00.
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4: Irgendwie war das ja politisch schon eine recht aufregende Woche, muss man sagen. Erst mit der Wahl des neuen Landtagspräsidenten in Sachsen-Anhalt, dann gestern der Antrag zur Auflösung des Parlaments hier bei uns im Thüringischen Landtag und dann heute schon wieder Tagesordnung. Worum es ging, hören Sie gleich hier im Fazit vom Tag. Ich bin Marco Vogt, wünsche Ihnen einen schönen guten Abend.
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0: Ihnen schönen guten Abend. Sie hören MDR Thüringen mit dem Fazit vom Tag. Nach dem gescheiterten Auflöseantrag der AfD ist der Thüringer Landtag heute wieder zum Alltagsgeschäft übergegangen. Eine Regierungserklärung stand auf dem Programm und die trug den launigen Titel Justiz- und Migrationspolitik in Thüringen. Wir lieben den Rechtsstaat. MDR Thüringen Reporter Peter Sommer, du hast für uns diese Debatte im Landtag verfolgt. Sag mal, welche Bilanz zieht denn die Regierung? Erstmal gerade beim Thema Migration.
1: Na, erwartungsgemäß eine gute. Die zuständige Ministerin Beate Meißner hatte natürlich auch auf Erfolge beim Rückführen von Geflüchteten verwiesen. So hätten in den letzten 3 Jahren rund 3000 Geflüchtete ohne Bleibeperspektive Thüringen verlassen, teils freiwillig, teils auch per Rückführung. Und dabei spielt eine wichtige Rolle die Abschiebehafteinrichtung in Arnstadt, die es seit einem Jahr gibt, sagt Meißner.
2: Bis heute wurden in dieser Einrichtung 140 Menschen untergebracht und 100 von diesen wurden erfolgreich zurückgeführt. Die Verweildauer liegt bei rund 20 Tagen, sodass ich sagen kann, diese Einrichtung hat sich bewährt.
1: Ja, und sie wird um die halbe Kapazität, nämlich 5 Plätze, erweitert, so die Ministerin.
0: Nun heißt ja Migration nicht nur illegale Zuwanderung, oder?
1: Genau, und diesen Unterschied hat auch die Ministerin herausgestellt, dass es wichtig ist, Menschen mit Bleibeperspektive und vor allem eben Fachkräfte schnell zu integrieren. Und für diese beschleunigten Fachkräfteverfahren sind im Landesverwaltungsamt extra 5 Stellen neu eingerichtet worden.
0: Peter, lass uns mal bei Beate Meißner bleiben. Sie ist ja auch gleichzeitig die Justizministerin. Hm. Was hat sie denn dazu heute gesagt?
1: Na, auch da hat sie auf Erfolge verwiesen, zum Beispiel, dass es gelungen sei, den Aderlass bei der Justiz zu stoppen. Wir erinnern uns, in den nächsten 6 Jahren geht die Hälfte aller Richter und Staatsanwälte in den Ruhestand. Und in diesem Jahr sei es erstmals überhaupt gelungen, mehr angehende Richter und Staatsanwälte einzustellen, als ausgeschieden sind. Konkret verlassen in diesem Jahr 47 Juristinnen und Juristen den Dienst. 85 sind bis jetzt auf Probe neu eingestellt.
0: Und ich kann mir vorstellen, die Opposition dürfte diesen Bericht weit kritischer sehen.
1: Ja, die AfD hat zu den Abschiebezahlen erklärt, das könne ja wohl nur ein Anfang sein. Die Ministerin verkaufe Selbstverständliches als Erfolg. Und zum Thema Justiz hat sie gesagt, die werde zunehmend instrumentalisiert, behauptet der Abgeordnete Daniel Haseloff.
3: Meinungsdelikte werden in diesem Land härter bestraft als Gewalttaten. In Deutschland sitzen mittlerweile Personen in Untersuchungshaft wie politische Gefangene unter fadenscheinigen Begründung und ein rechtsstaatlicher Prozess lässt lange auf sich warten.
1: Na und die zweite große Oppositionspartei, die Linke, die hat sich vor allem an der Abschiebebilanz gestört und die Haftanstalt in Arnstadt als Schaufensterprojekt bezeichnet und noch einmal betont, für wie sinnvoll sie ein AfD-Verbotsverfahren hält.
0: Eine Regierungserklärung zu Migration und Justiz hat heute den Thüringer Landtag beschäftigt. Das war MDR Thüringen Reporter Peter Sommer und hier im Fazit vom Tag machen wir jetzt weiter mit einem großen Song vom Boss. Hier ist Bruce Springsteen für Ihren Feierabend.

so heißt der Song The River. Und der ist von Bruce Springsteen, dem Boss, aus dem Jahre 81. Das war genau das Jahr, in dem sich damals Lady Di und Charles das Ja-Wort gaben. Wir gucken mal nach Apolda und zwar gleich hier im Fazit vom Tag. Da gibt's nämlich gute Meldungen. Es geht um neue Arbeitsplätze. Was genau in Apolda ist und was da geschehen wird im Kommen.

0: Das ist Dave Edmonds und Sie hören das Fazit vom Tag in der Donnerstagsausgabe. Wir gucken nach Apolda. Im dortigen Gewerbegebiet am Rande der Stadt soll schon im kommenden Frühjahr ein modernes DHL-Logistikzentrum in Betrieb genommen werden. Derzeit ist aber noch eine riesengroße Baustelle da zu sehen. Die Stadt hofft in diesem Fall auf neue Arbeitsplätze, eine engere Verbindung zum Technologiestandort Jena und weitere Unternehmen, die sich da nämlich auch ansiedeln könnten. MDR Thüringen-Reporter Michael Hesse, du warst heute vor Ort und ich kann mir schon vorstellen, das ist für Apolda schon was ganz Besonderes.
1: Absolut. Bürgermeister Olaf Müller spricht von einem echten Meilenstein für die Stadt. Apolda rückt damit wirtschaftlich etwas näher an den Technologiestandort Jena. Zeiss will Apolda als Drehscheibe für seine Produkte nutzen und weil das alles so vielversprechend klingt, hat sich die Stadt richtig ins Zeug gelegt.
2: Wir haben Ende Mai überhaupt erstmal den Stadtratsbeschluss gefasst, dieses Grundstück an DHL zu verkaufen. Anfang Juni gab es bereits eine Teilbaugenehmigung, um hier bereits mit den Grabearbeiten oder den Ausgrabungsarbeiten zu beginnen. Und heute sind wir zum Stützenfest, knapp 4 Monate später.
1: Ja, im kommenden Mai, also ein Jahr später, will das Bonner Logistikunternehmen die 30.000 Quadratmeter großen Hallen in Betrieb nehmen.
0: Also ich persönlich finde, das klingt ja mal wahnsinnig sperrig. DHL Logistikzentrum. Was heißt denn das ganz genau? Was soll da passieren?
1: Ja, Apolda wird kein klassisches Paketzentrum. DHL will vor allem Logistik- und Montagedienstleistungen für Industriekunden anbieten. Das Unternehmen setzt auf die Nähe zu den Technologie- und Forschungsstandorten Jena, Erfurt und Dresden. Vorstandschefin Katrin Hölter sieht großes Potenzial für weitere Ansiedlungen.
3: Tatsächlich dadurch, dass wir uns in der Region viel mit Optik, Medizintechnik oder auch Nähe von Dresden mit dem Silicon Saxony befinden, die natürlich hohe Anforderungen auch hinsichtlich Verlässlichkeit, Qualität haben. Und so können wir tatsächlich den Technologieunternehmen helfen, sich dann auf ihr Kerngeschäft zu konzentrieren.
0: Micha, ich habe ja eingangs von neuen Arbeitsplätzen gesprochen. Wie viele sollen denn da jetzt geschaffen werden?
1: Das Unternehmen spricht davon, am Anfang bis zu 70 Mitarbeitende am Standort Apolda zu beschäftigen. Perspektivisch sollen es bis zu 120 werden. Nach Auskunft von Bürgermeister Olaf Müller ist das Gewerbegebiet nun dicht. Die Stadt denkt darüber nach, wie weiteres Potenzial erschlossen werden kann.
0: Also im kommenden Jahr soll in Apolda ein großes DHL-Logistikzentrum in Betrieb genommen werden. Das ist in diesen Tagen, finde ich, mal eine sehr, sehr gute Botschaft. Hier geht's weiter im Fazit vom Tag mit deutscher Musik.

0: Einfach gute Musik hier auf MDR Thüringen. Rosenstolz und auch im Regen. Ja, passt ja zum heutigen Tag. Das Fazit vom Tag ist hier in der Donnerstagsausgabe und wir gucken mal auf das Bildungssystem. Über das Deutsche wird ja nicht allzu positiv geredet. Die erst kürzlich erschienenen PISA-Ergebnisse, die zeigen, Deutschland hängt ordentlich hinterher. Aber wie kann man Schule eigentlich besser machen? Wie kann es besser gelingen? Unter anderem wurde heute dieser Frage auf einem Fachtag in Gera nachgegangen. MDR Thüringen-Reporterin Veronika Lewandowski, du warst dabei. Gibt's denn jetzt auch Ergebnisse?
1: Ja, laut Mathelehrer Andreas Brand aus Hamburg, der als Dozent auftrat, liegt ein Schlüssel zu mehr Bildungsgleichheit darin, Kinder früher und flexibler zu fördern. Brand beruft sich auf seine Reisen durch führende PISA-Länder wie Finnland, Estland und Singapur, wo er sich die Erfolgsrezepte in den Schulen anschaute. Sein Appell? Schule als Erlebnisraum gestalten und automatische Förderprozesse anschieben.
2: Jeder dritte Schüler kann nicht gut genug lesen und rechnen mit 15 Jahren. Das ist tragisch. Und wir müssen diese Zielgruppe mehr in den Blick kriegen. Die Schulen müssen mehr in die Verantwortung gehen und mehr Ressourcen kriegen, um so eine Art von flexibler, präventiver Unterstützung für alle Schülerinnen und Schüler zu organisieren.
1: In Finnland beispielsweise, da sieht es so aus, dass Kinder nach einer längeren Krankheit automatisch zusätzlichen Kleingruppenförderunterricht erhalten.
0: Veronika, seit 2 Jahren gibt es ja nun das sogenannte Start-Chancen-Programm auch hier bei uns im Land. Das setzt doch genau an dieser Stelle an, oder?
1: Genau. So soll Schule ein besserer Lernort werden. Und dafür werden thüringenweit 93 Schulen extra gefördert. Sie, bzw. der Schulträger, erhalten extra Geld für moderne Schulgebäude, Lernmittel und zusätzliche Pädagogen, damit die Bildungschancen für alle Kinder gleich sind. Für Mandy Schimmel vom Schulamt Ostthüringen trägt das Programm erste Früchte. Hausaufgabenbetreuung, Elterncafés oder auch zusätzlicher Schwimmunterricht sind schon entstanden, aber auch
3: wir haben Pausenhelfer eingeführt, zusammen mit dem ASB, der macht kleine Schulungen für Kinder. Und dann sind diese Kinder in der Verantwortung, in Pausen auf dem Hof die Funktion mit zu übernehmen. Viele haben sich auch auf den Weg gemacht, dass es Bewegungspausen zwischen den Lerneinheiten gibt, um da die Kinder zu fördern, um den Spaß zu erhöhen.
1: Ja, und damit auch die anderen Schulen, die nicht im Startchancen-Förderprogramm sind, von den innovativen Ansätzen profitieren, dafür gibt es diesen Fachtag. Im Vordergrund stehen nämlich Austauschen und Vernetzen, damit die Schulqualität überall besser wird.
0: Veronika, vielen Dank. Schule besser machen, dafür haben sich heute jede Menge Lehrerinnen, Lehrer und Pädagogen in Gera ausgetauscht.

0: Er bleibt in jedem Fall genauso unvergessen wie die großen Songs, die er uns geschenkt hat. Das war Black hier bei MDR Thüringen. Jetzt gucken wir mal auf das Wetter. Das ist ja heute Abend noch ein bisschen, ich sag mal, hier und da noch ein bisschen regnerisch zumindest. Das hat so die Anmutung. Aber mit dem Blick in den Abend oder vor allem auch in die Nacht kann ich Ihnen sagen, dann kommen später wieder Sterne zum Vorschein. Dann wird's auch trocken, falls Sie hier und da noch ein bisschen Regen vor der Tür haben. Aber, wird immer kälter. 3 Grad. Es bleibt vor allem auch windig, denn den merkt man heute Abend schon, der ist recht böig unterwegs. Mit dem morgigen Tag gibt's Frühnebel, aber dann östlich der Saale auch wieder Sonne. Sonst wird's wieder ein durchwachsener Tag. Der Freitag bringt aber trotz allem in der zweiten Tageshälfte dann Regen und Wind mit sich. Gucken wir auf die aktuellen Verkehrsmeldungen. Gibt doch noch einige. Wir haben es jetzt ganz genau 19.30 Uhr. Fangen wir mit der A72 an, Richtung Hof zwischen Pirk und dem Dreieck Hochfranken. Stau an einer geräumten Unfallstelle. Da hat es ja vorhin ganz schön geklemmt. Da mussten sie 2 Stunden, so wurde das hochgerechnet, noch einplanen. Jetzt sieht's besser aus. 30 Minuten, dann soll es weitergehen. Gute und sichere Fahrt all denen, die auf der 72 unterwegs sind. Gleiches gilt natürlich auch für die B7, die Ortsumfahrung Erfurt Richtung 71 in Höhe Erfurt-Roter Berg. Da liegt eine Plane auf der linken Fahrspur. Fahren Sie da sehr vorsichtig. Und auf der B281, da gab es einen Unfall. Ortsumfahrung Eisfeld zwischen Hirschendorf und Waffenroth ist davon betroffen. Und noch eine Meldung aus dem Landkreis Eichsfeld. Die Straßen zwischen Sickenberg und Asbach derzeit gesperrt wegen eines Feuerwehreinsatzes. Die Blitzer stehen immer noch auf der A4 Richtung Frankfurt und zwar zwischen Eisenach West und Herleshausen. Dann haben wir auf der A9 einen Richtung Berlin zwischen Eisenberg und Reußig. Auf der A71 Richtung Sangershausen zwischen Heltungen und Atern. In Gera im Stadtverkehr, in der Johannes-Erbecher-Straße stadteinwärts und in Jena in der Stadtrodaer-Straße. Da stehen sie auch stadteinwärts. Dann kommen wir noch zu meiner Heimatstadt. Die haben auch einen stadteinwärts hingestellt. Irgendwie scheint das heute Trend zu sein. In Mühlhausen stehen sie derzeit in der Ammer. Landstraße. Melden auch Sie Staus oder Blitzer kostenfrei im MDR Thüringen Verkehrszentrum unter 0800 218 1600. Und wenn Sie das schon getan haben, dann sage ich ganz herzlichen Dank.
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0: Es muss ja nicht immer die große Politik sein, sondern auch einfach mal die Lebensfreude. Und die wird morgen dann wieder ab 12 zelebriert, dann ist es soweit. Dann wird der Zwiebelkuchen angeschnitten und somit ist dann eines der größten Volksfeste in Thüringen eröffnet. Es geht logischerweise um den Zwiebelmarkt in Weimar. Und die Schneiderin der Zwiebelmarktkönigin, die hatten wir ja heute schon hier auf MDR Thüringen im Programm. Und es gibt noch was ganz Besonderes dort. Was? Das hören Sie hier gleich bei mir. Ich bin Marco Vogt. Einen schönen Abend wünsche ich Ihnen.
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0: Das Jahr, in dem ich aus der Schule kam, 1988, lief dieses Ding im Radio. She Drives Me Crazy von den Fine Young Cannibals. Eben gehört für ihren Feierabend hier im Fazit vom Tag auf MDR Thüringen. Wir gucken mal auf etwas ganz, ganz Wichtiges hier im Land, nämlich das Ehrenamt. In Vereinen oder Gruppen sind viele, viele Menschen, die sich da sehr sozial engagieren und sie helfen durch Spenden genau solchen sozialen Projekten. Es geht immer wieder um die Finanzierung logischerweise und sowas gibt's auch in Weimar. Ganz punktuell macht das nämlich dort der Roundtable. Die Mitglieder haben ein ganz spezielles Quartett herausgegeben, also ein Kartenspiel. Und MDR Thüringen-Reporterin Corinna Ritter, du hast dir das schon mal angeschaut.
1: Genau.
0: Wer oder was ist denn der Roundtable? Das sollten wir vorher vielleicht mal klären.
1: Ja, das ist der Zusammenschluss von Freunden, die zusammen anpacken wollen, Lebensfreude versprühen, helfen und auch gemeinsam feiern. Am oder eben im Weimarer Roundtable treffen sich 21 Männer im Alter von 18 bis 40 aus den verschiedensten Berufen. Also du wärst dann quasi ein Old-Tabler.
0: Nun ist aber gut. Was ist denn das Besondere jetzt an diesem Quartett, um mal auf das Kartenspiel zu kommen?
1: Ja, es ist ein Kartenspiel. Nicht mit Autos, Schiffen, Flugzeugen, wie man so kennt, sondern ein Gastronomie-Quartett. Und das gibt es andernorts bereits. Das hat mir Johannes Meerbeuth erzählt.
2: Jede Karte hat ein Bild, in dem Fall eine Gastronomie, die sich da vorstellt, mit einem QR-Code, der dann auf die Internetseite der jeweiligen Gastronomie führt. Und in 5 verschiedenen Kategorien kann man dieses Kartenspiel tatsächlich spielen.
1: Kategorien sind zum Beispiel das Eröffnungsjahr und die Entfernung der Gaststätte zum Goethe-Schiller-Denkmal. Und was ich ja auch besonders lustig finde, die Schuhgröße des Chefs oder der Chefin.
0: So, wenn man so ein Spieleliebhaber ist, dann fragt man ja sofort, was kostet das Gastro-Quartett?
1: 10 Euro, dafür bekommst du aber auch auf jeder der 34 Karten einen Gutschein, den du dann in der Kneipe oder dem Restaurant einlösen kannst.
2: Wir haben sowohl Warenwertgutscheine als auch 2-für-1-Aktionen. Dann haben wir prozentualen Rabatt auf die Rechnung für den Karteninhaber. Und mein Lieblingsgutschein ist eigentlich aktuell die Instant Happy Hour. Auswahl der Gutscheine obliegt absolut den Gastronomen.
1: Ja, du kannst zum Beispiel ein Glas Prosecco bekommen, ein Espresso gratis oder sogar Würzfleisch. Also das lohnt sich, das Quartett zu kaufen. Es ist ja für einen guten Zweck. Der Roundtable unterstützt nämlich zum Beispiel das Kinderhaus in Weimar, das Mehrgenerationenhaus in Schöndorf und das Johannes Landenberger Förderzentrum eben bei Projekten. Und sie sind auch dabei am Bierstand beim Zwiebelmarkt, dort am Stand vom Förderzentrum.
0: Genau da können Sie dieses Quartett bekommen. Morgen geht's los mit dem Zwiebelmarkt. Um 12 pünktlich ist der Startschuss. 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

0: Uwu von ABBA. Einfach gute Musik. Einen schönen Donnerstagabend wünsche ich Ihnen. Sie hören MDR Thüringen und wir reden jetzt über eine Steuer. Naja, ich sag mal so, da schwillt bei dem einen oder anderen der Kamm. Es geht um die Einkommensteuer und heute ist genau die als Reform im Bundestag zum ersten Mal beraten worden. Also gucken wir genauer drauf. Und zwar mit Bianca Schwarz aus dem ARD Hauptstadtstudio. Bianca, wer wird denn jetzt nun eigentlich entlastet?
1: Ja, das Leben ist teurer geworden. Das merken wir ja alle an ganz vielen Stellen. Und die Bundesregierung will Menschen mit kleinen und mittleren Einkommen da ein bisschen unterstützen mit dieser Einkommenssteuerreform. Mhm. Der Finanzminister Lars Klingbeil von der SPD hat zum Beispiel konkret genannt Busfahrer, Polizeibeamtinnen, Pflegekräfte, Erzieher. Die sollen ein bisschen mehr Geld übrig haben am Ende.
0: Ja, ich meine, das hören wir jetzt seit Jahren. Was soll sich denn jetzt ganz konkret verändern?
1: Konkret soll der Grundfreibetrag angehoben werden. Das ist der Betrag, bis zu dem man gar keine Steuern zahlen muss. Für Singles liegt er aktuell bei etwas über 12.000 Euro, für Paare bei knapp 25.000 Euro. Und das heißt, wer in einem Jahr weniger verdient als das, muss keine Steuern zahlen und diese Beträge, die sollen angehoben werden, dass quasi mehr Menschen keine Steuern zahlen müssen. Und auch steigen sollen der Kinderfreibetrag und das Kindergeld.
0: Okay, aber alles hat ja seinen Preis. Was kostet das den Staat dann?
1: Pi mal Daumen, 10 Milliarden Euro. Boah. Also so steht es im Gesetzentwurf, der im Bundestag beraten wird. Und mit diesen 10 Milliarden könnte man zum Beispiel diese Grundfreibeträge für Singles anheben um Pi mal Daumen 200 Euro im Jahr. Und das Kindergeld, das würde in Stufen steigen. Da geht es um plus minus 10 Euro im Monat.
0: Mhm. Und Bianca, was ist jetzt der Hauptkritikpunkt bei dem Ganzen?
1: Ja, was stark kritisiert wird mit dieser Einkommenssteuerreform, würde nicht mal die kalte Progression ausgeglichen, erkläre ich kurz. Ne? Also du kriegst eine Gehaltserhöhung. Die ist aber so gering, dass sie komplett aufgefressen wird dadurch, dass alles teurer geworden ist. Lebensmittel, mhm. Sprit und so weiter. Mhm. Wenn du mehr Geld verdienst, zahlst du aber eventuell auch mehr Steuern. Und das kann bedeuten, dein Gehalt ist zwar gestiegen, aber real hast du sogar ein bisschen weniger in der Tasche als vorher. Das wäre grob erklärt die kalte Progression. Und die Summen, die vom Finanzministerium im Raum stehen, die sind zu gering, um das vollständig auszugleichen. Und deswegen sagen manche Kritiker, das ist gar keine wirkliche Entlastung für die Menschen.
0: Also die Einkommensteuerreform im Bundestag ist heute zum ersten Mal beraten worden und ich schließe es mal so ab, da ist noch viel Musik drin. Beispielsweise diese hier. Die Backstreet Boys und Quit Playing Games With My Heart und das auf MDR Thüringen.

0: Sie haben gerade 10 Shows in Deutschland gespielt, bis gestern Abend in Düsseldorf. Das sind die Backstreet Boys und wie hieß es so schön, ihre Tour lautete Into the Millennium Homecoming, live in Germany. Und jetzt sind sie unterwegs nach Las Vegas und genau da geht es dann weiter mit großartiger Musik. Für viele, die die 90er als ihre Jugend ansehen, ist das genau das Richtige. Hier ist MDR Thüringen, Ihnen einen schönen Donnerstagabend und wir blicken mal nach Erfurt. Vor 3 Jahren ging die private Uni für Medizin und Psychologie in Erfurt an den Start. Jetzt zum Wintersemester hat die Health and Medical University, so heißt sie, erstmals über 1000 Medizinstudierende. Das ist ganz schön viel. Und innerhalb von 3 Jahren, also seit 23, hat sich das verzehnfacht. Und das, obwohl man ganz schön hohe Gebühren berappen muss. Denn für so ein Medizinstudium sind monatlich 1500 Euro fällig. MDR Thüringen-Reporterin Antje Kirsten lüftet das Erfolgsgeheimnis dieser privaten Uni.
1: Die Uni legt einen Zahn zu. Seit diesem Jahr kann auch wieder Zahnmedizin in Erfurt studiert werden, nach 30 Jahren Pause. Das hätte selbst Gründungsrektor Thomas Steiner noch vor kurzem für nicht möglich gehalten.
2: Wir brauchen ja Arbeitsplätze, wo die Zahnmediziner praktisch arbeiten. Da brauchen wir große Flächen und auch wahnsinnig viel Technik.
1: Bis zum Frühjahr werden 60 Übungsarbeitsplätze und 24 Zahnarztplätze im Unigebäude am Flughafen eingerichtet. Dort hat die HMU weitere ehemalige Büros angemietet.
2: Die Uni wächst und wächst. Wir bieten inzwischen an einen Studiengang für Medizin, Pädagogik. Wir wollen in Kürze anbieten zusätzlich die Biomedizin. Hebammenwesen war durchaus auch immer mit in der Diskussion.
1: Bis zu 2000 Studierende könnten es in ein paar Jahren werden. Bei den Zahnmedizinstudenten hat die Privatuni Erfurt mit 118 in diesem Jahr bereits mehr als die Uni Jena. Zu den Humanmedizinstudierenden der ersten Stunde gehört Annemarie Ernst. Das Physikum hat die Erfurterin mit Bravour inzwischen bestanden. Für die klinische Ausbildung wurde im Erfurter Helios-Klinikum eine Lehrstation eingerichtet mit funkelnagelneuem Hörsaal und Übungszimmern, sogenannten Skill Labs.
3: Wir haben Unterricht am Krankenbett, nennt sich das jetzt in der Klinik, und dürfen dann auch mal selber untersuchen, mal abhören zum Beispiel, abtasten.
1: Um die Studiengebühren zu sparen, könnte jeder jederzeit an eine staatliche Uni wechseln. Das aber macht kaum einer. Aaron Lange kommt aus Leipzig. Seine Eltern finanzieren das Studium.
4: Also die haben gesagt, wir wollen dir deine Träume ermöglichen. Wir wollen aber auch, dass du Leistung zeigst. Also das ist jetzt nicht so mit, mach mal.
1: Herzchirurg möchte er gern werden.
0: Dann drücken wir die Daumen, dass das klappt. Die private Uni in Erfurt, erstmals über 1000 Studenten, darunter 118 Zahnmedizin-Studierende. Wo wir gerade bei der Gesundheit sind, was macht denn eigentlich Ihr Struppi heute Abend? Damit meine ich nicht Ihren geliebten Ehemann, der könnte ja in der Kneipe sein. Nein, ich rede von dem geliebten, sagen wir mal, die Nachbarn verschreckenden vierbeinigen Freund. Falls der krank sein sollte, unbedingt bei mir bleiben, denn auch Haustiere können krank sein. Die gehen zwar natürlich nicht studieren, wir auch nicht, aber da gibt's was. Und das hören wir gleich hier im Fazit vom Tag. Jetzt hören wir aber erstmal einen richtig großen Song. The Eagles und Hotel California. Was auch immer Sie heute Abend geplant haben, jetzt einfach mal die Musik genießen. Heißt ja nicht umsonst. Einfach gute Musik. Hier ist dieser Megasong.

0: Die ganz großen Hits, die gibt's hier auf MDR Thüringen. Das ist so eine Hotel California von den Eagles im Fazit vom Tag. Ich weiß nicht, wie es bei Ihnen an der Arbeit aussieht, aber hier bei uns ist das Krankenlager schon recht groß. Einige husten und schniefen, denn es ist ja draußen Erkältungszeit. Aber nicht nur für uns Menschen, auch für unsere geliebten Haustiere gilt diese nasskalte Jahreszeit als Erkältungszeit. Aber welche Mittel helfen da eigentlich? Steffi Schettler aus der MDR Thüringen Frühschicht, die war bei einigen Tierbesitzern.
1: Haben Sie denn Haustiere?
2: Wir haben Haustiere.
1: Ihr habt Haustiere? Ja. Jetzt ist ja auch Erkältungszeit und ich habe gehört, Tiere können sich auch erkälten. War denn euer Haustier schon mal krank?
2: Nein, noch nicht, glaube ich.
1: Was habt ihr denn?
2: Zwei Katzen. Die Katze ist 16 und der Kater 15.
1: 16 Jahre alt und noch nie krank.
3: Was Extremeres oder was so gefährdend wäre fürs Tier, das hatten sie noch nicht.
1: Ich habe gehört, auch Hund und Katz kriegen Schnupfen im Herbst.
3: Ja, das stimmt. Ja, Katzenschnupfen auf alle Fälle.
1: Wie äußert sich das bei Ihrer Katze?
3: Nasenlaufen.
1: Okay, und was machen Sie denn dann?
3: Oh, die kriegt so ein bisschen Kamillentee und was zum Riechen. Dann hilft das.
1: Das macht sie auch alles schön mit.
3: Ja.
1: Ab wann geht's denn für Sie zum Arzt?
3: Wenn anfangen, die Augen zu tränen noch, dann ist es soweit, dass man dann eine kleine Keule dazu nehmen muss.
4: Ja. Also wir hatten den Fall schon, ja. Wir waren beim Tierarzt, der Tierarzt hat Schnupfen diagnostiziert und dann ist
5: dadurch, dass sie nichts riechen konnte, weil sie Schnupfen hatte, hat sie nicht mehr gefressen, weil sie nicht wusste, was sie frisst. Also
1: Katzenschnupfen, typischer Katzenschnupfen.
5: Genau, obwohl sie ihr geimpft war.
0: Also in jedem Fall gute Besserung für Wuff und Mau, kann ich sagen. Und morgen früh dann ab 5 sind Katja und Johannes und natürlich auch Steffi von der MDR Thüringen Frühschicht wieder für Sie da und begleiten Sie mit einfach guter Musik in den Tag und haben dann alles Wissenswerte auch für die Herbstferien. Und einfach gute Musik gilt auch jetzt gleich ab 8 und zwar im ARD Abend. Und da freut sich Romy Anders auf Sie. Und ich habe noch diesen Song für Sie. Bis morgen. 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

0: Nachrichten.
1: Um 20 Uhr mit Katja Werner. Guten Abend. Die Landesregierung sieht Thüringen in Sachen Bildungsgerechtigkeit auf einem guten Weg. Das sogenannte Startchancenprogramm habe sich bewährt, teilte das Bildungsministerium anlässlich einer Fachtagung in Gera mit. Dort tauschten Pädagogen ihre Erfahrungen aus. Mit dem Startchancenprogramm werden Schulen unterstützt, die mit besonderen Herausforderungen kämpfen. Ziel ist es, Kindern unabhängig von ihrer Herkunft bessere Bildungschancen zu ermöglichen, etwa indem sie früher und flexibler gefördert werden. In Thüringen werden momentan über 90 Schulen unterstützt. Dafür stehen jährlich rund 36 Millionen Euro bereit, um Gebäude zu sanieren, neue Lernangebote zu machen oder mehr Personal einzustellen. Nach dem angekündigten Aus für das Carla Porzellan ist die Nachfrage sprunghaft gestiegen. Zeitweise sei der Online-Shop zusammengebrochen. Auch der Werksverkauf erlebe einen Ansturm, sagte ein Sprecher MDR Thüringen. Seinen Angaben nach sind aktuell noch mehrere größere Aufträge eingegangen. Da müsse entschieden werden, ob die Kapazitäten bis zum Produktionsaus noch reichen. Das Werk stellt die Produktion zum Jahresende ein. Der Verkauf soll noch bis März weitergehen. Das Skelett für das künftige DHL-Logistikzentrum in Apolda steht. Am Vormittag wurde der letzte von rund 230 Stützpfeilern gesetzt. Nach DHL-Angaben soll der Betrieb mit 120 Mitarbeitern im April starten. Apolda rückt damit enger an den Technologiestandort Jena heran. Einer der ersten Kunden wird Zeiss sein. DHL setzt auf die günstige Lage zwischen Jena, Erfurt und Dresden und hofft auf weitere Kunden aus der Halbleiterbranche, dem Rechenzentrumsbereich und anderen Hightech-Sensoren. Insassen der Thüringer Gefängnisse erhalten deutlich mehr Geld für ihre Arbeit. Sie bekommen laut Justizministerin Beate Meißner künftig 3,37 Euro pro Stunde, 1,35 Euro mehr als bisher. Ein entsprechendes Gesetz hat der Landtag heute verabschiedet. AfD und Linke enthielten sich. Mit dem Gesetz wird ein Urteil des Bundesgerichtshofs umgesetzt. Für das Land entstehen laut Meißner Mehrkosten in Höhe von rund 1,5 Millionen Euro im Jahr. Das Bundeswirtschaftsministerium hat seine Wachstumsprognose für dieses Jahr nach oben korrigiert. Laut Ministerin Katharina Reiche werden 1,3% erwartet. Im Frühjahr war ihr Ministerium noch von 0,5% ausgegangen. Belebt werde die Wirtschaft vor allem von staatlichen Investitionen in Infrastruktur und Rüstung. Aber auch der Außenhandel sei wieder in Schwung gekommen. Wie es weitergeht, hänge aber wesentlich vom Verlauf der Kriege im Iran und der Ukraine ab. Das Wetter in Thüringen. In der Nacht zum Teil sternenklar und trocken, stellenweise Nebel, 7 bis 3 Grad. Morgen Frühnebel, vor allem östlich der Saale noch Sonne, später überall stark bewölkt und Schauer, 11 bis 15 Grad, böiger Wind. Am Samstag erst Schauer, später trockener. Das waren die Nachrichten. Es ist 20.03 Uhr.
2: Und hier ist der Verkehrsservice für den ARD-Abend. Die B89 ist zwischen Ebenharz und Hildburghausen gesperrt. Da gab es einen Unfall. Das ist die einzige Störungsmeldung. Sonst ist nichts weiter uns zumindest bekannt. Wir wünschen Ihnen eine gute Fahrt, eine sichere Fahrt und vor allem ein baldiges Ankommen.
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2: Guten Abend Deutschland, einen schönen Tagesausklang. Auch heute hören Sie nochmal anders mit mir. Ich bin Romy Anders und grüße Sie ganz herzlich. Hi, willkommen beim ARD-Abend.

Der ARD-Abend. Heute wieder gesendet, natürlich aus dem schönen Thüringen, aus Erfurt, aus den Studios von NDR Thüringen. Wir wünschen Ihnen einen erholsamen Feierabend. Bis kurz vor 8:45. Guten Abend.

0: Verdammt coole Musik, das war Ed Sheeran beim ARD-Abend. Lieblingshits, wie immer. Guten Abend, liebe ARD-Abend-Gemeinde. Ich hoffe, Sie hatten einen schönen Donnerstag. Schreiben Sie uns gerne an ard-abend@mdr.de oder rufen Sie an. Ist noch schöner, miteinander zu quatschen. 0800 80 80 110. Die Romy hier, hallo.
1: Hallo Romy, da ist die Beate aus Innsbruck.
0: Hey.
1: Ich wünsche euch einen schönen Abend. Viel tolle Musik.
0: Mhm.
1: Und es ist halt mein Radio,
0: okay.
1: und eine ganz tolle Sendung, gell? Okay, dann tschüss.
0: Tschüss. Innsbruck, der ARD-Abend International. Sehr, sehr schön. Danke, Beate. Sehr nett gesprochen. Wir grüßen Innsbruck. Wir grüßen Deutschland. 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

Unsere Hörer Joachim und Friedrich aus Hessen grüßen ganz, ganz lieb in die ARD-Abendrunde und sie schreiben, sie wünschen einen schönen Tagesausklang. Danke fürs Schreiben, haben wir uns gefreut über so nette Nachrichten. Vielleicht schreiben sie uns ja auch noch. Zum Beispiel, wie gemütlich sie es sich heute Abend gemacht haben. Wir hatten ja den Wetterumschwung, ne? Bis gestern war es sonnig und warm. Heute war es jetzt auch nicht wirklich kalt, aber es war grau und nass und windig. Ich persönlich mag das Wetter so. Ich muss es da nicht schönreden oder mir schöner machen, das ist genau mein Ding so. Aber wie ist es denn bei Ihnen? Wie halten Sie es jetzt mit der Gemütlichkeit? Wie machen Sie es sich gerade schön am Abend? 0800 80 80 110 rufen Sie an oder schreiben Sie. ARD-abend@mdr.de

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6: 20.30 Uhr, guten Abend. Hier ist der Verkehrsservice für den ARD-Abend. Jetzt mit einer Meldung von der A9 Richtung München zwischen dem Kreuz-Rippachtal und Weißenfels. Stau, Sie brauchen da 20 Minuten länger. Das war's von unserer Seite. Kommen Sie gut und sicher an.
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6: Hallo und eine schöne Zeit mit uns. Sie hören den ARD-Abend mit mir, Romy Anders. Hi.

0: Der ARD-Abend im Herbst jetzt endgültig. Heute war es im Gegensatz zu gestern grau und windig und oft nass. Also ich finde es total schön, so leidenschaftliches, impulsives Wetter. Ist alles andere als langweilig, sonnig und heiß. Ne? Aber wie geht's denn Ihnen jetzt mit dem Herbst? Wie genau machen Sie es sich schön an einem Herbstabend wie heute? 0800 80 80 110, Rainer aus Ilmenau.
1: Ich habe das große Glück, einen Kamin zu besitzen. Und wenn es draußen wirklich dann langsam dunkel und hässlich und feucht und kalt wird, dann mache ich einen Kamin an, nehme mir ein schönes Glas Rotwein und ein Buch und gehe auf die Couch. Kann es draußen sein, wie es will.
0: Würde ich auch mal vorschlagen, wenn die Sendung hier vorbei ist, ich komme direkt bei Ihnen vorbei, weil das gefällt mir richtig gut mit dem Kamin.
1: Kein Problem.
0: Und dem Rotwein, okay. Dankeschön, ja. Tschüssi.
1: Tschüss.

0: Der ARD-Abend, jetzt mit einer ganz wichtigen Angelegenheit. Ich meine, warum sind manche Probleme so unglaublich kompliziert und andere noch viel komplizierter? Darüber beraten drei ausgewiesene Experten fürs gepflegte Abschweifen. Wir sind total stolz, dass wir die drei bei uns im Programm haben, denn die machen das Leben irgendwie ja ein Stück schöner und auch klarer. Voilà.
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2: Tauben.
3: Tauben sind ganz kluge Tiere.
4: Auf
3: die sind
4: jeden
3: nur
4: Fall.
3: In der Stadt, weil die nirgendwo anders mehr hin können. Weil wir die anfüttern und weil die orientierungslos sind und traurig. Und Tauben sind klug. Tauben prägen sich dein Gesicht ein. Also jetzt deins nicht, aber Tauben prägen sich normalerweise Gesichter ein. Für dein Gesicht brauchen wir ja drei Tauben.
4: Aber normalerweise. Jetzt frage ich mal, wenn Tauben klug singen, warum heißt dann die Taube Taube und nicht kluge?
3: Weil sie nicht hört. Und das ist tatsächlich ja bei vielen klugen Menschen auch der Fall.
4: Dass sie nicht hören?
3: Ja, oder dass sie nicht folgen. Auf Twitter.
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0: Nachrichten. Um 21 Uhr mit Katja Werner. Guten Abend. Die Landesregierung sieht Thüringen in Sachen Bildungsgerechtigkeit auf einem guten Weg. Das sogenannte Startchancenprogramm habe sich bewährt, teilte das Bildungsministerium anlässlich einer Fachtagung in Gera mit. Dort tauschten Pädagogen ihre Erfahrungen aus. Mit dem Startchancenprogramm werden Schulen unterstützt, die mit besonderen Herausforderungen kämpfen. Ziel ist es, Kindern unabhängig von ihrer Herkunft bessere Bildungschancen zu ermöglichen, etwa indem sie früher und flexibler gefördert werden. In Thüringen werden momentan über 90 Schulen unterstützt. Dafür stehen jährlich rund 36 Millionen Euro bereit, um Gebäude zu sanieren, neue Lernangebote zu machen oder mehr Personal einzustellen. In Thüringen bleiben Arbeitnehmer immer häufiger wegen psychischer Erkrankungen zu Hause. Laut Krankenkasse AOK Plus sind die psychischen bedingten Fehlzeiten innerhalb von 10 Jahren um 2/3 gestiegen. Das gehe aus dem Fehlzeitenreport des Wissenschaftlichen Instituts der AOK hervor. Demnach kamen im vergangenen Jahr auf 100 Versicherte rund 460 Krankentage. Betroffen sind laut AOK vor allem Beschäftigte in Callcentern, in der Altenpflege, der Sozialversicherung und der Sonderpädagogik. Ein Teil des Anstiegs sei damit zu erklären, dass psychische Erkrankungen besser erkannt würden. Nach dem angekündigten Aus für Carla Porzellan ist die Nachfrage sprunghaft gestiegen. Zeitweise sei der Online-Shop zusammengebrochen. Auch der Werksverkauf erlebe einen Ansturm, sagte ein Sprecher MDR Thüringen. Seinen Angaben nach sind aktuell noch mehrere größere Aufträge eingegangen. Das Werk stellt die Produktion zum Jahresende ein. Der Verkauf soll noch bis März gehen. Vor einer Entscheidung über Gentests auf das Down-Syndrom auf Krankenkosten will der Bundestag mehr Daten sammeln lassen. In einem fraktionsübergreifenden Antrag forderten die Abgeordneten die Bundesregierung auf, ein Expertengremium einzusetzen, das rechtliche, ethische und gesundheitspolitische Grundlagen prüft. Bei dem Bluttest bei Schwangeren wird analysiert, ob bei dem Kind das Down-Syndrom, auch Trisomie genannt, vorliegen könnte. Der Antrag wurde ergänzt, um sicherzustellen, dass ein Test aus medizinisch notwendigen Gründen auf jeden Fall weiter von den gesetzlichen Krankenkassen bezahlt wird. Sport. In der Handball-Bundesliga hat der THSV Eisenach nach 3 Niederlagen in Folge wieder einen Sieg geholt. Im Auswärtsspiel bei den Rhein-Neckar-Löwen gewannen die Eisenacher am Abend 33:28. Damit klettert der THSV in der Tabelle auf Rang 13. Das Wetter in Thüringen. In der Nacht zum Teil sternenklar und trocken, stellenweise Nebel, 7 bis 3 Grad. Morgen früh Nebel, vor allem östlich der Saale noch Sonne, später überall stark bewölkt und Schauer, 11 bis 15 Grad. Am Samstag erst Schauer, später trockener, weiter windig. Das waren die Nachrichten. Es ist 21.03 Uhr.
1: Hier ist der Verkehrsservice für den ARD-Abend. A9 Richtung München zwischen dem Kreuz Rippachtal und Weißenfels Stau. Sie brauchen dort aber nur eine Viertelstunde länger, also 15 Minuten. Länger sollte es nicht dauern. Und dann haben wir noch die A448 Bochum West Richtung Dortmund Witten. Die Strecke ist zwischen Bochum Weitmar und Bochum Süd gesperrt wegen Bauarbeiten. Bis morgen früh um 5. Das war's schon. Kommen Sie gut und sicher an.
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1: Mit Romy Anders. Hi.

Willkommen beim ARD-Abend. Hey, es ist Herbst geworden. Gestern noch vielerorts sonnig und sehr, sehr warm. Heute war es zwar auch nicht wirklich kalt, aber dafür war es nass und grau und windig. Und ich muss sagen, ich mag das Wetter genauso. Also Menschen wie ich, die sogenannten Herbstliebhaber, die blühen da regelrecht auf, wenn es vor sich hin nebelt und windet und so leicht vor sich hin nieselt. Das hat was Schönes, was Gemütliches. Andere müssen es sich dagegen richtig schön machen, um überhaupt in die Gänge zu kommen. Daher heute meine Frage an Sie. Wie machen Sie sich diesen Herbstabend schöner? Mit Lichtern, mit Kamin, wie Rainer aus Ilmenau vorhin erzählt hat, oder einfach vielleicht ein guter Tee? Schreiben Sie an ard-abend@mdr.de oder rufen Sie an, es geht schneller. 0800 80 80 110. Ich freue mich.

0: Musik von James Blunt, You Are Beautiful, Lieblingshits beim ARD Abend. Wir wollen heute von Ihnen wissen, wie machen Sie sich den Herbst jetzt schöner? Was bedeutet für Sie so ein gemütlicher Herbstabend? Was gehört dazu? Oder haben Sie so gar keinen Sinn für den Herbst? 0800 80 80 110, da rufen Sie gern an. Hallo, hallo.
1: Ja, hallo, hier ist Achim aus der Altmark. Also ich kann dem Herbst gar nicht abgewinnen.
0: Oh.
1: Ich bin ein Sommermensch. Ich habe bis vorige Woche noch im Pool gebadet. Der hatte 16 Grad. Den haben wir jetzt winterfest gemacht, abgedeckt. Und wir haben den ganzen Sommer und Frühjahr im Wohnwagen zugebracht. Das ist so, ich dusche draußen, ich bade draußen. Alles, was wir machen, findet draußen statt. Schade, dass der Sommer so Ende ist. Ich persönlich bin ein Sommermensch, und aber ist egal. Jeder hat seine eigenen Vorstellungen.
0: Ja,
1: so, einen schönen Abend, und ich hoffe, dass der Winter und der Herbst nicht so lange dauert.
0: Ja, ein paar Wochen bis zum nächsten Frühjahr sind schon erstmal, ne, Achim? Aber trotzdem toll. Danke, dass Sie uns angerufen haben. Achim aus der Altmarkt ist also Sommerliebhaber. Ja, muss man in diesen Tagen besonders tapfer sein. Gloria, Laura Branigan. Voilà.

Liebe Abendgrüße in die ARD-Abendgemeinde. Schön, dass wir Sie noch ein Stück begleiten dürfen. Achim aus der Altmark, der hat uns gerade erzählt, er mag den Herbst überhaupt nicht. Er will wieder Sommer haben, weil er mit allem drum und dran am liebsten draußen ist und auch die Wärme mag. ARD-abend@mdr.de. Grüße aus Großen Gottern kommen dagegen von Jeanette und Thomas. Sie schreiben, wir waren gerade ganz gemütlich in der Sauna. Jetzt geht's zum Kaminofen. Ist auch toll, ne, wenn man das beides hat. Sauna und Kamin. Ihr Lieben, ihr macht alles richtig, aber auch ohne Sauna und Kamin kann man sie es durchaus sehr kuschelig daheim machen. Eine schöne Decke, ein heißer Tee mit Honig. Also ich mag da ja nur süßen Tee, deshalb heißer Tee mit Honig. Ein schönes Buch. Wie machen Sie es sich schön an so einem Herbstabend wie heute? 0800 80 80 110. Rufen Sie auch gern an.

0: Take On Me, Musik von Aha. Es wird in einer Minute 9:30. Guten Abend. Der Verkehrsservice für den ARD-Abend. Wir haben die A2 Richtung Berlin. Zwischen Burgzentrum und Thesen, Stau und stockender Verkehr. Sie brauchen da 20 Minuten länger. Und A9 Richtung München, zwischen dem Kreuz Rippachtal und Weißenfels, Stau. Die A29 Wilhelmshaven Richtung Ahlhorner Heide ist zwischen Oldenburg-Umstede und dem Kreuz Oldenburg-Ost wegen Bauarbeiten gesperrt, bis morgen früh um 5. Die empfohlene Umleitung ist die U26. Und letzte Meldung, die A448 Bochum-West Richtung Dortmund-Witten. Die Strecke ist zwischen Bochum-Weitmar und Bochum-Süd wegen Bauarbeiten gesperrt, bis morgen früh um 5.
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0: Sehr schön, dass Sie noch ein Weilchen mit uns wach bleiben. Guten Abend und einen angenehmen Tagesausklang mit dem ARD-Abend.

0: Guten Abend, Deutschland. Der ARD-Abend hier. 0800 80 80 110. Wie machen Sie sich diesen Herbstabend gemütlich? Die Romy hier. Hallo?
1: Ja, hallo, hier ist Andrea.
0: Hallo.
1: Für die herbstlichen Abende, wenn es draußen so ein bisschen stürmt und es regnet und es wird Feuchtigkeit, kann ich einen tollen Tee empfehlen. Karl-Heinz, der Herbsttee. Der wärmt einen von innen, wenn es draußen kalt wird.
0: Okay.
1: Müsst ihr mal ausprobieren. Liebe Grüße und eine gute Nacht. Tschüss.
0: Tschüss. Herbsttee. Das klingt doch auch gut. Da gibt es aber noch andere Ideen, oder?
2: Liebe Romy, anders. Hier ist Michael aus Hannover.
0: Hey.
2: Ich mache mir einen wunderschönen Abend bei Ihrer tollen Musik,
0: okay,
2: die Sie spielen. Ich mache mir einen Glühwein, wunderschön, mit Nelken, mit Zimt und höre von euch die Musik, die einfach klasse ist. Das ist einfach wunderschön. Schönen Abend noch. Michael aus Hannover.
0: Danke, Glühwein, da bin ich doch aber auch dabei. Herbstglühwein. Vielen Dank und wir grüßen Hannover. Guten Abend mit dem ARD-Abend.

Der ARD-Abend mit ausnahmslos schöner Musik. Jetzt ein Lied von einer Künstlerin von uns. Sie kommt aus Deutschland, wohnt in Berlin, hat 4 Kinder, ist also eine erfolgreiche Mama und eine hervorragende Sängerin. Seit sie Deutsch singt, noch mal mehr, finde ich persönlich. Sarah Connor über die Liebe zum Leben, über die Hoffnung, über den Mut zur Liebe. Das ist ein tolles Lied, bedingungslos. Auch ein Lieblingshit beim ARD-Abend.

0: kurz vor 10. Guten Abend. Wie sich diesen Herbstabend schön gemütlich machen. 0800 80 80 110. Die Romy hier, hallo.
1: Guten Abend, Romy. Das LKW-Fahrer Sven. Ich genieße meinen Herbstabend auf meinem LKW mit 3 Liter Kaffee, Zigaretten und einer wunderschönen Laune.
0: Ja.
1: Ich wünsche allen einen wunderschönen Abend. Servus.
0: Servus, ciao. Ihr unterwegs im LKW, in Auto, Bus, Bahn. Passen Sie schon auf, zum Fahren ist es gerade nicht so das allerschönste Wetter.

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1: Um 22 Uhr mit Katja Werner. Guten Abend. Die Landesregierung sieht Thüringen in Sachen Bildungsgerechtigkeit auf einem guten Weg. Das sogenannte Startchancenprogramm habe sich bewährt, teilte das Bildungsministerium anlässlich einer Fachtagung in Gera mit. Dort tauschten Pädagogen ihre Erfahrungen aus. Mit dem Startchancenprogramm werden Schulen unterstützt, die mit besonderen Herausforderungen kämpfen. Ziel ist es, Kindern unabhängig von ihrer Herkunft bessere Bildungschancen zu ermöglichen, etwa indem sie früher und flexibler gefördert werden. In Thüringen werden momentan rund 90 Schulen unterstützt. Dafür stehen jährlich rund 36 Millionen Euro bereit. Die Anzahl der Plätze in der Abschiebehaftanstalt in Arnstadt ist erhöht worden. Seit Monatsbeginn gibt es 15 Plätze, bisher waren es 10. Das sagte Justizministerin Beate Meißner in einer Regierungserklärung im Landtag. Nach ihren Angaben wurden seit August vergangenen Jahres 140 Menschen dort untergebracht. 100 von ihnen seien abgeschoben worden. Meißner sagte weiter, seit dem Frühjahr würden nur noch Geflüchtete auf die Kommunen verteilt, die eine Chance auf einen dauerhaften Aufenthalt hätten. Die AfD kritisierte, die Ministerin verkaufe Selbstverständliches als Erfolg. Und die Linke sprach im Zusammenhang mit der Abschiebeanstalt von einem teuren Schaufensterprojekt. Das Skelett für das künftige DHLs Logistikzentrum in Apolda steht. Am Vormittag wurde der letzte von rund 230 Stützpfeilern gesetzt. Nach DHL-Angaben soll der Betrieb mit 120 Mitarbeitern im April starten. Apolda rückt damit enger an den Technologiestandort Jena heran. Einer der ersten Kunden wird Zeiss sein. DHL setzt auf die günstige Lage zwischen Jena, Erfurt und Dresden und hofft auf weitere Kunden aus der Halbleiterbranche, dem Rechenzentrums und anderen Hightech-Bereichen. Vor einer Entscheidung über Gentests auf das Down-Syndrom auf Kassenkosten will der Bundestag mehr Daten sammeln lassen. In einem fraktionsübergreifenden Antrag forderten die Abgeordneten die Bundesregierung auf, ein Expertengremium einzusetzen, das rechtliche, ethische und gesundheitspolitische Grundlagen prüft. Bei den Bluttests bei Schwangeren wird analysiert, ob bei dem Kind das Down-Syndrom auch Trisomie genannt vorliegen könnte. Der Antrag wurde ergänzt, um sicherzustellen, dass ein Test aus medizinisch notwendigen Gründen auf jeden Fall weiter von den gesetzlichen Krankenkassen bezahlt wird. Sport. In der Handball-Bundesliga hat der THSV Eisenach den ersten Auswärtssieg der Saison gefeiert. Bei den Rhein-Neckar-Löwen gewannen die Eisenacher am Abend 33:28. Das Wetter in Thüringen. In der Nacht zum Teil sternenklar und trocken, stellenweise Nebel, 7 bis 3 Grad. Morgen früh Nebel, erst teils sonnig, später überall stark bewölkt und Schauer, 11 bis 15 Grad. Am Samstag erst Schauer, später trocken, weiter windig. Das waren die Nachrichten, es ist 22.03 Uhr.
2: Und hier ist der Verkehrsservice für den ARD-Abend. A2 Richtung Berlin zwischen Burgzentrum und Thesen Stau. Sie brauchen da aber nur 10 Minuten länger. Das geht fix. Die A9 Richtung München zwischen dem Kreuzrippachtal und Weißenfels. Stau nach einem Unfall. Und die A29 Wilhelmshaven Richtung Ahlhorner Heide ist zwischen Oldenburg-Umstede und dem Kreuz Oldenburg-Ost gesperrt wegen Bauarbeiten. Bis um 5 morgen früh. Die empfohlene Umleitung ist die U26. Und wir haben die A448, Bochum-West Richtung Dortmund-Witten. Die Strecke ist zwischen Bochum-Weitmar und Bochum-Süd wegen Bauarbeiten bis um 5 morgen früh gesperrt. Das war's von unserer Seite. Passen Sie gut auf, kommen Sie gut und sicher an.
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2: Aus Thüringen, aus dem schönen Erfurt, aus den Studios von MDR Thüringen begrüßt Sie ganz herzlich Rumi Anders zum ARD-Abend. Schön, dass Sie bei uns sind.

0: Wir fragen Sie heute beim ARD-Abend, wie Sie sich den Herbst oder auch diesen Abend jetzt gemütlich machen, schön machen. Denn Herbst ist ja schließlich nur einmal im Jahr. Aber das muss man schon auskosten, ne? Fitten Herbstliebhaber wie ich zumindest. 0800 80 80 110. Wie halten Sie es denn?
1: Also, mein Name ist Werner. Ich rufe aus Magdeburg an. Und im Herbst kann ich nur eins abgewinnen, wenn es schön regnet, dass man in die Pilze sehen kann.
0: Ah, okay.
1: Das ist das Einzige. Ansonsten, die dunkle Jahreszeit ist nicht so meins.
0: Ja, okay. Nenn auch eine Meinung zum Herbst.
2: Mein Name ist Tino Schmidt. Ich komme aus Dessau.
0: Hallo.
2: Und ich finde den Herbst super. Ich finde diese nebligen Morgen wunderbar. Und ich stehe extra zeitig auf, wenn ich weiß, dass es Nebel gibt. Mhm. Und spaziere durch meinen Vorgarten.
0: Okay.
2: Und genieße einfach die Landschaft und finde das so schön, dass es so ruhig ist durch den Nebel. Das ist mein Herbst.
0: Ja, ich weiß genau, was Sie meinen. Wer ist noch dran? Die Romy hier.
3: Also ich bin der Herr Gerber, Detlef, hier genannt im Ort der Schluchti. Bin aus Suhl-Albrechts und finde das mit diesem Herbst wunderschön. Frühjahr und Herbst sind die schönsten Jahreszeiten. Und mit dem Duschen und Baden. Hm. Ich habe meinen Pool erst vor ein paar Tagen abgebaut, aber ich werde im Winter über weiterhin draußen im Garten duschen.
0: Oh, so kann man es natürlich machen. Also ich bin auch beim Baden draußen, aber nur nach der Sauna. Sonst wäre mir das zu kalt. Aber toll, danke für Ihre Anrufe und einen schönen

Musik von Madonna. Liebe ARD-Abendgemeinde, wir lassen euch nicht müde werden, wenn ihr nicht wollt. Wir hatten sie wach und bei Laune. Die drei schönsten Worte, die lauten jetzt aktuell. Morgen ist Freitag. Endlich ist es soweit. Das Wochenende steht vor der Tür. Und auch wenn uns der Herbstwind der regelrecht reinpustet ins Wochenende, es wird schön. Ja.

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5: Kurz nach 11:30, hier ist der Verkehrsservice für den ARD-Abend. Die A7 Ulm Richtung Hamburg ist zwischen Rammelsloh und dem Horster Dreieck nach einem Unfall gesperrt. Also nach einem Unfall im Baustellenbereich gesperrt. So, und wir haben soeben einen Falschfahrer reinbekommen. Autofahrer aufgepasst, Falschfahrer auf der A38 Leipzig-Göttingen. Zwischen Nordhausen West und Groß-Wechsungen ist ein Falschfahrer unterwegs. Äußerst rechts fahren, nicht überholen, ist klar. Ein Falschfahrer auf der A38 Leipzig-Göttingen zwischen Nordhausen West und Groß-Wechsungen. Äußerste Vorsicht, da kommt Ihnen ein Falschfahrer entgegen. Äußerst rechts fahren und nicht überholen. So, zurück zur, A29, die haben wir noch aktuell. A29, Wilhelmshaven Richtung Ahlhorner Heide. Die Strecke ist zwischen Oldenburg-Umstede und dem Kreuz Oldenburg-Ost wegen Bauarbeiten gesperrt und zwar bis um 5 morgen früh. Die empfohlene Umleitung ist die U26. Und die A40, Dortmund Richtung Essen, ist zwischen Dortmund-Barob und Dortmund-Dorstfeld gesperrt. Da ist gerade ein Polizeieinsatz. Dann haben wir die A52, Mönchengladbach Richtung Düsseldorf. Die Strecke ist zwischen Karst Nord und dem Kreuz Karst gesperrt wegen Bauarbeiten. Und die A448, Bochum West Richtung Dortmund-Witten. Die Strecke ist zwischen Bochum-Weitmar und Bochum Süd gesperrt wegen Fahrbahnerneuerung. Passen Sie schon auf, bleiben Sie wach, bleiben Sie achtsam und kommen Sie gut und sicher an.

0: Achtung Autofahrer, wir haben noch immer den Falschfahrer. Falschfahrer auf der A38 Richtung Leipzig zwischen Großwechslungen und Nordhausen West. Bitte äußerst rechts fahren, nicht überholen. Wir geben natürlich Bescheid, wenn die Gefahr vorüber ist. Ein Falschfahrer auf der A38 Richtung Leipzig zwischen Großwechslungen und Nordhausen West. Da bitte äußerste Vorsicht.
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2: Der Wunsch, kein Mann zu sein.
3: Ja, habe ich auch, gerade als ich nach Thorsten auf der Toilette war.
4: Die Männlichkeit spürt natürlich extrem, zum Beispiel bei der Geburt. Da hatte sich schon bei meiner Mutter ganz unglücklich der Hoden am Steiß verhakt. Und der Penis hatte sich um den Hals geschlungen.
3: Um deinen Hals?
4: Ja, und die mussten dann Kaiserschnitt. Ja.
5: Und ich selber habe mir auch mal gewünscht, kein Mann zu sein. Was aber nicht heißt, dass ich mir gewünscht habe, eine Frau zu sein.
4: Natürlich, ich hätte gerne ein eigenes Dekolleté. Ja.
5: Hätten Männer die Menstruation, dann gäbe es Menstruationsauffanglager mit Billardtischen, Kickern und Kinos. Da würden wir liegen und es würden Filme gezeigt. Jürgen Höller würde durchgehen und sagen, es ist nicht so schlimm, noch 2 Tage, Manfred. Menstruation, ich habe Menstruation bis heute nicht hundertprozentig verstanden. Ich meine, warum machen Frauen das?
4: Tradition, die man abschaffen könnte.
5: Ja.
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0: Willkommen bei uns. Noch hören Sie den ARD-Abend. Und ja, es ist Herbst geworden. Gestern war es ja noch vielerorts sonnig und auch sehr warm. Heute zwar auch nicht wirklich kalt, aber doch nass und grau und windig. Und da kann man es sich umso schöner gemütlich daheim machen. Patricia hat uns soeben noch eine liebe Nachricht geschickt. Sie schreibt, hallo Romy, stürmische Grüße aus Vorpommern. Fast den ganzen Tag Regen und der Wind wurde immer stärker. Da krabbel ich in meinen Omasessel, nehme meine Kuscheldecke, trinke heißen Tee und lese ein gutes Buch. Habe überall schon Kerzen an und dazu der ARD-Abend. Eure Musik tut gut, egal welches Wetter. Mensch, cool. Patricia, lieben Dank auch Ihnen fürs Schreiben. Sowie euch allen, die ihr so herzlich geschrieben habt und angerufen habt. Das war toll, danke. Der ARD-Abend noch bis um 11. Jetzt mit Musik von Bob Dylan.
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gleich ab 23 Uhr hören Sie die ARD-Hitnacht mit meinem Kollegen Frank Eberlein. Eine gute Nacht und morgen einen schönen Freitag. Das wünscht Ihnen Romy Anders. Wiederhören.

Leider ist der Falschfahrer immer noch aktuell. Liebe Autofahrer, aufgepasst. Falschfahrer auf der A38 Richtung Leipzig. Zwischen Großwechslungen und Nordhausen West ist ein Falschfahrer unterwegs. Äußerst rechts fahren, nicht überholen. Wir melden natürlich, wenn die Gefahr vorüber ist. Ein Falschfahrer auf der A38 Richtung Leipzig zwischen Großwechslungen und Nordhausen West.

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1: Um 23 Uhr mit Martin Wilhelmi. Der Bundestag fordert, dass nicht-invasive vorgeburtliche Tests auf den Prüfstand gestellt werden. Eine überdeutliche Mehrheit stimmte am Abend für den fraktionsübergreifenden Antrag. Aus Berlin Dagmar Peppling.
2: Er sieht vor, dass es ein Monitoring der vorgeburtlichen Bluttests, kurz NIPT, geben soll. Ziel: mehr Daten, welche Folgen die Kassenleistung hat. Mit dem Test können Schwangere feststellen, ob bei ihrem Fötus das Risiko einer Trisomie besteht, beispielsweise das Down-Syndrom. Die Zahl der genutzten Tests steigt seit Jahren kontinuierlich an. Kritiker bemängeln, der Test sei nicht ausreichend genau und drohe zu einer Routineuntersuchung zu werden. Der Antrag fordert zudem, dass ein Expertengremium eingesetzt wird, dessen Mitglieder sollen die rechtlichen, ethischen und gesundheitspolitischen Grundlagen der Kassenzulassung prüfen.
1: In Niedersachsen hat der Vorsitzende der SPD-Landtagsfraktion Politze seinen Rücktritt erklärt. Er zog damit die Konsequenzen aus den Ermittlungen gegen ihn, die seit einigen Tagen laufen. Aus Hannover, Bertil Starke.
3: Stefan Politze erklärte am Abend, er wolle Schaden von dem Amt, der Fraktion und der Partei abwenden und sich nun vollumfänglich der Aufklärung widmen. Zuvor war der politische Druck auf den Sozialdemokraten immer größer geworden. Die Staatsanwaltschaft Hannover ermittelt gegen den SPD-Mann wegen des Grundstücksverkaufs der früheren Klinik in Lehrte bei Hannover. An einen Bieter sollen illegal Informationen durchgestochen worden sein. In diesem Zusammenhang laufen ebenfalls Verfahren gegen die SPD-Politiker Steffen Krach und Adis Achmetowitsch. Alle drei Sozialdemokraten weisen die Vorwürfe entschieden zurück.
1: Der ukrainische Präsident Selenskyj reist morgen erneut in die USA, um über eine Lösung des Konflikts mit Russland zu beraten. Er werde in Washington mit den Unterhändlern von US-Präsident Trump, Witkoff und Kushner zusammentreffen. Auch Vertreter aus Europa würden an den Gesprächen teilnehmen. Zuvor hatte Selenskyj auf einer Pressekonferenz gesagt, er sehe weiter Möglichkeiten für Verhandlungen mit Russland. Der diesjährige Literaturnobelpreis geht an die Kanadierin Anne Carson. Den Preis für die 76-jährige Carson begründete die Akademie mit ihrem mutigen und erfindungsreichen Œuvre, das im spielerischen Dialog mit der Klassik neue Formen zeitgenössischer Literatur geschaffen habe. Der Literaturnobelpreis ist mit umgerechnet etwas mehr als 1 Million Euro dotiert. Die kanadische Autorin Carson galt in diesem Jahr als eine der Favoritinnen für den wichtigsten Literaturpreis der Welt. Das waren die Nachrichten. Das Wetter in Deutschland: nachts häufig trocken, nur vereinzelt Schauer, Tiefstemperaturen 12 bis 2 Grad. Morgen im Südosten freundlich, von Westen her zeitweise kräftige Schauer bei Höchstwerten von 10 bis 16 Grad. Am Samstag gebietsweise freundlich, weiterhin Schauer möglich, im Norden auch Gewitter bei 12 bis 18 Grad, am Sonntag einige Schauer bei dann 9 bis 17 Grad. Und die Zeit, es ist 23.03 Uhr.
4: Und hier ist der Verkehrsservice in der ARD-Hitnacht. Vorsicht zunächst auf der A38 Göttingen Richtung Leipzig. Zwischen Groß-Wechsungen und Nordhausen-West kommt Ihnen ein Falschfahrer entgegen. Fahren Sie bitte äußerst rechts, überholen Sie nicht. Ich wiederhole, auf der A38 Göttingen Richtung Leipzig kommt Ihnen zwischen Groß-Wechsungen und Nordhausen-West ein Falschfahrer entgegen. Vorsicht in beiden Richtungen. A1 Lübeck-Hamburg. Auf der Norderelbbrücke kommt es in beiden Richtungen wegen eines Schwertransports bis ungefähr 5 Uhr morgen früh zu kurzfristigen Sperrungen. A2 Dortmund Richtung Hannover. Zwischen Wunstorf-Lute und Garbsen 4 Kilometer Stau an einer Baustelle. A5 Frankfurt Richtung Kassel. Zwischen dem Bad Homburger Kreuz und Friedberg 3 Kilometer Stau. A6 Mannheim Richtung Heilbronn. Zwischen Bad Rappenau und Heilbronn unter Eisesheim 3 Kilometer Stau. Die A7 Hannover Richtung Hamburg ist zwischen Ramelsloh und dem Horster Dreieck nach einem Unfall gesperrt. Die A29 Wilhelmshaven Richtung Ahlhorner Heide ist zwischen Oldenburg-Ohmstede und dem Kreuz Oldenburg-Ost wegen Bauarbeiten bis morgen früh ungefähr 5 Uhr gesperrt. Es gibt eine Umleitung, das ist die U26. Die A36 Fienenburg Richtung Wolfenbüttel ist zwischen Osterwiek, Fienenburg-Ost und Fienenburg wegen einer Nachtbaustelle bis morgen früh ungefähr 5 Uhr gesperrt. Die A40 Dortmund Richtung Essen ist zwischen Dortmund-Barob und Dortmund-Dorstfeld wegen eines Polizeieinsatzes gesperrt. Die A52 Mönchengladbach Richtung Düsseldorf ist zwischen Karst Nord und dem Kreuz Karst wegen Bauarbeiten bis ungefähr 5 Uhr morgen früh gesperrt. Die A448 Bochum West Richtung Dortmund-Witten ist zwischen dem Tunnel Rombacher Hütte und Bochum Süd wegen einer Fahrbahnerneuerung bis ungefähr 5 Uhr morgen früh gesperrt. Und Stadtverkehr München auf dem Mittleren Ring sind der Effner-Tunnel, der Leuchtenberg-Tunnel, der Richard-Strauss-Tunnel sowie der Innsbrucker Tunnel wegen Wartungsarbeiten bis ungefähr 5.30 Uhr morgen früh in beiden Richtungen gesperrt. Das waren die Verkehrsmeldungen. Wir wünschen Ihnen eine gute Fahrt.
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4: Und die kommt vom Mitteldeutschen Rundfunk aus Magdeburg. Und mein Name ist Frank Eberlein. Ich wünsche Ihnen einen schönen Donnerstagabend. Wir starten in diese Nacht mit Musik aus den 80ern von Jennifer Rush. Hier ist sie mit I Come Undone.

Das war doch schon mal ein richtig schöner Beginn dieser ARD-Hitnacht mit Jennifer Rush und Seal. Ja, zusammengestellt hat die Musik für diese Nacht übrigens mein Kollege Christoph Schneider. Und ich muss sagen, der liebe Christoph hat tolle Songs herangeschafft, auf die ich mich schon sehr freue. Und ich bin sicher, auch Sie werden sich drüber freuen und so manchen Titel hören, der für Sie mit besonderen Erinnerungen verbunden ist. Jetzt gratuliere ich aber erstmal allen Geburtstagskindern dieses 8. Oktober. Sie sind übrigens in bester Gesellschaft. Auch Bruno Mars hat heute Geburtstag. Er kam heute vor 41 Jahren auf Hawaii zur Welt. Da können wir ja sagen, Happy Birthday. Ja, und bei ihm bewahrheitet sich mal wieder, dass die Kleinen oft die ganz Großen sind. Er misst ja nur 1,65 Meter, aber sein Erfolg, ja, der ist so hoch. Und hier ist er, Bruno Mars, unser prominentes Geburtstagskind an diesem Donnerstag mit Mario.

Ja, tut mir leid, dass ich den Bruno jetzt mal kurz hier in den Hintergrund schieben muss. Hier ist die ARD-Hitnacht. Wir haben eine dringende Warnmeldung reinbekommen. Vorsicht, auf der A36 Fienenburg-Bernburg zwischen Aschersleben-Mitte und dem Kreuz Bernburg kommt Ihnen ein Falschfahrer entgegen. Fahren Sie bitte äußerst rechts, überholen Sie nicht. Ich wiederhole, auf der A36 Fienenburg-Bernburg kommt Ihnen zwischen Aschersleben-Mitte und dem Kreuz Bernburg ein Falschfahrer entgegen. Vorsicht in beiden Richtungen. Und die gute Nachricht von der A38 Göttingen Richtung Halle. Die Entwarnung zwischen Großwechslungen und Nordhausen West ist kein Falschfahrer mehr unterwegs. Dort haben Sie wieder freie Fahrt.

Die Supremes mit ihrem Superstar Diana Ross aus den 60ern. Where did our love go? Ja, und jetzt kommen so ein paar Jungs aus den 80ern. Nachher habe ich noch tolle Mädels aus den 80ern. Sabrina zum Beispiel und auch Sandra. Aber hier sind sie erstmal aus England. OMD.

0: Hier ist der Verkehrsservice in der ARD-Hitnacht um 23.30 Uhr. Vorsicht bitte, immer noch ist ein Falschfahrer unterwegs auf der A36 Fienenburg-Bernburg. Der kommt Ihnen zwischen Aschersleben-Mitte und dem Kreuz Bernburg entgegen. Fahren Sie äußerst rechts, überholen Sie nicht. Auf der A36 Fienenburg-Bernburg kommt Ihnen zwischen Aschersleben-Mitte und dem Kreuz Bernburg ein Falschfahrer entgegen. Vorsicht in beiden Richtungen. Nochmal die Entwarnung für die A38 Göttingen Richtung Halle. Zwischen Großwechslungen und Nordhausen West befindet sich kein Falschfahrer mehr. Sie haben dort wieder freie Fahrt. A1 Lübeck-Hamburg. Auf der Norderelbbrücke kommt es in beiden Richtungen wegen eines Schwertransports noch bis ungefähr 5 Uhr morgen früh zu kurzfristigen Sperrungen. A2 Dortmund Richtung Hannover. Zwischen Wunstorf-Lute und Garbsen 4 Kilometer Stau an einer Baustelle. A6 Mannheim Richtung Heilbronn. Zwischen Bad Rappenau und Heilbronn-Untereisesheim 3 Kilometer Stau. Die A7 Hannover Richtung Hamburg ist zwischen Ramelsloh und dem Horster Dreieck nach einem Unfall gesperrt. Die A29 Wilhelmshaven Richtung Ahlhorner Heide ist zwischen Oldenburg-Ohmstede und dem Kreuz Oldenburg-Ost wegen Bauarbeiten bis 5 Uhr morgen früh gesperrt. Der Verkehr wird über die U26 umgeleitet. Die A36 Fienenburg Richtung Wolfenbüttel ist zwischen Osterwiek, Fienenburg Ost und Fienenburg wegen einer Nachtbaustelle bis morgen früh 5 Uhr gesperrt. Die A40 Dortmund Richtung Essen ist zwischen Dortmund-Barob und Dortmund-Dorstfeld wegen eines Polizeieinsatzes gesperrt. Die A52 Mönchengladbach Richtung Düsseldorf ist zwischen Karst Nord und dem Kreuz Karst wegen Bauarbeiten bis ungefähr 5 Uhr morgen früh gesperrt. Die A448 Bochum-West Richtung Dortmund-Witten ist zwischen dem Tunnel Rombacher Hütte und Bochum-Süd wegen einer Fahrbahnerneuerung bis ungefähr 5 Uhr morgen früh gesperrt. Und Stadtverkehr München auf dem Mittleren Ring sind der Effner-Tunnel, der Leuchtenberg-Tunnel, der Richard-Strauss-Tunnel sowie der Innsbrucker Ring-Tunnel wegen Wartungsarbeiten bis ungefähr 5.30 Uhr morgen früh in beiden Richtungen gesperrt. Das waren die Verkehrsmeldungen. Wir wünschen Ihnen eine gute Fahrt.
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0: Ja, und jetzt lassen wir den Sommer noch ein bisschen zurückkommen. Ja, und schwelgen in sommerlichen Erinnerungen. Und hier ist sie, die Italienerin Sabrina. Boys.

Die ARD-Hitnacht am Donnerstagabend. Ja, und ich habe ja gerade Grüße erhalten und Sie auch übrigens. Wir alle werden gegrüßt von Andreas aus Friedrichshafen am Bodensee. Andreas, ja, grüßt alle herzlich, alle Hörerinnen, alle Hörer, insbesondere diejenigen, die auch arbeiten müssen. Zum Beispiel bei der Polizei, schreibt Andreas, im Krankenhaus, in der Hotelrezeption, an der Tankstelle, bei der Bahn oder beim Busunternehmen. Taxifahrer, ja, Lehrer, die Aufsätze korrigieren und so weiter und so fort, ja, und vielleicht auch, ja, Radioleute. Ich grüße herzlich zurück, freue mich und freue mich jetzt vor allem, dass ich Ihnen einen weiteren Riesenhit aus den 80ern ankündigen kann. Hier sind Catch a Goo Goo mit Too Shy.

0: Ja, das war eine tolle Paarung. Queen und David Bowie im Jahr 1981. Under Pressure hier in der ARD-Hitnacht gespielt. Ja, nur noch wenige Minuten, dann ist Freitag. Ja, und jetzt gibt's Musik von Ich und Ich.
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1: Um 0 Uhr mit Ronald Lessig. In Berngau in Ostbayern läuft seit Stunden ein großer Polizeieinsatz, nachdem ein Mann vor seinem Haus zwei Menschen erschossen hat. Bei den Opfern handelt es sich um zwei Mitarbeitende des Landratsamtes. Sie wollten eine routinemäßige Waffenkontrolle durchführen. Der Schütze hält sich nach wie vor in einem Haus verschanzt. Spezialkräfte versuchen seit Stunden mit ihm zu verhandeln. Die Hintergründe und sein Motiv sind noch unklar. Der Bundestag hat entschieden, dass die gesetzliche Kassenleistung bei vorgeburtlichen Bluttests geprüft werden soll. Ein entsprechender überfraktioneller Antrag erhielt am Abend die Mehrheit der Stimmen. Aus der Nachrichtenredaktion Peter Behrendt.
2: In dem Antrag heißt es, die derzeitige Verordnung regle nicht klar genug, wann der Bluttest angewandt werden solle. Er komme faktisch einer Reihenuntersuchung vorrangig auf Trisomie 21 gleich. Zuletzt hat fast die Hälfte aller Schwangeren so einen Test machen lassen. Dabei wird der Schwangeren Blut abgenommen. Das Ergebnis zeigt, wie wahrscheinlich es ist, dass das Kind eine Behinderung haben wird, zum Beispiel Trisomie 21. Eigentlich soll dieser Test nur die Ausnahme sein, da er eben nicht voraussagt, ob das Kind tatsächlich eine Behinderung haben wird.
1: Volkswagen-Chef Blume hat die Belegschaft des Audi-Werkes in Neckarsulm über weitere Konsequenzen aus dem Sparpaket informiert. Auf einer Betriebsversammlung kündigte er an, dass Audi die sogenannte Zukunftsvereinbarung zwischen dem Konzern und der IG Metall aufkündigen will. Sie sichert die Belegschaft ab, indem etwa betriebsbedingte Kündigungen bis Ende 2033 ausgeschlossen werden. Audi in Neckarsulm gehört wie die VW-Werke in Emden, Hannover und Zwickau zu den Volkswagen-Standorten, die Mitte der 2030er Jahre geschlossen werden könnten. Nach einem weiteren Protesttag in Frankreichs Schulen will die Regierung doch reagieren. Bildungsminister Giffrey hat am Abend 3000 zusätzliche Lehrkräfte versprochen, die er auf gut 100 Gymnasien verteilen will. Aus Paris, Julia Borutta.
3: Dank einer Software, die er bereits vor einem Jahr angefordert habe, sei es nun möglich, die Schulen zu identifizieren, die sich in einer problematischen Situation befänden. Es gibt 114 Gymnasien, die ich als rot bezeichnen würde, führte der Bildungsminister aus. Ob diese Ankündigung zur Beruhigung der Lage beitragen wird, ist fraglich. Die Schüler und Studierenden fordern weiter deutlich höhere Ausgaben für Bildung, die Abschaffung der zentralen und aus ihrer Sicht intransparenten Studienplatzvergabe und eine bessere Ausstattung der Schulen.
1: Das waren die Nachrichten. Das Wetter in Deutschland. Häufig trocken, vereinzelt Schauer bei 12 bis 2 Grad. Tagsüber im Südosten freundlich, von Westen her kräftige Schauer bei 10 bis 16 Grad. Am Samstag gebietsweise freundlich, ein paar Schauer, im Norden Gewitter bei 12 bis 18 Grad und am Sonntag Schauer bis 17 Grad. Es ist 0:03 Uhr.
4: Und hier ist der Verkehrsservice in der ARD-Hitnacht. A1 Lübeck-Hamburg. Auf der Norderelbbrücke kommt es in beiden Richtungen wegen eines Schwertransports noch bis ungefähr 5 Uhr zu kurzfristigen Sperrungen. A2 Dortmund Richtung Hannover zwischen Wunstorf-Lute und Garbsen 4 Kilometer Stau an einer Baustelle. Die A3 Nürnberg Richtung Passau ist zwischen Passau Nord und Passau Mitte wegen Bergungsarbeiten noch bis 1 Uhr gesperrt. A6 Mannheim Richtung Heilbronn zwischen Bad Rappenau und Heilbronn unter Eisesheim 3 Kilometer Stau. Die A7 Hannover Richtung Hamburg ist zwischen Ramelsloh und dem Horster Dreieck nach einem Unfall gesperrt. Die A29 Wilhelmshaven Richtung Ahlhorner Heide ist zwischen Oldenburg-Ohmstede und dem Kreuz Oldenburg-Ost wegen Bauarbeiten noch bis ungefähr 5 Uhr gesperrt. Es gibt eine Umleitung, das ist die U26. Die A36 Fienenburg Richtung Wolfenbüttel ist zwischen Osterwiek, Fienenburg-Ost und Fienenburg wegen einer Nachtbaustelle bis ungefähr 5 Uhr gesperrt. Die A52 Mönchengladbach Richtung Düsseldorf ist zwischen Karst-Nord und dem Kreuz Karst wegen Bauarbeiten bis ungefähr 5 Uhr gesperrt. Die A448 Bochum West Richtung Dortmund-Witten ist zwischen dem Tunnel Rombacher Hütte und Bochum Süd wegen einer Fahrbahnerneuerung noch bis ungefähr 5 Uhr gesperrt. Und Stadtverkehr München: auf dem Mittleren Ring sind der Effner-Tunnel, der Leuchtenberg-Tunnel, der Richard-Strauss-Tunnel sowie der Innsbrucker Ring-Tunnel wegen Wartungsarbeiten bis ungefähr 5.30 Uhr in beiden Richtungen gesperrt. Das waren die Verkehrsmeldungen. Wir wünschen Ihnen eine gute Fahrt.
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4: Ja, und die kommt vom Mitteldeutschen Rundfunk aus Magdeburg mit Frank Eberlein hier im Studio. Ich wünsche Ihnen fröhlichen guten Morgen. Ja, heute ist er angebrochen gerade. Der Freitag, der 9. Oktober. Und in den starten wir musikalisch mit Genesis.

Tja, wir beateln uns hier so ein bisschen in den neuen Tag rein und freuen uns aufs Wochenende. Das steht unmittelbar bevor, ja, Freitag noch. Den kriegen wir hinter uns. Und dann heißt es genießen, auch wenn es ja hier vielerorts regnen soll. Aber so ist das eben im Herbst. Ne? Bleibt man eben schön zu Hause, macht sich's gemütlich und hört Radio, diese tolle Musik. Und jetzt kommt ein Song aus den 80ern. Ja, den hat Billy Ocean damals rausgebracht. Und der hat sich gesagt, das muss irgendwie in der ganzen, vielleicht nicht, aber zumindest in der halben Welt gut ankommen. Und da hat er dann drei Fassungen gemacht. Es ging um eine Königin.

meine Queen. Ja, und die eine war eben die afrikanische Queen, die andere die karibische und hier die europäische, also European Queen von Billie Ocean.

Wir sind groß, sang Mark Forster hier in der ARD-Hitnacht. So, wenn Sie unterwegs sind, wissen Sie ja, schön aufpassen, vorsichtig fahren, ne? Sich nicht verleiten lassen, auch wenn viele Songs ja so sind, dass man so Gas geben möchte, einfach so im Tempo und Rhythmus der Musik mitfährt. Nee, nee, nicht in der Nacht. Sicherheit geht vor. So, und jetzt träumen wir uns alle so ein bisschen nach Italien, genießen das Dolce Vita mit Ryan Paris hier. Sound der 80er und danach weiterer 80er Sound mit der wunderbaren Sally Oldfield.

0: Es ist 0.30 Uhr, halb eins. Hier ist der Verkehrsservice in der ARD-Hitnacht. A1 Lübeck-Hamburg. Auf der Norderelbbrücke kommt es in beiden Richtungen wegen eines Schwertransports noch bis ungefähr 5 Uhr zu kurzfristigen Sperrungen. A2 Dortmund Richtung Hannover. Zwischen Wunstorf, Lute und Garbsen 4 Kilometer Stau an einer Baustelle. A6 Mannheim Richtung Heilbronn. Zwischen Bad Rappenau und Heilbronn unter Eisesheim, 3 Kilometer Stau. Die A29 Wilhelmshaven Richtung Ahlhorner Heide ist zwischen Oldenburg-Ohmstede und dem Kreuz Oldenburg-Ost wegen Bauarbeit noch bis ungefähr 5 Uhr gesperrt. Empfohlen wird als Umleitung die U26. Die A36 Fienenburg Richtung Wolfenbüttel ist zwischen Osterwiek, Fienenburg-Ost und Fienenburg wegen einer Nachtbaustelle noch bis ungefähr 5 Uhr gesperrt. Die A52 Mönchengladbach Richtung Düsseldorf ist zwischen Karst Nord und dem Kreuz Karst wegen Bauarbeiten bis ungefähr 5 Uhr gesperrt. Die A448 Bochum West Richtung Dortmund Witten ist zwischen dem Tunnel Rombacher Hütte und Bochum Süd wegen einer Fahrbahnerneuerung noch bis ungefähr 5 Uhr gesperrt. Und Stadtverkehr München auf dem Mittleren Ring sind der Effner-Tunnel, der Leuchtenberg-Tunnel, der Richard-Strauss-Tunnel sowie der Innsbrucker Ring-Tunnel wegen Wartungsarbeit noch bis ungefähr 5.30 Uhr in beiden Richtungen gesperrt. Das waren die Verkehrsmeldungen. Wir wünschen Ihnen eine gute Fahrt.
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Und hier in der ARD-Hitnacht eine weitere dringende Verkehrsmeldung. Vorsicht bitte auf der B8 Neustadt an der Aisch, Nürnberg. Zwischen Mühlsteig und Seukendorf kommt Ihnen ein Falschfahrer entgegen. Fahren Sie bitte äußerst rechts. Überholen Sie auf keinen Fall. Ich wiederhole, auf der B8 Neustadt an der Aisch, Nürnberg, kommt Ihnen zwischen Mühlsteig und Seukendorf ein Falschfahrer entgegen. Vorsicht in beiden Richtungen.

Ach, ein wunderschöner Song. Ja, das waren die 90er Jahre fast. Drei Jahrzehnte ist es her, dass Caught in the Act kamen, um die Ecke sozusagen mit diesem Stück Babe, gespielt hier in der ARD-Hitnacht. Ja, und Sie haben sicherlich auch schon öfter mal die Erfahrung gemacht, dass man doch im Alltag ziemlich rechthaberischen, wichtigtuerischen Menschen begegnet, die alles besser wissen und überhaupt. Manche Leute wissen einfach alles. Denken Sie, ne? Und da fällt mir immer ja so eine schöne Weisheit ein. Die meisten vergesse ich immer, aber die habe ich mir gemerkt und die bringe ich dann auch gern mal an. Und zwar lautet die: Wir alle unterscheiden uns in dem Wenigen, das wir wissen. Aber wir alle sind gleich in dem Vielen, das wir nicht wissen.

Ja, aus Australien kam diese Band in den 80ern, Real Life. Und die kam wirklich, die hat nicht nur das Lied geschickt, die ist ja auch hier in Europa in vielen TV-Shows damals aufgetreten. Zum Beispiel mit Send Me an Angel. Und jetzt, 10 Minuten vor 1, gibt's hier in der ARD-Hitnacht Deutsches von Leif Eldin.

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1: Um 1 Uhr mit Ronald Lessig. In Berngau in Ostbayern hat ein Mann 2 Menschen erschossen und hält sich seit Stunden in seinem Haus verschanzt. Sein Motiv ist unklar, die Polizei versucht zu verhandeln. Aus München Antje Dörfner.
2: Bei den beiden Opfern handelt es sich um Mitarbeitende des Landratsamtes. Sie hatten den mutmaßlichen Täter am frühen Donnerstagnachmittag in Berngau in der Oberpfalz im Rahmen einer routinemäßigen Waffenkontrolle aufgesucht. Dabei hatte der Waffenbesitzer Schüsse abgegeben. Spezialkräfte seien im Einsatz und hätten das Gebäude umstellt. Vor Ort sind rund 150 Polizisten. Rund um den Einsatzort wurde ein Gefahrenbereich eingerichtet. Außerhalb des abgesperrten Bereichs besteht laut Polizei keine Gefahr für die Bevölkerung.
1: In Berlin beginnen Linke, Grüne und SPD heute ihre Sondierungsgespräche. Dabei geht es ab dem Vormittag um den Landeshaushalt. Den Weg freigemacht für Sondierungen hatte eine gemeinsame Vereinbarung der 3 Parteien. Sie verständigten sich unter anderem auf verbindliche Regeln, wie auf antisemitische Vorfälle innerhalb der Fraktionen reagiert werden soll. Grüne und SPD hatten dies zur Bedingung für Sondierungsgespräche gemacht. Der Bundestag hat entschieden, dass die gesetzliche Kassenleistung bei vorgeburtlichen Bluttests geprüft werden soll. Ein entsprechender überfraktioneller Antrag erhielt am Abend die Mehrheit der Stimmen. Aus der Nachrichtenredaktion Peter Behrendt.
3: In dem Antrag heißt es, die derzeitige Verordnung regle nicht klar genug, wann der Bluttest angewandt werden solle. Er komme faktisch einer Reihenuntersuchung vorrangig auf Trisomie 21 gleich. Zuletzt hat fast die Hälfte aller Schwangeren so einen Test machen lassen. Dabei wird der Schwangeren Blut abgenommen. Das Ergebnis zeigt, wie wahrscheinlich es ist, dass das Kind eine Behinderung haben wird, zum Beispiel Trisomie 21. Eigentlich soll dieser Test nur die Ausnahme sein, da er eben nicht voraussagt, ob das Kind tatsächlich eine Behinderung haben wird.
1: Die Hinrichtung des Amokläufers, der 2009 auf einem US-Militärstützpunkt 13 Menschen erschossen hatte, soll öffentlich stattfinden. In einem im Internet verbreiteten Interview sagte US-Verteidigungsminister Hexas, es werde ein Erschießungskommando geben und man werde dafür sorgen, dass die Leute zusehen können. Ein Pentagon-Mitarbeiter sagte dann auf Anfrage, die Hinrichtung, die für Dezember angesetzt ist, solle live übertragen werden. Der Verurteilte, ein ehemaliger Armeepsychiater, hatte auf dem Stützpunkt im US-Bundesstaat Texas 13 Menschen getötet. Das waren die Nachrichten. Das Wetter in Deutschland. Häufig trocken, vereinzelt Schauer bei 12 bis 2 Grad. Tagsüber im Südosten freundlich, im Westen Schauer bei 10 bis 16 Grad. Am Samstag freundlich, im Norden auch Gewitter, 12 bis 18 Grad. Am Sonntag einige Schauer, im Süden trocken, bis 17 Grad. Es ist 1.03 Uhr.
4: Und hier ist der Verkehrsservice in der ARD-Hitnacht. Zunächst eine gute Nachricht, nämlich die Entwarnung für die B8 Neustadt an der Aisch Nürnberg. Zwischen Mühlsteig und Seukendorf ist kein Falschfahrer mehr unterwegs. Sie haben dort wieder freie Fahrt. A1 Lübeck-Hamburg. Auf der Norderelbbrücke kommt es in beiden Richtungen wegen eines Schwertransports noch bis ungefähr 5 Uhr zu kurzfristigen Sperrungen. A6 Mannheim Richtung Heilbronn zwischen Bad Rappenau und Heilbronn-Untereisesheim 2 Kilometer Stau. Die A29 Wilhelmshaven Richtung Ahlhorner Heide ist zwischen Oldenburg-Ohmstede und dem Kreuz Oldenburg-Ost wegen Bauarbeiten noch bis ungefähr 5 Uhr gesperrt. Nutzen Sie bitte die Umleitung U26. Die A36 Fienenburg Richtung Wolfenbüttel ist zwischen Osterwiek, Fienenburg Ost und Fienenburg wegen einer Nachtbaustelle noch bis ungefähr 5 Uhr gesperrt. Die A52 Mönchengladbach Richtung Düsseldorf ist zwischen Karst Nord und dem Kreuz Karst wegen Bauarbeiten bis ungefähr 5 Uhr gesperrt. Die A448 Bochum West Richtung Dortmund-Witten ist zwischen dem Tunnel Rombacher Hütte und Bochum Süd wegen einer Fahrbahnerneuerung noch bis ungefähr 5 Uhr gesperrt. Und eine Meldung für den Stadtverkehr München. Auf dem mittleren Ring sind der Effner-Tunnel, der Leuchtenberg-Tunnel, der Richard-Strauss-Tunnel sowie der Innsbrucker Ring-Tunnel wegen Wartungsarbeiten noch bis ungefähr 5.30 Uhr in beiden Richtungen gesperrt. Das waren die Verkehrsmeldungen. Wir wünschen Ihnen eine gute Fahrt.
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5: Aus Magdeburg, fröhliche Morgengrüße von mir, mein Name Frank Eberlein, also vom Mitteldeutschen Rundfunk, kommt diese Sendung und wir starten diese Stunde mit Toto aus Kalifornien und diesem wundervollen Song Afrika.

Na, zum Glück ist heute nicht Montag, sondern Freitag. Ja, aber trotzdem ist dieser Song immer wieder schön, ne? Den kann man jeden Tag hören. Monday, Monday von den Mamas und den Papas aus dem Jahr 66. Unglaublich, ne? Das sind ja genau 60 Jahre. Hier und so, hier ist die ARD-Hit-Nacht und in der nächsten Runde kommen auch sehr schöne Songs. Da haben wir gleich Alphaville mit Sounds Like a Melody, die Spice Girls mit ihrem traumhaften Song Viva Forever und vor den beiden noch George Michael. Der hat 1987 ein tolles Album veröffentlicht, ja, nach der Zeit von Wham. Das Album Faith und daraus habe ich hier, oh, schön mit Orgel, wie in der Kirche, den Titelsong. Weiterhin viel Spaß beim Radio hören.

Ja, die Peitsche hinten. So muss dieser Song enden. Kultsong aus den 80ern von Alphaville. Sounds like a Melody. 2:05 haben wir es. Und jetzt gibt's Musik von Peter Fox. Haus am See. Dann habe ich noch was Schönes von Tina Turner. Weiterhin, ja, viel Spaß beim Radio hören.

0: Es ist 1.33 Uhr. Hier ist der Verkehrsservice in der ARD-Hitnacht. A1 Lübeck-Hamburg. Auf der Norderelbbrücke kommt es in beiden Richtungen wegen eines Schwertransports noch bis ungefähr 5 Uhr zu kurzfristigen Sperrungen. A6 Mannheim Richtung Heilbronn zwischen Bad Rappenau und Heilbronn unter Eisesheim, 2 Kilometer Stau. Die A29 Wilhelmshaven Richtung Ahlhorner Heide ist zwischen Oldenburg-Ohmstede und dem Kreuz Oldenburg-Ost wegen Bauarbeiten bis ungefähr 5 Uhr gesperrt. Bitte nutzen Sie die Umleitung U26. Die A36 Fienenburg Richtung Wolfenbüttel ist zwischen Osterwiek, Fienenburg Ost und Fienenburg wegen einer Nachtbaustelle noch bis ungefähr 5 Uhr gesperrt. Die A52 Mönchengladbach Richtung Düsseldorf ist zwischen Karst Nord und dem Kreuz Karst wegen Bauarbeiten bis ungefähr 5 Uhr gesperrt. Die A448 Bochum West Richtung Dortmund-Witten ist zwischen dem Tunnel Rombacher Hütte und Bochum Süd wegen der Erneuerung der Fahrbahn bis ungefähr 5 Uhr gesperrt. Und eine Meldung für den Stadtverkehr München. Auf dem Mittleren Ring sind der Effner-Tunnel, der Leuchtenberg-Tunnel, der Richard-Strauss-Tunnel und der Innsbrucker Ringtunnel wegen Wartungsarbeiten noch bis ungefähr 5.30 Uhr in beiden Richtungen gesperrt. Das waren die Verkehrsmeldungen. Wir wünschen Ihnen eine gute Fahrt.
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0: Ja, und wie wär's? Jetzt zu früher Stunde, bisschen fliegen lernen können wir haben. Mit Tom Petty und den Heartbreakers.

Carly Simon mit ihrem Klassiker aus den frühen 70ern, You're So Vain, hier in der ARD-Hitnacht. So, der nächste Song kommt aus den 80ern von The Catch, 25 Years, 25 Jahre. Ne? Was fällt Ihnen dazu ein, mal so nebenbei gefragt? Also mir zuallererst 25 Jahre verheiratet sein. Ne? Und wenn man 25 Jahre verheiratet ist, kann man Silberhochzeit feiern. Ja, nur ist es so ziemlich ungleich verteilt. Ne? Für den einen sind 25 Jahre Ehe wie im Fluge vergangen. Für den anderen war es eine gefühlte Ewigkeit.

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1: Um 2 Uhr mit Ronald Lessig. In der norwegischen Hauptstadt Oslo wird heute bekannt gegeben, wer in diesem Jahr den Friedensnobelpreis erhält. Laut Nobelkomitee waren fast 300 Persönlichkeiten und Organisationen nominiert. Skandinavien-Korrespondent Arne Bartram zu den Favoriten.
2: Als mögliche Gewinner gelten die Kinderhilfsorganisation Save the Children, eine ukrainische Organisation für Kinderrechte und ein Netzwerk von Helfern für Bürgerkriegsopfer im Sudan. Letztes Jahr, da gab es eine ziemlich umstrittene Entscheidung. Da bekam die venezolanische Oppositionspolitikerin Maria Corina Machado den Preis, die ihn dann symbolisch weitergegeben hat an Donald Trump. Welche Personen oder Organisationen den Friedenspreis bekommen, entscheiden die 5 Mitglieder des norwegischen Nobelkomitees. Wer alles unter den Nominierten war, bleibt übrigens 50 Jahre lang geheim.
1: In Berlin beginnen Linke, Grüne und SPD heute ihre Sondierungsgespräche. Dabei geht es ab dem Vormittag um den Landeshaushalt. Den Weg freigemacht für Sondierungen hatte eine gemeinsame Vereinbarung der 3 Parteien. Sie verständigten sich unter anderem auf verbindliche Regeln, wie auf antisemitische Vorfälle innerhalb der Fraktionen reagiert werden soll. Grüne und SPD hatten dies zur Bedingung für Sondierungsgespräche gemacht. In Berngau in Ostbayern hat ein Mann 2 Menschen erschossen und hält sich seit Stunden in seinem Haus verschanzt. Sein Motiv ist unklar, die Polizei versucht zu verhandeln. Aus München Antje Dörfner.
3: Bei den beiden Opfern handelt es sich um Mitarbeitende des Landratsamtes. Sie hatten den mutmaßlichen Täter am frühen Donnerstagnachmittag in Berngau in der Oberpfalz im Rahmen einer routinemäßigen Waffenkontrolle aufgesucht. Dabei hatte der Waffenbesitzer Schüsse abgegeben. Spezialkräfte seien im Einsatz und hätten das Gebäude umstellt. Vor Ort sind rund 150 Polizisten. Rund um den Einsatzort wurde ein Gefahrenbereich eingerichtet. Außerhalb des abgesperrten Bereichs besteht laut Polizei keine Gefahr für die Bevölkerung.
1: Die US-Regierung will die Hinrichtung eines wegen 13-fachen Mordes verurteilten Amokläufers in einem Livestream übertragen. Das hat Verteidigungsminister Hegseth angekündigt. Im Interview mit einem rechten Influencer sagte er, es werde ein Erschießungskommando geben und man werde dafür sorgen, dass die Leute zusehen können. Ein Pentagon-Mitarbeiter bestätigte später, dass die Hinrichtung im Dezember live übertragen werden soll. Der Verurteilte, ein ehemaliger Armeepsychiater, hatte auf einem Militärstützpunkt im Bundesstaat Texas 13 Menschen getötet. Das waren die Nachrichten. Das Wetter in Deutschland. Häufig trocken, vereinzelt Schauer bei 12 bis 2 Grad. Tagsüber im Südosten freundlich, von Westen her Schauer bei 10 bis 16 Grad. Am Samstag freundlich, ein paar Schauer im Norden, Gewitter bis 18 Grad. Am Sonntag Schauer bis 17 Grad. Es ist 2.03 Uhr.
4: Und hier ist der Verkehrsservice in der ARD-Hitnacht. A1 Lübeck-Hamburg. Auf der Norderelbbrücke kommt es in beiden Richtungen wegen eines Schwertransports noch bis ungefähr 5 Uhr zu kurzfristigen Sperrungen. Die A29 Wilhelmshaven Richtung Ahlhorner Heide ist zwischen Oldenburg-Ohmstede und dem Kreuz Oldenburg-Ost wegen Bauarbeiten noch bis ungefähr 5 Uhr gesperrt. Als Umleitung wird die U26 empfohlen. Die A36 Fienenburg Richtung Wolfenbüttel ist zwischen Osterwiek, Fienenburg Ost und Fienenburg wegen einer Nachtbaustelle noch bis ungefähr 5 Uhr gesperrt. Die A52 Mönchengladbach Richtung Düsseldorf ist zwischen Karst Nord und dem Kreuz Karst wegen Bauarbeiten noch bis ungefähr 5 Uhr gesperrt. Die A448 Bochum West Richtung Dortmund-Witten ist zwischen dem Tunnel Rombacher Hütte und Bochum Süd wegen einer Fahrbahnerneuerung noch bis ungefähr 5 Uhr gesperrt. Und Stadtverkehr München. Auf dem Mittleren Ring sind der Effner-Tunnel, der Leuchtenberg-Tunnel, der Richard-Strauss-Tunnel und der Innsbrucker Ring-Tunnel wegen Wartungsarbeiten noch bis ungefähr 5.30 Uhr in beiden Richtungen gesperrt. Das waren die Verkehrsmeldungen. Wir wünschen Ihnen eine gute Fahrt.
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4: Und das Ganze kommt vom Mitteldeutschen Rundfunk aus Magdeburg. Hier im Studio ist für Sie Frank Eberlein, der bin ich. Und ich wünsche Ihnen einen schönen guten Morgen. Und viel Spaß jetzt mit Musik von Starship.